0: Autobahnen sind gesperrt. Grund, weil die Straßen kaputt sind durch die extreme Hitze. Deshalb gesperrt die A2 Hannover Richtung Berlin zwischen Thesen und Brandenburg an der Havel. Die A7 Hannover Richtung Hamburg zwischen Bad Fallingbostel und Dorfmark. Die A14 Magdeburg Richtung Schwerin zwischen dem Kreuz Magdeburg und Dahlen-Warsleben. Die Autobahn 20 Rostock Richtung Kreuz Uckermark zwischen dem Kreuz Rostock und Dummersdorf. Die A30 Osnabrück-Bad Oeynhausen bleibt zwischen Gesmold und Melle-West in beiden Richtungen wegen Bauarbeiten um 5 gesperrt. Richtung Osnabrück geht's weiter über die U22 als Umleitung und Richtung Bad Oeynhausen nutzen sie die U43. Die A42 Kamp-Lindfurt Richtung Dortmund ist zwischen Herne-Krange und Herne-Baukau wegen Brückenarbeiten gesperrt. Gesperrt auch wegen Brückenarbeiten die A43 Wuppertal-Recklinghausen zwischen Bochum-Riemke und dem Kreuz Recklinghausen. Betrifft beide Richtungen. Die A115 Berlin Richtung A10 ist zwischen Potsdam-Drewitz und Samund wegen Straßenschäden gesperrt. Und die A553 Bliesheim-Brühl bleibt zwischen Brühl-Ost und Nord in beiden Richtungen bis um 6 gesperrt. Also noch gute 4 Stunden. Dort wird weiterhin an den Hochspannungsleitungen gearbeitet. Das war's. Ich bin Ihr Mann im Ohr, Frank Beken. Wünsch eine gute Fahrt.
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0: Und uns allen einen schönen guten Morgen.

Hit gewesen für Queen, Killer Queen, hier in der ARD-Hitnacht. 11:11 haben wir es. 41,7 Grad heute, gestern in Brandenburg gemessen, ja. Deutschland schwitzt, ächzt und stöhnt und der Deutsche Wetterdienst, der warnt vor starkem Gewitter. In Sachsen hat er das Ganze jetzt ergänzt. Für die Stadt Chemnitz, für die Kreise Sächsische Schweiz, Osterzgebirge sowie für den Kreis Leipzig und Meißen warnt der Wetterdienst vor starkem Gewitter. Und dann gehen wir von Sachsen ins Saarland. Da gibt's eine Gefahreninformation für Sie. Denn in Homburg, da brennt es momentan. Die Feuerwehr ist im Einsatz. Bitte, wenn Sie es nicht schon haben, schließen Sie Fenster und Türen.

In der vergangenen Stunde haben wir Johannes Oerding gehört. Da muss er natürlich folgen, Peter Maffay. Tiefer in der ARD-Nacht, denn beide machen sie gemeinsame Sache. Am 2. Oktober kommt von den beiden ein neues Album raus. Freuen wir uns sehr. In 8 Minuten haben wir es 2:30. Die ARD-Hitnacht. Einen schönen guten Morgen jetzt mit Smokey.

0: Immer wenn ich sie höre, muss ich an eine richtig leckere Latte denken. Latte Macchiato, bei diesen Temperaturen hier bei mir aber im Studio, gerne eisgekühlt. 2:30. Gianna Nannini hatten wir gehört vor dem Verkehrsservice in der ARD-Hitnacht. Und jetzt sind wir auf den Straßen. Wir haben nach wie vor ein Problem auf der A72 Plauen-Zwickau. Aquaplaning-Gefahr zwischen Plauen-Ost und Treuen. Fahren Sie hier bitte äußerst vorsichtig. Die Hitze hat ihre Spuren hinterlassen, deshalb werden jetzt die Autobahnen repariert. Vorher sind sie aber gesperrt. Und zwar die A2 Hannover Richtung Berlin zwischen Thesen und Brandenburg an der Havel. Die A7 Hannover Richtung Hamburg zwischen Bad Fallingbostel und Dorfmark. Die A14 Magdeburg Richtung Schwerin zwischen dem Kreuz Magdeburg und Dahlen-Warsleben. Die A20 Rostock Richtung Kreuz Uckermark zwischen dem Kreuz Rostock und Dummerstorf. Die A30 Osnabrück-Bad Oeynhausen bleibt zwischen Gesmold und Melle-West wegen Bauarbeiten in beiden Richtungen bis um 5 gesperrt. Gibt eine Umleitung, wenn Sie Richtung Osnabrück müssen, nehmen Sie die U22, Richtung Bad Oeynhausen die U43. Die Autobahn 42 Kamp-Lindfort Richtung Dortmund ist zwischen Herne-Krange und Herne-Baukau wegen Brückenarbeiten gesperrt. Haben wir auch auf der A43 Wuppertal-Recklinghausen, deshalb ist die Autobahn gesperrt zwischen Bochum-Riemke und dem Kreuz Recklinghausen in beiden Richtungen. Die A115 Berlin Richtung A10 ist zwischen Potsdam-Drewitz und Samund wegen Straßenschäden gesperrt. Und an den Hochspannungsleitungen wird gearbeitet, deshalb gesperrt die Autobahn 553 Bliesheim-Brühl zwischen Brühl-Ost und Nord, und zwar in beiden Richtungen bis um 6. Wenn Sie unterwegs sind, kommen Sie dennoch gut und sicher an.
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0: Aus Erfurt, aus Thüringen mit Frank Beken.

0: Everything I do it for you, Bryan Adams. Ja, und wenn er nicht gerade mal singt, dann macht er das ein oder andere Foto. Und bis vor kurzem waren einige seiner Werke bei uns sogar ausgestellt, und zwar im Hessischen Landesmuseum Darmstadt. Vielleicht hat der ein oder andere von Ihnen sicher die Fotos angeschaut. Und warum ich Ihnen das alles erzähle: Heute, Montag, der 29. Juni, ist Tag der Kamera. Ja, und da habe ich mir gedacht, schreiben Sie mir doch einfach mal ard-hitnacht@mdr.de. Wen würden Sie denn gerne mal so fotografieren? Also Bryan Adams, der schreckt davon niemanden zurück. Prominente hat er auch schon vor die Linse gekriegt. Wen würden Sie mal gerne fotografieren? Oder vielleicht sind Sie ja sogar Fotografin oder Fotograf. Wer ist Ihnen da denn schon mal vor die Linse gelaufen? Schreiben Sie es mir, ard-hitnacht@mdr.de.
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Jetzt haben wir doch mal was Positives in der ARD-Nacht. Entwarnung ins Saarland schicken wir. Genauer gesagt in Homburg, da brannte es ja vor ein paar Stunden. Die Feuerwehr hat den Brand unter Kontrolle gekriegt. Entwarnung also für Sie, wenn Sie in Homburg zu Hause sind. Im Saarland, da brennt es nicht mehr. 2.51 Uhr wird es, in 9 Minuten das Neueste aus Deutschland und der Welt in den 3-Uhr-Nachrichten. Vorher schaffen wir allerdings noch die Mail von Silke aus Bad Hersfeld. Heute ja Montag, ein ganz besonderer Tag, Tag der Kamera. Brian Adams hatten wir vor ein paar Minuten, der fotografiert sehr gerne. Und da habe ich mir gedacht, frage ich Sie einfach mal, wollen Sie vielleicht demnächst Fotografin, Fotograf werden? Und wen würden Sie gerne fotografieren? Oder vielleicht haben Sie ja schon mal jemanden vor die Linse bekommen. ard-hitnacht@mdr.de. Silke hat's gemacht aus Bad Hersfeld. Sie schreibt, ich werde unseren kleinen Schatz, der bald auf die Welt kommt, fotografieren. Mein Mann Günther und ich freuen uns schon sehr drauf. Im September soll's soweit sein. Liebe Grüße ins Studio. Ja, wir drücken die Daumen, dass der kleine Schatz gesund und munter auf die Welt kommt und ein schönes Foto gemacht wird. Von diesen Jungs hier gibt's viele Fotos, ich habe mal nachgeschaut, ihrer Bärte. Aber sie machen auch coole Musik. Hier sind ZZ Top, Rough Boy.

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1: Um 3 Uhr mit Olaf Knapp. Die Hitzewelle hat an diesem Wochenende ihren Höhepunkt erreicht. Seit Freitag steigern sich täglich die Temperaturrekorde. Gestern wurden in Neißemünde im Osten Brandenburgs 41,7 Grad im Schatten gemessen, so viel wie noch nie in Deutschland. Zugleich gab es laut Polizei viele Badeunfälle. Mindestens 15 Menschen kamen dabei ums Leben. Der Volkswagen-Konzern will offenbar aus einer milliardenschweren Zusammenarbeit mit dem Zulieferer Bosch aussteigen. Wie die Bild-Zeitung berichtet, geht es um ein Projekt zum autonomen Fahren. Aus der Nachrichtenredaktion Jonas Valentin Weber.
2: Rund 1,5 Milliarden Euro sind demnach bereits in das Projekt geflossen. Trotzdem soll es beendet werden, wie es unter Berufung auf mehrere Quellen heißt. Grund dafür seien unter anderem mangelnde Fortschritte, sodass der Abstand zur Konkurrenz immer größer werde. Außerdem will der kriselnde Autobauer wohl Geld sparen. Statt die Assistenzsysteme mit Bosch gemeinsam weiterzuentwickeln, ist dem Bericht zufolge geplant, am Markt eine fertige Lösung einzukaufen. Die Zusammenarbeit war Anfang 2022 gestartet worden, um im Rennen um das autonome Fahren den Rückstand etwa auf Tesla, Mercedes oder chinesische Hersteller aufzuholen.
1: Bei erneuten russischen Angriffen in der Ukraine wurden nach Angaben örtlicher Behörden mindestens 5 Menschen getötet. In der Stadt Saporischschja kamen 2 Menschen ums Leben. In der nordöstlichen Grenzregion Kharkiv wurde eine Person bei einem Raketenangriff getötet. Zudem starb nach Polizeiangaben ein Beamter bei der Evakuierung von Anwohnern in einer anderen Gemeinde der Region. In der ebenfalls an Russland grenzenden Stadt Sumy wurde nach Angaben des dortigen Gouverneurs eine ältere Frau getötet. Co-Gastgeber Kanada steht als erstes Team im Achtelfinale der Fußball-Weltmeisterschaft. Im 16. Finale haben die Kanadier mit 1:0 gegen Südafrika gewonnen. Aus dem ARD-WM-Team Hendrik Lückhoff.
3: Kanada und Südafrika hatten beide zum ersten Mal die K.O.-Phase einer WM erreicht und bis in die Nachspielzeit stand es 0:0. Dann aber traf Steffen Öztürk zum 1:0-Siegtreffer für die Kanadier. Im Achtelfinale bekommen es die Kanadier mit den Niederlanden oder Marokko zu tun. Für die deutsche Mannschaft steht am heutigen späten Montagabend deutscher Zeit ihr 16. Finale gegen Paraguay an. Und beim Team von Südkorea ist Trainer Hong Myung-bo nach dem überraschenden Vorrunden aus zurückgetreten.
1: Das Wetter in Deutschland. In der Nacht gebietsweise Schauer und Gewitter bei Tiefstwerten von 24 bis 16 Grad. Am Tage dann örtlich Starkregen, Hagel und Sturmböen, teils schwere Gewitter. Im Nordwesten oft heiter, 22 Grad auf Sylt bis 32 Grad im Landkreis Passau. Am Dienstag zeitweise gewittrige Schauer, ganz im Norden freundlich, 21 bis 32 Grad. Es ist 3.03 Uhr.
4: Hier ist der Verkehrsservice in der ARD-Hitnacht. Vorsicht bitte weiterhin auf der A72 Plauen-Zwickau. Wir haben Aquaplaning zwischen Plauen-Ost und Treuen. Kaputte Straßen, kaputte Autobahnen, deshalb sind folgende Abschnitte gesperrt. Die A2 Hannover Richtung Berlin zwischen Thesen und Brandenburg an der Havel. Die A7 Hannover Richtung Hamburg zwischen Bad Fallingbostel und Dorfmark. Die A8 Salzburg-München zwischen Übersee und Bernau. Die A14 Magdeburg Richtung Schwerin zwischen dem Kreuz Magdeburg und Dahlen-Warsleben. Die A20 Rostock Richtung Kreuz Uckermark zwischen dem Kreuz Rostock und Dummersdorf. Die A30 Osnabrück-Bad Oeynhausen zwischen Gesmold und Melle-West und zwar in beiden Richtungen wegen Bauarbeiten noch bis um 5. Die Umleitung Richtung Osnabrück führt über die U22, Richtung Bad Oeynhausen geht's weiter über die U43. Dann ist die A42 Kamp-Lindfurt Richtung Dortmund wegen Brückenarbeiten gesperrt und zwar zwischen Herne-Krange und Herne-Baukau. Das gleiche auf der A43 Wuppertal-Recklinghausen zwischen Bochum-Riemke und dem Kreuz Recklinghausen in beiden Richtungen Grund Brückenarbeiten. Die Autobahn 115 Berlin Richtung A10 ist zwischen Potsdam-Drewitz und Saarmund wegen Straßenschäden gesperrt. Die A553 Bliesheim-Brühl ist zwischen Brühl-Ost und Nord in beiden Richtungen gesperrt. Dort wird immer noch an Hochspannungsleitungen gearbeitet. Ja, und dann kommt noch was rein von der A99 München-Nord Richtung München-Südwest. Der Tunnel Aubing ist dicht. Das war's. Wenn Sie unterwegs sind, kommen Sie dennoch gut und sicher an.
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4: mit Frank Beken. Ich bin Ihr Mann im Ohr. Einen schönen Montagmorgen wünsche ich.

Ich hätte daraus heute Daddy Pool gemacht. Daddy Cool war das Bonnie M. in der ARD-Hitnacht. Und wenn Sie jetzt um 3:12 wach werden, weil es irgendwie kracht da draußen, ja, dann sind da starke Gewitter. Der Deutsche Wetterdienst warnt davor momentan für die Bereiche Thüringen, Sachsen, Sachsen-Anhalt, hier dann ganz besonders der Burgenlandkreis. Und es ist genau auch das eingetreten, was ich vor ein paar Stunden gesagt habe. Von Frankreich sind starke Gewitter und auch Regenschauer angekündigt worden und die ziehen jetzt über das Saarland und auch Rheinland-Pfalz hinweg. Also schön vorsichtig machen, wenn Sie unterwegs sein müssen um diese Zeit.

0: Seit Mitte der 80er wird er gerufen, der Engel 07. Hubert K. war das in der ARD-Nacht um 4:07. Heute Tag der Kamera. Und es scheint wirklich viele von Ihnen zu geben, die gerne fotografieren oder durch Zufall zur Kamera gekommen sind. Kurt hat mir geschrieben, hallo, ich bin mit zweitem Standbein Fotograf. Dann schreibt er, aber Menschen sind normalerweise nicht so mein Ding, sondern primär Natur und Sehenswürdigkeiten. Aber als in der Sehenswürdigkeit Hessenpark niemand Geringeres als seine Heiligkeit, der Dalai Lama, auf mich zukam, war das einer der größten Momente meines Lebens, schreibt Kurt und hat mir dann auch noch das Foto hinten dran gepackt vom Dalai Lama. Und als er den Kurt gesehen hat, was hat der Dalai Lama gemacht? Richtig, gelacht. So, ich lache jetzt nicht. Der Computer will nicht. Okay, Seal, kannst du aushelfen?
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0: Ich danke dir.
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0: Ein Knopf hat geklemmt hier.
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0: Solange mich meine Fans sehen und singen hören wollen, mache ich das, hat sie vor kurzem gesagt. Sandra war das. In the heat of the night, 3:30. Hier ist der Verkehrsservice in der ARD-Hitnacht. Liebe Autofahrer, weiterhin Vorsicht, wenn Sie unterwegs sind auf der A72 Plauen-Zwickau. Da haben wir immer noch Aquaplaning zwischen Plauen-Ost und Treuen. Es gilt nach wie vor eine Unwetterwarnung, die betrifft Baden-Württemberg. Im Rems-Murr-Kreis ist mit heftigen Starkregen, Hagel, Sturmböen und auch Gewittern zu rechnen. Und wie gerade auch schon auf der A72 Aquaplaning-Gefahr. Ja, es war und es ist auch vielerorts noch sehr heiß. Das hinterlässt Spuren auf den Autobahnen. Da müssen jetzt die Fahrbahnen gemacht werden. Vorher sind die Autobahnen gesperrt. Und zwar wie folgt. Die A2 Hannover Richtung Berlin zwischen Thesen und Brandenburg an der Havel. Die A7 Hannover Richtung Hamburg zwischen Bad Fallingbostel und Dorfmark. Dann ist die A8 Salzburg-München zwischen Übersee und Bernau wegen eines Waldbrandes gesperrt. Bitte der Polizei unbedingt die Umleitung nutzen. Und die ist ausgeschildert. Straßenschäden der Grund, dass die A14 Magdeburg Richtung Schwerin zwischen dem Kreuz Magdeburg und Dahlen-Warsleben gesperrt bleibt. Gesperrt auch die A20 Rostock Richtung Kreuz Uckermark zwischen dem Kreuz Rostock und Dummersdorf. Die A30 Osnabrück-Bad Oeynhausen ist zwischen Gesmold und Melle-West wegen Bauarbeiten noch bis um 5 in beiden Richtungen gesperrt. Wenn Sie Richtung Osnabrück unterwegs sein müssen, dann nutzen Sie die U22 als Umleitung Richtung Bad Oeynhausen, die U43. Die Autobahn 42 Kamp-Lindfurt Richtung Dortmund ist zwischen Herne-Krange und Herne-Baukau wegen Brückenarbeiten gesperrt. Die haben wir auch auf der A43 Wuppertal-Recklinghausen. Deshalb ist die Autobahn gesperrt in beiden Richtungen zwischen Bochum-Riemke und dem Kreuz Recklinghausen. Die A115 Berlin Richtung A10 ist zwischen Potsdam-Drewitz und Samund wegen Straßenschäden gesperrt. Und es wird weiterhin an den Hochspannungsleitungen gearbeitet. Deshalb ist die A553 Bliesheim-Brühl zwischen Brühl-Ost und Nord in beiden Richtungen bis um 6 gesperrt. Das war's. Kommen Sie dennoch gut und sicher an.
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0: Einen schönen guten Morgen wünscht Frank Beken.

Bee Gees singen gleich weiter. Wir müssen fix auf die Straßen. Hier ist der Verkehrsservice aktuell in der ARD-Nacht, denn wir haben einen Falschfahrer, der ist unterwegs auf der Autobahn 9, Halle-Leipzig-Nürnberg. Obacht, zwischen Schneitach und dem Kreuz Nürnberg, da kommt Ihnen ein Falschfahrer entgegen. Fahren Sie äußerst rechts und überholen Sie nicht auf der A9 Halle Leipzig-Nürnberg. Zwischen Schneitach und dem Kreuz Nürnberg, da ist ein Falschfahrer unterwegs. Vorsicht in beiden Richtungen. Ich werde Sie informieren, wenn die Gefahr vorüber ist.

0: Gees, you win again. 20 Minuten vor 4. Schönen Montagmorgen. Wir wollen, dass Sie sicher an Ihr Ziel kommen, wenn Sie unterwegs sind. Und gut informiert geht's auch jetzt durch diesen Montag. Ein Verkehrsservice aktuell nochmal. Wir haben einen Falschfahrer, der ist unterwegs auf der A9 Halle Leipzig-Nürnberg. Zwischen Schneitach und dem Kreuz Nürnberg, da kommt Ihnen ein Falschfahrer entgegen. Fahren Sie bitte äußerst rechts und überholen Sie nicht auf der A9 Halle Leipzig-Nürnberg. Zwischen Schneitach und dem Kreuz Nürnberg, da ist ein Falschfahrer unterwegs. Vorsicht in beiden Richtungen, ich sag Ihnen Bescheid, wenn der Falschfahrer hoffentlich bald die Autobahn verlassen hat. Ja, aus einer Warnung vor starkem Gewitter ist jetzt eine Unwetterwarnung geworden, eine amtliche, herausgegeben vom Deutschen Wetterdienst. Ja, ich schaue mir auch die Karten an. Da sind einige Blitze unterwegs und auch schwere Gewitter, und zwar in Sachsen. Das betrifft jetzt den Kreis Mittelsachsen-Tiefland, den Kreis Sächsische Schweiz sowie das Osterzgebirge und auch den Kreis Meißen. Der Deutsche Wetterdienst warnt hier vor Blitzschlag, raschen Überflutungen, die auftreten können von Straßen und auch Unterführungen. Mögliche Erdrutsche sind ebenfalls nicht ausgeschlossen, wie auch Hagelschlag. Im restlichen Teil von Sachsen und Sachsen-Anhalt ebenfalls nach wie vor die Warnung vor starken Gewittern, und die Gewitter haben wir auch momentan im Saarland, und zwar im kompletten Land, und es ist ein bisschen hochgezogen auch in Richtung Rheinland-Pfalz.
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Wir freuen uns. Sie ist wieder da und tourt und singt und gibt Konzerte. Celine Dion, gerade gehört in der ARD.net. Think Twice. Ja, wir mussten einen Hit von ihr spielen aus den, ja, ich muss mal gucken, wann hat sie den Song hier gesungen? 1994 war es, ja, aus den 90ern. Mussten wir uns bedienen, weil ein neuer Song von Celine Dion wird erst Anfang Juli erscheinen, und zwar am 3. haben wir uns also ein bisschen die Wartezeit verkürzt. In 7 Minuten haben wir es 4 Uhr, dann das Neueste aus Deutschland und der Welt in den Nachrichten. Vorher wollen wir aber, dass Sie sicher ankommen. Der Verkehrsservice aktuell nochmals, denn der Falschfahrer ist immer noch unterwegs auf der A9 Halle Leipzig-Nürnberg. Zwischen Schneitach und dem Kreuz Nürnberg, da kommt Ihnen immer noch ein Falschfahrer entgegen. Fahren Sie bitte äußerst rechts und überholen Sie nicht auf der A9 Halle Leipzig-Nürnberg. Immer noch ein Falschfahrer zwischen Schneitach und dem Kreuz Nürnberg.

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1: Um 4 Uhr mit Olaf Knapp. Die Hitzewelle hat Deutschland am Wochenende Extremtemperaturen beschert. Schon Freitagnachmittag hatte der Deutsche Wetterdienst in Saarbrücken mit 41,3 Grad die bis dahin höchste Temperatur in Deutschland registriert. Aus der Nachrichtenredaktion Marei Beermann.
2: Den nächsten Rekordwert gab es am Samstag mit 41,5 Grad in Möckern-Drewitz in Sachsen-Anhalt. Aber damit nicht genug. In Neiße-Münde im Osten Brandenburgs wurden gestern 41,7 Grad im Schatten gemessen. So viel wie noch nie in Deutschland. In der Hitze überschätzten offenbar viele ihre Kräfte. Bundesweit kamen mindestens 11 Menschen durch Badeunfälle ums Leben, darunter 2 Kinder im Alter von 6 und 8 Jahren sowie ein 14-Jähriger.
1: In Venezuela sind knapp 4 Tage nach den verheerenden Erdbeben ein Vater und sein Sohn gerettet worden. Laut der Nachrichtenagentur AFP haben französische und amerikanische Einsatzkräfte die beiden aus den Trümmern geholt. Unter den Helfern sind auch Mitglieder des Technischen Hilfswerks aus Deutschland. Allerdings schwindet langsam die Hoffnung, noch Überlebende zu finden. Die venezolanischen Behörden haben bislang 1.450 Tote registriert. Es werden noch Zehntausende Menschen vermisst. Volkswagen steigt offenbar aus einer Kooperation mit dem Zulieferer Bosch aus. Wie die Bild berichtet, geht es um eine Entwicklungspartnerschaft für autonomes Fahren. Wegen mangelnder Fortschritte und des herrschenden Sparzwangs will der VW-Konzern die Zusammenarbeit beenden. Obwohl schon rund 1,5 Milliarden Euro in das Projekt geflossen seien, gelte die Technik intern als nicht wettbewerbsfähig. Insbesondere bei hochentwickelten Assistenzsystemen hätten sich Markt und Technologie anders entwickelt als zu Beginn der Zusammenarbeit erwartet. Co-Gastgeber Kanada steht als erstes Team im Achtelfinale der Fußball-Weltmeisterschaft. Im Sechzehntelfinale haben die Kanadier mit 1:0 gegen Südafrika gewonnen. Aus dem ARD-WM-Team Hendrik Lückhoff.
3: Kanada und Südafrika hatten beide zum ersten Mal die K.O.-Phase einer WM erreicht und bis in die Nachspielzeit stand es 0:0. Dann aber traf Steffen Ölstack zum 1:0-Siegtreffer für die Kanadier. Im Achtelfinale bekommen es die Kanadier mit den Niederlanden oder Marokko zu tun. Für die deutsche Mannschaft steht am heutigen späten Montagabend deutscher Zeit ihr Sechzehntelfinale gegen Paraguay an. Und beim Team von Südkorea ist Trainer Hong Myung-bo nach dem überraschenden Vorrunden aus zurückgetreten.
1: Das Wetter in Deutschland. Am Tage örtlich Starkregen, Hagel und Sturmböen, teils schwere Gewitter. Im Nordwesten oft heiter, bei 22 Grad auf Sylt bis 32 Grad im Landkreis Passau. Die Zeit, es ist gleich 4.03 Uhr.
4: Hier ist der Verkehrsservice in der ARD-Hitnacht und da gibt's was Erfreuliches von der A9 Halle-Leipzig-Nürnberg. Entwarnung, denn der Falschfahrer hat die Autobahn verlassen. Sie haben wieder freie Fahrt zwischen Schneitach und dem Kreuz Nürnberg. Also Entwarnung für die A9 Halle-Leipzig-Nürnberg. Kein Falschfahrer mehr zwischen Schneitach und dem Kreuz Nürnberg. Bevor wir weitermachen mit den Autobahnen, da gibt's einige Sperrungen, eine Unwettermeldung und zwar im gesamten Saarland, im Südwesten von Rheinland-Pfalz, im Osten von Baden-Württemberg und in weiten Teilen von Sachsen ist mit heftigem Starkregen, Hagel, Sturmböen und auch Gewittern zu rechnen. Wenn Sie unterwegs sind, denken Sie dran, wir haben vermehrt Aquaplaning-Gefahr. Jetzt die Sperrungen aufgrund der Hitzeschäden. Die A2 Hannover Richtung Berlin zwischen Thesen und Brandenburg an der Havel ist gesperrt. Gesperrt auch die A7 Hannover Richtung Hamburg zwischen Bad Fallingbostel und Dorfmark. Dann brennt es und zwar im Wald. Deshalb ist die A8 Salzburg-München zwischen Übersee und Bernau gesperrt. Hier hat die Polizei jetzt eine Umleitungsempfehlung für Sie. Nutzen Sie die U81 und U16. Gesperrt aufgrund von Fahrbahnschäden die A14 Magdeburg Richtung Schwerin zwischen dem Kreuz Magdeburg und Dahlen-Warsleben. Die A20 Rostock Richtung Kreuz Uckermark zwischen dem Kreuz Rostock und Dummersdorf. Dann ist die A42 Kamp-Lindfurt Richtung Dortmund zwischen Herne-Krange und Herne-Baukau wegen Brückenarbeiten gesperrt. Das ist auch der Grund, dass die A43 Wuppertal-Recklinghausen zwischen Bochum-Riemke und dem Kreuz Recklinghausen in beiden Richtungen gesperrt bleibt. Die A115 Berlin Richtung A10 ist zwischen Potsdam-Drewitz und Samund wegen Straßenschäden gesperrt. Und an den Hochspannungsleitungen wird weiterhin gearbeitet. Noch gute 2 Stunden, deshalb ist die A553 Bliesheim-Brühl zwischen Brühl-Ost und Nord in beiden Richtungen gesperrt. Also wenn Sie unterwegs sind, denken Sie dran, wenn da was von oben runterkommt in Form von Hagel oder auch Regen, Aquaplaning-Gefahr, damit Sie gut und sicher Ihr Ziel erreichen.
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4: Mit Frank Beken, ich bin Ihr Mann im Ohr. Guten Morgen.

Sie ist die Halbschwester von Nini Cherry, Titi Jo aus Schweden. Und es war ihr Hit aus Anfang der 2000er, Come Along, hier in der ARD-Hitnacht. Wenn Titi Jo gerade nicht auf der Bühne steht und singt, ja, neben Musik hat sie eine ausgeprägte Leidenschaft für den Weinanbau. Seit den 90ern bringt sie sogar ihren eigenen Wein unters Volk. Also wir können auch mit ihr zusammen anstoßen. Also vielleicht nicht gerade jetzt um diese Uhrzeit. 13 Minuten nach 4. Guten Morgen.

0: Er hatte einen Schwächeanfall vor ein paar Tagen. Jetzt ist er allerdings wieder da, hat sich in Lissabon zurückgemeldet. Rod Stewart. Und er hatte auch Lust, bei uns gleich zu singen. Gleich nach kurz nach 16:30 hier in der ARD-Hitnacht. Vorher der Verkehrsservice für Sie und da legen wir gleich los. Vorher gibt's allerdings eine Unwettermeldung im gesamten Saarland, im Südwesten von Rheinland-Pfalz, im Osten von Baden-Württemberg und auch in weiten Teilen von Sachsen ist mit heftigem Starkregen, Hagel, Sturmböen und auch Gewittern zu rechnen. Dadurch kommt es auf den Straßen auch vermehrt zu Aquaplaning. Der Deutsche Wetterdienst warnt auch weiterhin vor starken Gewittern. Das betrifft Thüringen, Sachsen und Sachsen-Anhalt, hier ganz besonders den Burgenlandkreis. Jetzt schauen wir auf die Autobahnen und da gibt es viele Straßenschäden, die müssen beseitigt werden. Deshalb sind folgende Abschnitte gesperrt. Die A2 Hannover Richtung Berlin zwischen Thesen und Brandenburg an der Havel. Die A7 Hannover Richtung Hamburg zwischen Bad Fallingbostel und Dorfmark. Dann die A8 Salzburg-München zwischen Übersee und Bernau. Hier gibt's eine Umleitung. Nutzen Sie die U81 und die U16. Gesperrt ist die A14 Magdeburg Richtung Schwerin zwischen dem Kreuz Magdeburg und Dahlen-Warsleben. Die A20 Rostock Richtung Kreuz Uckermark zwischen dem Kreuz Rostock und Dummersdorf. Die A42 Kamp-Lindfurt Richtung Dortmund ist gesperrt wegen Brückenarbeiten zwischen Herne-Krange und Herne-Baukau. Und die Brückenarbeiten haben wir auch auf der A43 Wuppertal-Recklinghausen. Deshalb ist die Autobahn auch hier zwischen Bochum-Riemke und dem Kreuz Recklinghausen in beiden Richtungen gesperrt. Die A115 Berlin Richtung A10 ist zwischen Potsdam-Drewitz und Samund wegen Straßenschäden gesperrt und die A553 Bliesheim-Brühl bleibt zwischen Brühl-Ost und Brühl-Nord in beiden Richtungen bis um 6 gesperrt. Dort wird weiterhin an den Hochspannungsleitungen gearbeitet. Überall, wo es geht, kommen Sie gut und sicher an.
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0: Mit Frank Beken, guten Morgen.

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Ja, beim letzten La ist es 5:08 geworden. Eine Frau, die Laune macht. Aura Dione mit Geronimo. Hier gehört in der ARD-Hitnacht. Bis hierhin hat sich's wirklich gelohnt. Ich sag Dankeschön für Ihre vielen Mails, die mich erreicht haben. Hat richtig Spaß gemacht. Eine Mail muss ich allerdings noch loswerden. Vor allen Dingen das, was da drin steht. Ich musste erstmal schmunzeln und dachte, ist das eine Spam oder ist das jetzt wirklich was Wirkliches, was Wahres? Ich habe Post bekommen aus dem Stuttgarter Rechenzentrum. Ja, überschrieben mit den statistischen Grüßen nach Thüringen. Hallo Frank, schreibt Roland. Und jetzt kommt's, das hat mich gefreut. Heute Nacht, die 2006. Hitnacht vom MDR. Und The Number of the Beast, schreibt er dann weiter, die 666. Hitnacht von MDR Thüringen. Und jetzt halten Sie sich fest, ich habe das nicht gezählt, Roland hat das gemacht. Es soll heute meine 48. Hitnacht sein als Moderator. Mensch, Roland, was Sie alles wissen. Also dann haben wir heute, wenn ich das richtig rechne, weil ich war in Mathe eine Niete, also dann haben wir heute, wenn wir uns wiederhören, die 49. und von Dienstag auf Mittwoch die 50. Oh je, da muss ich eine Runde ausgeben. Das wird gefeiert, Roland. Dankeschön und weiterhin schön aufpassen beim Zählen.

Es ist wie immer gute Musik, hat mir Silke gemailt. Sie hört die ARD-Nacht über HR4. Ja, Christopher Cross mit All Right haben wir gerade gehört. Und dann gibt's auch liebe Grüße von Jan. Er möchte sich an dieser Stelle für die tolle ARD-Hitnacht bedanken. Liebe Grüße aus Berlin nach Thüringen schickt er uns. Ja, aber es war für viele von uns, von Ihnen, schon die ARD-Hitnacht für diesen Moment. Ihre Wachmacher werden nämlich gleich übernehmen, gleich nach den 5 Uhr Nachrichten. Ich bin Frank Beken, Ihr Mann im Ohr. Einen tollen Start in die neue Woche. Und vielleicht bringt Sie da ja jemand zum Lachen. Soll ja sogar Kalorien verbrennen, also das Lachen. Wenn nicht, reicht ja auch ein Lächeln für Ihren Liebsten, für den Kollegen auf Arbeit oder gleich, wenn Sie zum Bäcker gehen. Starten wir heute einfach mal mit einem Lächeln. Sängerin Shanice würde es gefallen. Erinnern Sie sich an Ihren Hit? I Love Your Smile? Ja? Schönen guten Morgen. In 8 Minuten haben wir es 5 Uhr. Und jetzt mal lächeln. Ja? Geht doch.

0: um 5 Uhr mit Heike Lüttich. Auch knapp 4 Tage nach den verheerenden Erdbeben geht in Venezuela die Suche nach Vermissten weiter. Gestern wurden ein Vater und sein Sohn lebend aus den Trümmern gerettet. Allerdings gehen Experten davon aus, dass kaum noch weitere Überlebende gefunden werden. Jenny Barke.
1: Das kritische

0: Zeitfenster von 72 Stunden, in denen die Wahrscheinlichkeit nach Erdbeben hoch ist, Menschenleben zu bergen, ist verstrichen. Die Zahl der Toten ist inzwischen auf mindestens 1.500 Menschen gestiegen. Die US-Erdbebenwarte USGS schätzt, dass die Beben der Stärke 7,2 und 7,5 bis zu 10.000 Todesopfer gefordert haben könnten. Weiterhin werden über 50.000 Menschen vermisst. Zehntausende sind nun obdachlos. Nach Angaben der Regierung sind 774 Gebäude eingestürzt.
1: Die USA und der Iran haben sich US-Medien zufolge auf ein Ende ihrer gegenseitigen Angriffe geeinigt. Beide Seiten planen für morgen ein Treffen in der katarischen Hauptstadt Doha, um ihren Streit um die Straße von Hormuz beizulegen. Das berichtet der Sender CNN und beruft sich auf einen Regierungsvertreter in Washington. Trotz des Rahmenabkommens hatte das US-Militär wieder im Iran angegriffen. Der griff im Gegenzug Ziele in Bahrain und Kuwait an. Der russische Präsident Putin hat den ukrainischen Vorschlag abgelehnt, dass beide Seiten auf Langstreckenwaffen verzichten. In einem Interview des russischen Staatsfernsehens sagte Putin am Abend, Russland werde an dem Ziel festhalten, die vier Regionen Donetsk, Luhansk, Cherson und Saporischschja vollständig einzunehmen. Bisher stehen sie nach der Annexion nur teilweise unter Kontrolle Russlands. Putin räumte ein, dass die ukrainischen Drohnenangriffe auf die russische Ölindustrie zu Treibstoffengpässen geführt hätten. Man habe die Lage aber im Griff. Der Juni ist nach Angaben des Deutschen Wetterdienstes 2026 deutlich wärmer gewesen als in anderen Jahren. Eine Sprecherin teilte mit, er liege wahrscheinlich bei der Monatsmitteltemperatur unter den Top 3 seit Messbeginn. Außerdem sei es vergleichsweise sonnig und niederschlagsarm gewesen. Die genaue Auswertung will der Wetterdienst heute Mittag veröffentlichen. Gestern Nachmittag wurde mit 41,7 Grad die bisher höchste Temperatur in Deutschland gemessen, in Neißenmünde in Brandenburg. Bei der Fußball-Weltmeisterschaft in Nordamerika steht der erste Achtelfinalist fest. Co-Gastgeber Kanada hat in Los Angeles Südafrika mit 1:0 besiegt. Heute Abend spielt zunächst Brasilien in Houston gegen Japan. 3,5 Stunden später tritt Deutschland im 16. Finale in Boston gegen Paraguay an. Das waren die Nachrichten mit Heike Lüttich.
2: Danke, Heike. Und da schauen wir schnell auf die Verkehrslage. Jetzt um 3:05 ist nämlich schon einiges los.
3: Ja, vermutlich auch wetterbedingt. Vorsicht auf der A3 Köln Richtung Frankfurt zwischen Limburg Süd und Bad Camberg. Da liegt ein Reifen auf der Fahrbahn. Dann haben wir eine ungesicherte Unfallstelle auf der rechten Spur auf der A3 Köln nach Frankfurt. Das Ganze zwischen Mönchhof-Dreieck und Kelsterbach. Vorsicht auch auf der A5 Frankfurt-Darmstadt zwischen Zeppelinheim und Langenmöhrfelden. Da befinden sich an einer ungesicherten Unfallstelle Personen auf der Fahrbahn. A3 Würzburg-Frankfurt zwischen Offenbacher Kreuz und Frankfurt Süd, da hat es gekracht, deswegen 1 Kilometer Stau. Und ein Unfall auch auf der A5 Kassel-Frankfurt zwischen Bad Homburger Kreuz und dem Nordwestkreuz Frankfurt, auch da aktuell 1 Kilometer Stau. Gute und sichere Fahrt durch diesen frühen Montagmorgen.
2: Der ein bisschen Abkühlung bringt. Es sind schon heftige Gewitter unterwegs. Selten hat man Gewitter so herbeigesehen wie
3: das
2: heute.
3: Das ist wohl wahr. Ja, es zieht sich auch über den Tag noch so ein bisschen, dass wir relativ viele graue Wolken unterwegs haben. Zum Teil auch heftige Schauer und Gewitter mit dabei sein können. Hier und da vielleicht auch mal große Regenmengen mit dabei sind. Es besteht immer noch Unwettergefahr. Richtung Nachmittag wird es dann so ein Wechsel aus Wolke und Sonne. Gibt dann noch so ein paar Einzelschauer oder Gewitter. Es ist schwül, aber nicht mehr heiß. Was? Nur 23 bis 29 Grad? Oh, was eine
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2: Du hast fast wieder ein Pulloverchen anziehen.
3: Ja, ja, jetzt wollen wir mal nicht übertreiben und uns einfach freuen, dass es vielleicht nicht mehr über 40 Grad hat.
2: Ja, wir freuen uns, dass wir die erste Hitzewelle dieses Sommers gut überstanden haben. Kommen Sie gut rein in die neue Woche mit HR1.

0: gut, es gibt ein bisschen kühlere Luft bei uns in Hessen. Die ersten Schauer und Gewitter ziehen durch, da kann man durchlüften. Aber es passt auch ein bisschen, finde ich, dieser Song zur Gewitterstimmung, oder? Ich will jetzt nicht sagen, dass Jennifer Warsch eine Gewitterhexe ist.
1: Aber es ist so. Ja, Eike Mandan hat schon durchaus auch so ein bisschen was Mystisches, Gewittriges.

0: Guten Morgen mit HR1. 19 Minuten nach 5.
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0: Gibt's jetzt von Norbert Mecke aus Melsungen.
2: Montage können nervig sein. Du machst nach einem schönen Wochenende deinen Kalender auf und die ganze Woche mit ihrer To-Do-Liste wälzt sich über dich hinweg. Das musst du und dann das und unbedingt bis Freitag noch jenes. Und dann kommt ja noch eine Menge Ungeplantes dazu, aber eben To-Do, zu machen. Wenn du das alles erledigt hast, bist du erledigt. So fühlt man manchmal schon montags die Last der neuen Woche. Es ist aber auch allzu's was, spricht der Nordhesse vom vielen Müssen genervt. Weniger als Nordhesse, aber als evangelischer Pfarrer nervt mich manchmal, wenn in Sachen Religion viele denken, es ginge immer ums Müssen. Jeden Tag eine gute Tat, sagen die einen. Immer schön die Gebote einhalten, andere. Und dann gibt's in den Religionen noch Fastenzeiten und Gebetszeiten. Spenden soll man, den Nächsten lieben, sowieso. Und wem die To-Do-Liste noch nicht reicht, vielleicht noch etwas pilgern? Das darf sicherlich alles sein. Erst recht, wenn's von Herzen kommt, klar. Aber es kommt rüber wie ein Muss. Und dann nervt's. Montage wollen nicht zuerst die Last der neuen Woche über einen kippen. Sie sind erstmal Geschenk von weiterer Lebenszeit. Und genauso hat christlicher Glaube allem voran zunächst mal nichts von müssen. Auf den Punkt gebracht, gar nichts musste. Alles ist Geschenk. Gott ist die Liebe, ist der Spitzensatz der Bibel. Bei manchen hört sich das an, als stünde da, Gott ist ein knickriger Erbsenzähler, der bewertet, was wir religiös erledigt kriegen. Dabei ist die frohe Botschaft, gar nichts musste. Lass mich mal machen, dich mit Liebe beschenken, montags bis freitags und am Wochenende und bis in die Ewigkeit. Gott kommt sogar mit dem zurecht, was wir nicht gebacken kriegen und was ungenügend ist. Klar, steht manches im Leben an, auch heute. Aber das Entscheidende auch an diesem Montag heißt, als zu's und allem voran geliebt. Gott sei Dank.
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0: Kurz nach 5:30. Guten Morgen mit HR1. Wir haben wirklich sehr ungewöhnlich viele Verkehrsmeldungen für diese Uhrzeit. Mathis jetzt mit dem Überblick.
1: Vorsicht bitte auf der A4 Erfurt Richtung Kirchheimer Dreieck zwischen Friedewald und Bad Hersfeld. Mehrere Leitbarken auf der linken Spur im Baustellenbereich. Dann die A3 Würzburg-Frankfurt zwischen Offenbacher Kreuz und Frankfurt Süd. Da hat's gekracht, deswegen 5 Kilometer Stau. Es ist nur die linke Spur frei. Im Moment dauert das wohl 40 bis 50 Minuten länger, bis sie da durch sind. Weiter auf der A3 Köln-Frankfurt zwischen Mönchhof-Dreieck und Kelsterbach. 3 Kilometer Stau, Bergungsarbeiten laufen da auch nach einem Unfall. Es ist nur noch die linke Spur frei. A5 Kassel-Frankfurt zwischen Bad Homburger Kreuz und Nordwestkreuz Frankfurt. 4 Kilometer Stau nach einem Unfall auf den beiden rechten Spuren. Die Fahrbahn ist auf eine Spur verengt. Auch hier dauert es länger, etwa 30 Minuten. Und die A66 Frankfurt-Fulda. Die Abfahrt Maintal-Bischofsheim ist nach einem Unfall gesperrt. Dadurch ist auch die Verbindung von der Anschlussstelle Maintal-Bischofsheim zur B8 Frankfurter Landstraße aktuell dicht. Das war's. Eine gute und vor allem sichere Fahrt durch diesen Montagmorgen.
0: Die Verkehrslage könnte mit heftigen Schauern und Gewittern zu tun haben, die gerade durchs Land ziehen. Die Abkühlung ist da.
1: Ja, die Abkühlung ist definitiv da und es ist auch einiges an Regen aktuell unterwegs bei uns in Hessen. Und auf dem Regenradar ist auch sehr viel Lila unterwegs. Das heißt, da kommt ordentlich teilweise was runter. Damit also rechnen. Heute Morgen Richtung Nachmittag wird das dann weniger werden. Da wird es dann so ein Wechsel aus dichten Wolken und sonnigen Abschnitten. Es kann noch so ein paar einzelne Schauer oder Gewitter über den Tag und den Nachmittag dann geben. Es ist schwül, aber nicht mehr so heiß. 23 bis 29 Grad.
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0: Selten hat man sich so auf den Beginn einer neuen Woche gefreut, wie es an diesem Wochenende der Fall war. Jetzt nicht einfach nur, weil endlich Montag ist, yay, yay, sondern vor allem, weil die ganz große Hitze rum ist. Also wie froh sind Sie auf einer Skala von 1 bis 10, dass das heiße Wochenende rum ist?
1: Ja, 15 würde ich sagen. 069-155, viermal die 1, verraten Sie es uns gerne und treten Sie ein als erstes, frisches, neues Mitglied in den 5-Uhr-Club in dieser Woche.
0: Was machen Sie gerade? Rennen Sie gerade durchs ganze Haus und reißen überall die Fenster auf, weil endlich frische Luft reinkommt?
1: Oder sind Sie vielleicht auch schon auf dem Weg zur Arbeit? Es gibt so viele Möglichkeiten, warum man an einem Montagmorgen schon so früh wach sein kann.
0: Oder Sie machen endlich wieder Sport nach dieser heißen Woche. Kann ja auch sein. 069-155, viermal die 1, jetzt anrufen und erstes frisches Mitglied werden im exklusiven 5-Uhr-Club hier in HR1 in dieser neuen Woche.
1: Frisch vor allem.
0: Frisch vor allen Dingen. 069-155, viermal die 1. Wir freuen uns sehr auf Ihren Anruf und unser neuestes Mitglied.

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0: 9:43 Uhr. Das große Durchlüften ist heute das Motto des Tages, glaube ich. Hannelore aus Oberursel ist am Telefon. Einen schönen guten Morgen.
1: Hallo, guten Morgen.
0: Hast du auch schon alles aufgerissen?
1: Hab ich gemacht, jawohl.
0: Und kommt die frische Luft rein oder steht's noch draußen?
1: Ja, also es gewittert hier gerade ein bisschen und es steht noch ordentlich hier.
0: Es dauert, glaube ich, noch ein bisschen, bis das aus dem ganzen Haus rausgezogen ist.
1: Ne? Das glaube ich nicht raus.
0: Du wohnst schon seit 40 Jahren in deinem Haus. Hast du jemals so eine Hitze erlebt?
1: Nein, nicht. Ich habe gesagt, ich habe noch nie im Wohnzimmer übernachtet, weil es zu heiß war oben.
0: Und jetzt hast du aber die letzte Woche hast du aber im Wohnzimmer übernachtet.
1: Ja, habe ich im Wohnzimmer geschlafen, ja.
0: Ja, wenn es nicht anders geht. Ne? Wie heiß war es bei dir im Schlafzimmer? Hast du mal gemessen?
1: Ach, also ich bin blind, also ich kann den Thermometer nicht sehen.
0: Okay.
1: Ja.
0: Wir haben gestern geguckt, Mathis und ich, jeweils in unseren Schlafzimmern. Also bei mir waren es 29, Mathis, bei dir auch so um die Ecke. Das ist einfach viel zu heiß.
1: Bei mir auch ähnlich, denke ich.
0: Dann ist ja gut, dass es jetzt gewittert bei dir in Oberursel und frische Luft reinkommt.
1: Ja.
0: Wir hören mal, wie es bei Michaela aus Gudensberg ist. Einen schönen guten Morgen, Michaela.
2: Guten Morgen.
0: Wie ist bei dir? Gewittert schon?
2: Ja, es zieht gerade auf. Wir können da direkt sehen, wie es von Fritzlar hier rüberkommt. Kohlraben schwarz. Es brummelt auch schon in der Ferne. Also es wird nicht mehr lang dauern, vermuten wir mal.
0: Man freut sich drauf, oder?
2: Auf jeden Fall. Ja. Ein bisschen frische Luft brauchen wir jetzt zum Arbeiten.
0: Zum Arbeiten? Das heißt, du bist schon auf der Arbeit?
2: Genau, wir sind schon auf der Arbeit. Meine Kollegin Claudia und ich.
0: Was arbeitet ihr?
2: Wir sind Reinigungskräfte im Schwalm-Eder-Kreis und reinigen jetzt die Schule, an der wir sonst nachmittags tätig sind. Machen wir die Grundreinigung jetzt, damit die Schulen dann wieder sauber sind, wenn die Ferien zu Ende sind.
0: Ah, okay. Also jetzt, wo die ganzen Schüler rausgekehrt worden sind, kommt ihr und macht das Ganze wieder schön sauber. Ja, ist es besonders dreckig zum Start in die Ferien? Muss man da besonders ran?
2: Ja, das sind halt viele Sachen, die sonst nicht gemacht werden, wie Heizkörper und halt die Ecken. Das wird halt erstmal gründlich. Die Schränke werden von den Schülern leergeräumt, da machen wir die Schränke sauber.
0: Ja.
2: Das sind dann halt ein paar andere Sachen mit dabei, die sonst nicht gemacht werden.
0: Wie gut, dass jetzt das Gewitter kommt. Es war ja wahrscheinlich wahnsinnig heiß zum Putzen, ne? In der vergangenen Woche.
2: Wir sind
0: auch
2: heute Morgen erstmal rumgegangen in alle Klassen, haben erstmal die Fenster überall aufgerissen, damit erstmal frische Luft hier reinkommt, sonst hätten wir gar nicht anfangen können. Aber jetzt weht hier überall schön die frische Luft durch.
0: Ja. Herrlich. Dann, liebe Michaela, grüß die Claudia, deine Kollegin. Ihr hört jetzt schön HR1 beim Putzen.
2: Das machen wir natürlich.
0: Super. Dann legen wir richtig Foreigner und sowas sehr auf. Gut. Bon Jovi gibt's gleich noch, damit ihr richtig Tempo machen könnt. Perfekt. Und liebe Hannelore, dir auch viel Spaß jetzt beim Durchlüften. Einfach jetzt gut durchatmen und wir nehmen euch natürlich herzlich auf in den 5-Uhr-Club hier in HR1 und schicken euch unser schickes Zertifikat zu.
1: Ja, danke schön. Euch
2: vielen Dank.
1: Schönen Tag noch.
0: Dankeschön, macht's gut. Schönes Durchlüften.
1: Ja. Tschüss.
3: Tschüss.

0: pfeifen könnte, könnte ich jetzt mit
1: pfeifen. Kannst du wirklich nicht pfeifen?
0: Doch, aber am frühen Morgen noch nicht so. Wir sind ja große Gitarrenfans hier in HR1.
1: Allerdings.
0: Aber ich finde, beim nächsten Song kann man hören, was ein Keyboard kann. Das hier nämlich.
1: Und wenn jetzt gleich noch Bam Bam dazu kommt, wird es ein richtig
0: Und dann die Gitarren, dann wird es ein richtiger Hammer-Song.

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1: 6 Uhr. Abkühlung nach Hitzerekorden am Wochenende. Fahndung nach einem 18-Jährigen in Kassel. Co-Gastgeber Kanada steht bei der WM im Achtelfinale. Das Wetter erst bewölkt mit Schauern und Gewittern, später sonnig, 23 bis 30 Grad. Die Nachrichten mit Katrin Austermann. Guten Morgen. Nach dem heißen Wochenende mit mehreren Hitzerekorden kühlt es sich jetzt ab. Dabei sind heftige Unwetter möglich mit Starkregen und Sturmböen. In Hessen gibt es aber bisher keine größeren Probleme. In mehreren Orten in Deutschland hofft die Feuerwehr auch, dass der Regen im Kampf gegen Waldbrände hilft. Aus der Nachrichtenredaktion Thomas Krüger.
2: Des 21-Jährigen in einem Mehrfamilienhaus im Kasseler Stadtteil Waldau.
3: Laut Obduktion
2: wurde er vermutlich mit einem stumpfen Gegenstand erschlagen. Inzwischen gilt der Bruder des Getöteten als tatverdächtig. Die Polizei fahndet seit dem Nachmittag auch öffentlich nach dem 18-Jährigen und bittet um Hinweise aus der Bevölkerung.

0: 13 Menschen, zuletzt ein 76-Jähriger in einem Freibad in Vellmar bei Kassel.
1: Nach den Erdbeben in Venezuela will Oppositionsführerin Machado in das südamerikanische Land zurückkehren. Das sagte sie dem US-Sender Fox News. Sie war letzten Dezember heimlich aus Venezuela ausgereist, um in Oslo den Friedensnobelpreis entgegenzunehmen. Im Katastrophengebiet schwindet immer mehr die Hoffnung, noch Überlebende zu finden. 50.000 Menschen werden vermisst. In Kassel fahndet die Polizei nach einem 18-Jährigen. Er soll vorgestern seinen Bruder erschlagen haben. Angehörige hatten das Opfer vorgestern als vermisst gemeldet. Bei der Bürgermeisterwahl in Reichelsheim im Odenwald hat keiner der vier Kandidaten die absolute Mehrheit erreicht. Bei einer Stichwahl werden die beiden Unabhängigen Christian Hofmann und Thomas Pfeiffer gegeneinander antreten. Die Wahl war nötig geworden, nachdem der langjährige Amtsinhaber Stefan Lupinski gestorben war. Bei der Fußball-WM ist Mitgastgeber Kanada als erste Mannschaft ins Achtelfinale eingezogen. Nach einem 1:0 gegen Südafrika. ARD-WM-Reporter Michael Küster.
2: Im ersten Sechzehntelfinale der WM-Geschichte hat es in einer schwachen Partie lange nach Verlängerung ausgesehen, bis Kanadas Özcak in der Nachspielzeit den 1:0-Siegtreffer gegen Südafrika erzielte. Beide Teams hatten sich zuvor erstmals für die K.O.-Runde bei einer WM-Endrunde qualifizieren können. Am Abend nimmt dann auch die deutsche Nationalmannschaft Kurs aufs Achtelfinale. Das Team von Bundestrainer Julian Nagelsmann bekommt es mit den Defensivkünstlern aus Paraguay zu tun. Anstoß in Boston ist um 22.30 Uhr.
1: Und das steht heute noch an. Am Frankfurter Landgericht beginnt der Prozess nach dem Tod von zwei E-Scooter-Fahrern. Nach dem Unfall vor knapp einem Jahr ist ein Autofahrer angeklagt. Außenminister Wadefuhl bricht zu einer Südamerika-Reise auf. Vorher macht er allerdings Zwischenstopp in Washington bei seinem Amtskollegen Rubio. Und auf dem berühmten Rasen von Wimbledon spielen ab heute die Tennisprofis um den Titel. Drei Deutsche sind zum Auftakt in London gefordert. Tatjana Maria, Tamara Korpatsch und Jan-Lennart Struff. Das waren die Nachrichten.
3: Danke Katrin und schnell rüber zum Mattis und der Verkehrslage. Für kurz nach sechs ist schon einiges los.
4: Das wird sicherlich mit dem Wetter zu tun haben. A3 Würzburg Richtung Frankfurt zwischen Obertshausen und Frankfurt Süd. 6 Kilometer Stau und stockend wegen Bergungsarbeiten auf den beiden Abfahrtsspuren zur Bundesstraße 43. Und im weiteren Verlauf zwischen Offenbach und Frankfurt Süd steht ein kaputtes Fahrzeug auf der linken Spur. Die A3 Frankfurt nach Köln zwischen Dietz und Montabaur. 1 Kilometer Stau nach einem Unfall auf der linken Spur. A3 von Köln Richtung Frankfurt zwischen Mönchhofdreieck und Kelsterbach. 2 Kilometer Stock wegen Bergungsarbeiten auf der rechten Spur. Dann die A5 Darmstadt-Frankfurt. Zwischen Frankfurter Kreuz und Frankfurt-Niederrad ist die Fahrbahn aktuell zwar nicht gesperrt, aber die linke Spur zumindest dicht. Dann die A5 Kassel Richtung Frankfurt zwischen Friedberg und Nordwestkreuz Frankfurt. 6 Kilometer Stau, Unfall dort auf den beiden rechten Spuren. Da ist im Moment nur ein Fahrstreifen frei, dauert deswegen im Moment so 40 bis 50 Minuten länger, bis sie da durch sind. A66 Frankfurt Richtung Fulda. Die Abfahrt Maintal-Bischofsheim ist nach einem Unfall gesperrt. Dadurch ist auch die Verbindung von der Anschlussstelle Maintal-Bischofsheim zur B8 Frankfurter Landstraße aktuell gesperrt. Einiges los heute Morgen. Kommen Sie trotzdem gut und sicher an Ihr Ziel.
3: Einiges los auch beim Wetter. Wenn man aufs Regenradar guckt, verbreitet Schauer und Gewitter gerade bei uns in Hessen teilweise auch ganz schön heftig.
4: Ja, von der Hitze zu den Blitzen sozusagen heute. Und Schauer und Gewitter beenden diese Ultrahitze zumindest mal. Heute Vormittag wird es dann nass und gewittrig. Stärksten Regengüsse sind jetzt noch so in den nächsten 2 bis 3 Stunden unterwegs bei uns in Hessen. Ab heute Mittag verzieht sich das Ganze dann. Dann kommt gelegentlich noch die Sonne raus. Es wird insgesamt freundlicher und die Temperaturen bleiben bei schwülen 20 Grad und mehr. Nachher geht es dann noch rauf aus so 25 Grad im Norden und Osten und bis an die 29 Grad im Süden und in Rhein-Main.
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3: Guten Morgen, Gewitter und Schauer ziehen durchs Land. Haben wir noch eine Warnmeldung, Mathis?
4: Ja, für die A3 Würzburg Richtung.
3: Ja,
4: jetzt. Für die A3 Würzburg Richtung Frankfurt. Zwischen Offenbach und Frankfurt Süd steht jetzt noch ein kaputtes Fahrzeug auf der linken Spur. Bitte vorsichtig fahren.
3: Ja, ja, einiges los heute Morgen. Wie gesagt, Schauer und Gewitter ziehen durchs Land. Und wer heute zuerst auf der Arbeit ist, der ist heute Morgen oberster Lüftungsbeauftragter.
4: Ja, alle Fenster, alle Türen, alles aufreißen, was geht, solange es nicht drin nass wird. Aber Hauptsache die frische Luft zieht mal durch diese stickige, warme 30 Grad Büroluft.
3: Suppe. Genau. Ja, genau. Aber seien Sie ein bisschen schlauer als ich. Gucken Sie, aus welcher Windrichtung der Regen kommt. Ich habe nämlich bei Silvi gerade den gesamten Schreibtisch unter Wasser
4: gesetzt. Hast du unser Büro in ein Aquarium verwandelt, ja?
3: Ja gut, aber ein bisschen Erfrischung muss ja auch sein. Bester Song zum Durchlüften und Durchwischen. R.E.M. jetzt hier in HR1 mit The One I Love. Kann man hervorragend mitsingen.

0: Was für eine Partynummer in HR1, 12 Minuten nach 6.
1: Ach, jeder Morgen mit INXS ist ein guter Morgen. Suicide Blonde, tolle Nummer.
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0: 6. Guten Morgen am Montag. Na, schönes Wochenende gehabt, gut erholt.
1: Schlapp, fertig, schlechte Laune zu Hause, weil die Hitze allen aufs Gemüt drückt.
2: Die Nächte sind gerade furchtbar.
0: Ja, in Frankfurt war man aber auch sowas von gebeutelt. Mit Werten von 41,3 Grad waren wir nah dran am deutschlandweiten Hitzerekord. Der wurde in Brandenburg ja gestern aufgestellt mit 41,7 Grad. Wahnsinn.
3: Absolut irre. Und heute Morgen warten wir auf und teilweise haben wir 20 Grad weniger als jetzt das ganze Wochenende über. Es ist wirklich eine Erlösung.
0: Ich wette, jetzt gerade stehen in Hessen ganz, ganz, ganz, ganz viele Fenster sperrangelweit offen, um die frische Luft reinzulassen. Zum Beispiel auch bei Michaela und Claudia aus Kudensberg. Die reinigen heute Morgen eine Schule, putzen da alles durch und da kommt die kühle Luft gerade recht.
4: Wir sind auch heute Morgen erstmal rumgegangen in alle Klassen, haben erstmal die Fenster überall aufgerissen, damit erstmal frische Luft hier reinkommt, sonst hätten wir gar nicht anfangen können. Aber jetzt weht hier überall schön die frische Luft durch.
0: Ja. Ja, aufatmen angesagt. Schon praktisch, so eine Schule mit so vielen Fenstern. Aber vielleicht sollten Sie nicht zur Arbeit gehen und die Fenster einfach offen lassen. Es sind nämlich Gewitter unterwegs und die können heute früh auch wirklich heftig ausfallen.
3: Ja, ich habe gerade mal geschaut. Also im Moment kommt es nördlich von Wiesbaden runter. Und Michaela und Claudia sollten, glaube ich, auch die Fenster dann demnächst wieder zumachen. Da ist ein bisschen was im Anmarsch. Nicht, dass es dann zur Schwimmhalle wird, die Schule. Die nächsten 2 bis 3 Stunden rechnen wir wahrscheinlich noch mit den kräftigsten Schauern danach. Soll sich dann langsam beruhigen.
0: Ja, heute Nachmittag beruhigt sich die Lage wieder und diese Woche insgesamt wird dann eine einigermaßen normale Sommerwoche bei uns in Hessen. Oft mit Werten um 25 bis 27 Grad, maximal 32 Grad morgen. Das lässt sich doch schon viel, viel besser aushalten.

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3: Es ist 6.30 Uhr. Ein Rekord nach dem anderen ist am Wochenende aufgestellt worden. Die Hitzewelle hat uns fest im Griff gehabt. Top-Thema jetzt bei Katrin Austermann in den hr1 Nachrichten.
4: Der bisher heißeste Wert in Hessen ist am Samstag in Bad Nauheim gemessen worden, 41,3 Grad. Seit heute Morgen gibt es jetzt Abkühlung durch Gewitter mit Starkregen und auch Sturm. Größere Probleme dadurch werden in Hessen noch nicht gemeldet. In anderen Regionen hofft zum Beispiel die Feuerwehr, dass der Regen im Kampf gegen Waldbrände hilft, wie in Bad Kreuznach in Rheinland-Pfalz. Außerdem noch das. CDU-Generalsekretär Lehnemann unterstützt Pläne für eine Reform der Minijobs, wie sie die Rentenkommission vorschlägt. In der ARD sagte er, auch wer einen Minijob habe, müsse für die Rente vorsorgen. Und bei der Fußball-WM steht Co-Gastgeber Kanada als erste Mannschaft im Achtelfinale. Gegen Südafrika stand es im 16. Finale am Ende 1:0. Das entscheidende Tor fiel erst in der Nachspielzeit.
3: Danke, Katrin. Was es Neues gibt aus Ihrer Region, das hören Sie jetzt aus unseren Regionalstudios.
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6: Surfen wie auf der Münchner Eisbachwelle oder mit dem Kanu Wildwasserfahrten trainieren. Geht es nach der Initiative Rhein-Main-Welle, soll genau das in ein paar Jahren auch in Frankfurt möglich sein. Und zwar an der Main-Schleuse im Stadtteil Griesheim. Die Initiative hat letztes Jahr eine Machbarkeitsstudie in Auftrag gegeben. Und die kommt zum Ergebnis, dass sich eine Surf- und Wildwasseranlage genau dort am Griesheimer Ufer umsetzen lässt. Für den Standort spricht unter anderem ein natürliches Gefälle von 4,50 Meter. Die Frankfurter Behörden prüfen nun das Ergebnis. Das Sportamt steht dem Projekt grundsätzlich positiv gegenüber. Einen Zeitplan für die Umsetzung gibt es aber noch nicht. Daniel Majic, Frankfurt.
7: Ab heute brauchen Bahnpendler zwischen Hanau, Maintal und Frankfurt deutlich mehr Geduld. Rund 3 Wochen lang fahren auf dieser Strecke keine Züge bis zum 17. Juli. Die meisten werden umgeleitet, die RB 58 und der Regionalexpress 59 fallen aber laut der Bahn aus. Dafür gibt's Ersatzbusse, die nach Frankfurt fahren. Grund sind Bauarbeiten für die künftige nordmainische S-Bahn. Sie soll Anfang der 30er Jahre fertig werden und Frankfurt mit Maintal und Hanau verbinden. Dafür werden ab heute unter anderem neue Signale und Brücken vorbereitet. Damit die Sperrung möglichst kurz bleibt, wird rund um die Uhr gearbeitet. Für Anwohner kann das aber nachts auch laut werden. Marcel Ronge, Hanau.
3: Vielen Dank. Wir schauen auf die Verkehrslage. Ist richtig viel los. Kurz nach 6:30. Mathis jetzt mit einer Warnmeldung.
8: Für die Bundesstraße 26 von Aschaffenburg nach Darmstadt zwischen Dieburg West und Großzimmern ungesicherte Unfallstelle auf der rechten Spur. Die 3 Würzburg nach Frankfurt zwischen Hanau und Offenbacher Kreuz 3 Kilometer Stau und stockend. Weiter auf der A3 Frankfurt-Köln zwischen Dietz und Montabaur 2 Kilometer Stau. Da laufen Bergungsarbeiten auf der linken Spur. Die A4 Erfurt nach bzw. Erfurt zum Kirchheimer Dreieck zwischen Friedewald und Bad Hersfeld 2 Kilometer stockend, Aufräumarbeiten dort auf der linken Spur. A5 Darmstadt-Frankfurt zwischen Frankfurter Kreuz und Frankfurt-Niederrad 2 Kilometer stockt nach einem Unfall auf den beiden linken Spuren. Die A5 Kassel-Frankfurt zwischen Friedberg und Nordwestkreuz Frankfurt 5 Kilometer Stau und stockend an einer geräumten Unfallstelle. Und die A66 Frankfurt Richtung Fulda. Die Abfahrt Maintal-Bischofsheim ist nach einem Unfall weiterhin gesperrt. Dadurch auch die Verbindung von der Anschlussstelle Maintal-Bischofsheim zur B8 Frankfurter Landstraße im Moment dicht. Gute und sichere Fahrt an diesem Montagmorgen.
3: Die große Hitze ist endlich vorbei. Stattdessen sind jetzt heftige, unwetterartige Regengüsse und Gewitter unterwegs. Alle Einzelheiten für Ihre Region, dazu jetzt von Martin Gutt.
9: Die Schauer und Gewitter toben sich hier in Rhein-Main vor allem jetzt am Vormittag aus. Punktuell schüttet es da ganz ordentlich, örtlich auch unwetterartig. Die Blitze beenden aber die Hitze und an den schwülen Werten von momentan etwas über 20 Grad ändert sich zunächst kaum was. Ab heute Mittag aber verziehen sich die Gewitterregen weiter Richtung Osten. Dann kommt rund um Hanau oder Frankfurt auch die Sonne durch. Und dann wird es mit bis zu 8, 29 Grad einfach nur warm statt heiß.
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3: Die Hitzewelle hat am Wochenende die Nachrichten bestimmt und dabei ist die Erdbebenkatastrophe in Venezuela fast ein bisschen aus dem Fokus geraten. Eine gute Nachricht gab es gestern Abend, da ist ein Vater und sein Sohn aus den Trümmern ihres Hauses nochmal gerettet worden.
8: 5 Tage ist das, beziehungsweise sind die verheerenden Erdbeben in Venezuela mittlerweile her und die Menschen vor Ort, die geben die Hoffnung weiterhin nicht auf, weiterhin lebende Menschen zu finden.
3: Und das gilt auch für die gut 2500 Hilfskräfte aus dem Ausland, unter anderem ist ja auch das THW aus Deutschland vor Ort.
10: Wir sind hier mit 6 großen Bundeswehrmaschinen, mit Gerät, mit Sanitätsausstattung, mit einem Airbus. Jedes einzelne gerettete Leben ist diesen Aufwand wert.
3: Noch immer gelten zehntausende Menschen als vermisst und ARD-Korrespondentin Marie-Christine Böse ist in der Hauptstadt Caracas. Wie sie die Lage vor Ort erlebt, das hören Sie gleich hier in HR1.

0: Das ist der Montagmorgen in HR1, 6.43 Uhr. Sie machen keine Pause, denn sie wollen noch so viele Leben retten wie möglich. In Venezuela suchen die Rettungskräfte auch nach inzwischen knapp 5 Tagen mit Spürhunden nach Überlebenden des Erdbebens.
1: Und tatsächlich gelingt es immer noch, Menschenleben zu befreien aus den Trümmerbergen. Die UN hatte zuletzt von 50.000 Menschen gesprochen, deren Schicksal noch ungeklärt ist. Andere Quellen sprechen gar von 80.000 Vermissten.
0: ARD-Korrespondentin Marie-Christine Böse ist gerade in Caracas in Venezuela, wo auch jetzt in der Nacht weitergearbeitet und nach Überlebenden gesucht wird.
2: Man muss sich das hier so vorstellen, dass nicht die ganze Stadt natürlich in Schutt und Asche liegt. Es sind eben einzelne Häuser eingestürzt, auch viele unbewohnbar. Tausende Menschen sind auch obdachlos geworden. Aber in vielen Vierteln kriegt man hier vom Erdbeben auch gar nichts mit. Anders im Staat La Guaira, wo teilweise ja ganze Städte in Trümmern liegen, wo wir auch schlimme Szenen gesehen haben, also wo Angehörige verzweifelt, auch hilflos, ohnmächtig vor den Trümmern ihre Häuser stehen, dort eben Brüder, Schwestern, Eltern vermuten und letztendlich den Rettern nur ohnmächtig zuschauen können. Die versuchen da durchzudringen. Und ja, man muss leider auch sagen, der Verwesungsgeruch ist sehr deutlich schon zu spüren. Also man muss davon ausgehen, dass sehr viele Menschen dort gestorben sind.
0: Und dementsprechend entlädt sich auch die Verzweiflung der Menschen langsam und richtet sich vor allem gegen die Regierung des Landes.
2: Wut auf die Übergangspräsidentin Delcy Rodriguez steigt, auf ihr Krisenmanagement. Immerhin, man kann sagen, positiv ist, dass sie internationale Hilfe ins Land gelassen hat, wenn auch einige Teams abgelehnt wurden. Aber das wäre wahrscheinlich unter ihren Vorgängern nicht so einfach gewesen. Aber teilweise sind eben die Prozesse sehr langwierig und langsam auch. Also freiwillige Helfer mussten sich zum Beispiel registrieren. Das hat dann zeitweise nicht funktioniert. Wir haben auch Militär und auch viel Polizei gesehen, die keine erkennbar sinnvolle Aufgabe hatten, also die eigentlich rumsaßen. Und da werden die Menschen natürlich wütend, die da verzweifelt nach ihren Angehörigen graben.
0: Experten sagen, nur 72 Stunden stehen die Chancen, nach einem Erdbeben gut noch Überlebende zu finden. Das sind 3 Tage und mittlerweile sind wir an Tag 5 nach den Erdbeben.
2: Die Retter, zum Beispiel auch das THW, die konzentrieren sich jetzt wirklich auf die letzten Überlebenden vielleicht. Also sie haben uns gesagt, sie bergen eigentlich keine Toten, sondern schauen wirklich nach Lebenszeichen. Die Zeit läuft ihnen letztendlich davon. Die Hitze, es ist hier teils um die 30 Grad, hilft nicht. Die Menschen dehydrieren auch relativ schnell. Ja, und dann in ein paar Tagen wird man sich um die Folgethemen kümmern. Zum Beispiel die Zehntausenden Obdachlosen, natürlich die Verletzten, aber auch die Aufräumarbeiten und den Wiederaufbau natürlich.
0: Sagt ARD-Korrespondentin Marie-Christine Böse aus Venezuela. Sobald es was Neues gibt aus dem Erdbebengebiet, hören Sie es natürlich hier bei uns.
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0: 7 Minuten vor 7 am Montag und jetzt gibt's ein echtes One-Hit-Wonder hier in HR1.
1: Und gleichzeitig ein wirklich lustiger Ohrwurm, muss ich sagen. Domino heißt die Band, ist so ein bisschen Münchner Bon Jovi. Gut, waren auf Strecke halt nicht ganz so erfolgreich. Aber für
0: machen
1: den
0: Sie sich selbst ein Bild. Domino jetzt hier in HR1. Viel Spaß damit.

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3: 7 Uhr. Hitzewelle in Deutschland geht zu Ende. Weiter Suche nach Vermissten in Venezuela. Co-Gastgeber Kanada steht bei der WM im Achtelfinale. Das Wetter zuerst Schauer und Gewitter, später sonnig, 23 bis 30 Grad. Die Nachrichten mit Katrin Austermann. Guten Morgen. Die Hitzewelle mit Rekordtemperaturen ist für hunderte zusätzliche Todesfälle in Europa verantwortlich. Davon geht die Weltgesundheitsorganisation aus. WHO-Chef Tedros sprach von mehr als 1300 Todesopfern im Zusammenhang mit der Hitze seit dem 21. Juni. Auch in Deutschland war das Wetter für viele eine körperliche Herausforderung. Aus Berlin Birte Sönnigsen.
4: Die Feuerwehren haben am Wochenende teilweise bewusstlose Menschen aus ihren Wohnungen geholt und ins Krankenhaus gebracht. Die Dresdner Feuerwehr, die hat Rekordeinsatzzahlen für dieses Jahr gemeldet. Besonders ältere, Kranke und Kinder sind durch die Hitze gefährdet. In Dormagen mussten Bewohner eines Seniorenheims verlegt und teilweise auch im Krankenhaus behandelt werden. Da sind die Temperaturen in den Räumen auf 35 Grad oder sogar noch höher angestiegen.
3: Seit Beginn der Hitzewelle sind auch zahlreiche Menschen bei Badeunfällen ums Leben gekommen. Deutschlandweit waren es 15 Todesopfer. In Hessen starb gestern ein 76-Jähriger in einem Freibad in Vellmar in Nordhessen. Am Tag vorher war ein Familienvater im Waldsee in Raunheim im Kreis Groß-Gerau ertrunken. Nach den schweren Erdbeben in Venezuela werden noch immer Zehntausende Menschen vermisst. Es gibt kaum noch Hoffnung.

0: Hoffnung, Überlebende zu finden. Offiziell liegt die Zahl der Todesopfer bei 1450. Inzwischen hat die Oppositionspolitikerin Machado erklärt, dass sie nach Venezuela zurückkehren will. Sie war letzten Dezember heimlich ausgereist, um in Oslo den Friedensnobelpreis entgegenzunehmen. Im Kampf gegen organisierte Kriminalität und Terrorismus wollen Deutschland und die Niederlande noch enger zusammenarbeiten. Nach Informationen des Nachrichtenmagazins Politico soll es künftig möglich sein, dass deutsche und niederländische Spezialeinheiten grenzüberschreitend vorgehen können, also auch auf dem Gebiet des jeweils anderen Staates zum Einsatz kommen. Dafür solle ein neuer Staatsvertrag ausgehandelt werden. Großer Jubel bei WM-Co-Gastgeber Kanada. Das Team hat es als erstes ins Achtelfinale geschafft durch ein 1:0 gegen Südafrika. Die deutsche Nationalmannschaft will heute nachziehen beim Spiel gegen Paraguay. Aber Bundestrainer Nagelsmann hat zugegeben, die Niederlage im letzten Gruppenspiel hat die Stimmung ein bisschen gedrückt. Aus dem ARD-WM-Team Tim Brockmeier.
1: Immerhin bescheinigte Nagelsmann seiner Mannschaft ein Abschlusstraining, in dem richtig Würze drin war. Und Antonio Rüdiger versprach, die Mannschaft werde ein ganz anderes Gesicht zeigen als noch im letzten Spiel. Möglich, dass auch die Startelf ein anderes Gesicht haben wird. Es gibt Überlegungen, taktisch etwas zu verändern, verriet Nagelsmann. Details gab es natürlich keine. Leon Goretzka könnte eine Option sein. Sicher scheint, dass Nathaniel Brown in die Startelf zurückkehrt.
0: Und das steht heute noch an. Außenminister Wadefuhl reist für mehrere Tage nach Südamerika. Bei einem Zwischenstopp in Washington trifft er außerdem seinen US-Amtskollegen Rubio. Es gibt Behinderungen durch Bauarbeiten. Auf der Bahnstrecke zwischen Hanau, Maintal und Frankfurt fahren jetzt 3 Wochen praktisch keine Züge. Und das Grand-Slam-Turnier in Wimbledon startet. 9 Tennisprofis aus Deutschland sind dabei, auch French Open-Gewinner Alexander Zverev. Das waren die Nachrichten.
2: Danke, Katrin. Und damit sind wir bei der Verkehrslage.
3: Und da ist einiges los heute Morgen. Vieles wetterbedingt, zum Beispiel auch auf der A66. Vorsicht bitte, Frankfurt-Wiesbaden zwischen Schiersteiner Kreuz und Wiesbaden-Frauenstein. Aktuell in beiden Richtungen Aquaplaning-Gefahr. Dann die A661 Oberursel Richtung Egelsbach zwischen Frankfurt-Niedereschbach und Frankfurt-Heddernheim. Ungesicherte Unfallstelle auf der linken Spur im Baustellenbereich. Vorsicht auf der B3 Richtung Friedberg zwischen Preungesheimer Dreieck und Bad Vilbel Süd. Da liegen nach einem Unfall Fahrzeugteile auf der Fahrbahn. Dann sind wir auf der A3 Würzburg-Frankfurt zwischen Hanau und Frankfurt Süd. Streckenweise stockender Verkehr. A3 Frankfurt-Köln zwischen Dietz und Montabaur. 3 Kilometer Stau, Bergungsarbeiten auf der linken Spur. A4 Erfurt Richtung Kirchheimer Dreieck zwischen Friedewald und Bad Hersfeld. 4 Kilometer Stock wegen Aufräumarbeiten auf der linken Spur. Die A5 Darmstadt Richtung Frankfurt zwischen Frankfurter Kreuz und Frankfurt-Niederrad. 2 Kilometer Stau nach einem Unfall auf den beiden linken Spuren. Da hat sich ein Auto gedreht und steht jetzt gerade entgegen der Fahrtrichtung. Und die A5 Kassel-Frankfurt zwischen Friedberg und Nordwestkreuz Frankfurt. Streckenweise stockender Verkehr. Gute und sichere Fahrt.
2: Seit heute Nacht sind örtlich heftige Schauer und Gewitter unterwegs und die beenden die Rekordhitze. Wie genau es in Ihrer Region heute weitergeht, dazu jetzt Martin Gutt.
4: Jetzt der Vormittag gehört hier entlang von Rhein und Main den Gewittern. Punktuell sind da auch unwetterartige Regengüsse drin. Doch je später es heute wird, umso mehr verziehen sie sich weiter Richtung Osten. Dann wird es am Nachmittag freundlicher mit etwas Sonne. Und vor allem die Megahitze ist vorüber. Stattdessen werden es noch so 29 Grad, auch die Schwüle verzieht sich. Morgen gibt es Sonne, abends örtlich wieder Schauer. Und mit bis zu 32 Grad bleibt es rund um Frankfurt weiter sehr sommerlich.
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2: Wir haben gerade Erinnerungen geweckt beim Knut aus Neuansbach.
3: Ja, als wir Domino gespielt haben, das war nämlich der Werbesong damals für den R5. Grüße von Knut schickt er uns. R5, Renault 5 damals, oh lange ist
2: das
3: es her.
2: Das war noch Zeit, ja. Und jetzt gibt's den Titelsong zum erfolgreichsten Album aller Zeiten hier in HR1. Über 70 Millionen verkaufte Exemplare. Der King of Pop hat diesen Rekord aufgestellt. Und womit?
3: Mit Recht.

0: Das ist doch der richtige Sound, um jetzt durchs Haus zu toben und alle Fenster aufzureißen und zu singen. Schalalala, die Hitze ist vorbei.
1: Endlich
0: Gott
1: raus
0: sei Dank.
1: Mit dem ganzen Rums.
0: Und das hier ist ein super Song. Boah, einfach mal zum Durchatmen. U2 jetzt hier in HR1 mit One. 14 Minuten nach 7 haben wir es am Montagmorgen.

0: 7.22 Uhr. Die ganz große Hitze ist vorbei, so richtig zur Ruhe kommen wir aber nicht heute Morgen. Jetzt toben die Gewitter. Am Frankfurter Flughafen musste heute früh schon dreimal die Abfertigung unterbrochen werden wegen der Gewitter. Einige Flüge sind gecancelt worden. In Maintal-Hochstadt hat der Kirchturm der evangelischen Kirche Feuer gefangen. Da sind mehrere Blitze eingeschlagen und Matt, ist auf den Straßen auch einiges los.
1: Ja, teilweise Aquaplaning natürlich, weil ordentlich was von oben runterkommt, und die B275 zwischen Taunusstein und Itzstein ist zum Beispiel gerade wegen eines umgestürzten Baumes gesperrt. Also wenn Sie auf dem Weg sind zur Arbeit heute Morgen, Vorsicht an der einen oder anderen Stelle.
0: Unser Wetterexperte Martin Gutt ist im Studio. Guten Morgen.
2: Einen schönen guten Morgen.
0: Martin, es geht gerade ordentlich zur Sache bei uns in Hessen,
2: jawohl,
0: was Regen und Gewitter angeht, ne?
2: Wobei die allergröbsten Gewitter, du hast es ja gerade gesagt, Rhein-Main-Gebiet oder Taunus, die sind schon wieder vorbei. Also jetzt der Vormittag ist zwar noch sehr gewittrig, es gibt auch noch drei Schwerpunkte. Einmal in Nordhessen, rund um Kassel schüttet es gerade aktuell. Und dann zieht ein Gewitter, ein starkes Gewitter aktuell aus dem Main-Kinzig-Kreis, so Richtung südlicher Landkreis Fulda und zieht dann über die Rhön weiter Richtung Osten. Und der Rest von Hessen wird sozusagen mit starkem Regen bedacht, der aber dann ab heute Mittag vorbei ist.
0: Okay, die Hitze hat uns ganz schön gebeutelt vergangene Woche. 41,3 Grad Hitzerekord in Bad Nauheim. Nachts war es ja auch wahnsinnig heiß und diese Woche wird aber glücklicherweise entspannter, Martin, obwohl ich schon Sorgenfalten auf deinem Gesicht sehe.
2: Oder? Ja, wir sehen erstmal diese Woche. Wir schauen uns erstmal diese Woche an. Heute maximal 29 Grad. Die Hitze geht aus den Räumen raus. Ganz, ganz langsam. Morgen 32 statt 42 ist das ja schon mal ein Vorteil.
0: Allerdings.
2: Ja, vielleicht noch ein Wort zu dieser Nachttemperatur. Wir hatten ja, vielleicht hat das der ein oder andere mal mitgekriegt, nicht weniger als 29, irgendwas in Sachsen in der Nacht zum Sonntag. Das übrigens ist nicht nur Deutschlandrekord, sondern womöglich auch ein Weltrekord, weil es noch niemals nach den vorliegenden Daten nördlich des 50. Breitengrades auf der Welt noch nie nachts so warm war.
0: Weltrekorde, auf die man wirklich verzichten kann.
2: Allerdings.
0: Aber wenn ich die Sorgenfalten auf deiner Stirn richtig deute, dann wird es auch wieder heiß bei uns.
2: Ja, wir müssen uns dem ins Auge sehen. Das ist ein und das wird ein Rekordsommer, denn das jetzt, was jetzt diese Woche kommt, ist nur in Anführungszeichen eine kleine Verschnaufpause. Die Hitze ist nur ein paar hundert Kilometer nach Süden geschwappt, gedrückt worden und kommt wahrscheinlich nach den neuesten Berechnungen ab dem Wochenende wieder zu uns. Und das würde bedeuten, wenn es so käme, auch wieder End-30er, vielleicht sogar wieder 40 Grad im Laufe der nächsten Wochen.
0: Also es ist nur eine Frage der Zeit, bis die nächste Hitzewelle auf uns zurollt. Diese Woche sollten wir nutzen zum Durchlüften und uns vorzubereiten auf die nächste Hitzewelle. Danke, Martin Gurt.
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4: Es ist 7.30 Uhr. Nach den Rekordtemperaturen am Wochenende geht diese Hitzewelle bei uns heute zu Ende. Top-Thema bei Katrin Austermann in den hr1-Nachrichten.
5: Gerade sorgen Gewitter und Regen für Abkühlung bei uns in Hessen. Und nach den extrem heißen Tagen wird mal wieder über Hitzeschutz diskutiert. Kritisiert wird, Deutschland sei nicht gut gerüstet, auch bei der Infrastruktur. So war zum Beispiel vielerorts der Winterdienst im Einsatz, um Straßen mit Wasser zu kühlen, damit der Asphalt nicht aufplatzt. Außerdem noch das. In Venezuela schwindet nach den Erdbeben die Hoffnung, noch Überlebende zu finden. Internationale Helfer, auch vom THW aus Deutschland, suchen weiter nach Zehntausenden Vermissten. Und bei der Fußball-WM hat Co-Gastgeber Kanada gegen Südafrika 1:0 gewonnen durch ein Tor in der Nachspielzeit. Damit steht Kanada als erstes Team für das Achtelfinale fest.
4: Danke, Katrin. Was es Neues gibt aus Ihrer Region, das hören Sie jetzt aus unseren Regionalstudios.
6: Hier ist das Studio Rhein-Main.
7: In einem Prozess am Frankfurter Landgericht geht es ab heute um eine nächtliche Horrorfahrt, die im vorigen Sommer 2 junge Menschen das Leben gekostet hat. Die 23-jährigen Zwillinge sind auf einem E-Scooter in der Mainzer Landstraße unterwegs, auf dem Fahrradstreifen. Der Autofahrer kommt von der Spur ab, erwischt die beiden auf ihrem Scooter. Einer stirbt noch am Unfallort, der andere im Krankenhaus. Die Staatsanwaltschaft sieht darin fahrlässige Tötung. Der Beschuldigte soll zuvor Lachgas konsumiert haben und nach dem Unfall einfach weitergefahren sein. Der Angeklagte hat dann noch einen jungen Mann auf einem zweiten E-Scooter erfasst. Der wird schwer verletzt. Laut Anklage war das versuchter Mord. Conny Bechstedt, Frankfurt.
8: Ein Bolzplatz, ein Skatepark, ein paar Bänke. Irgendwie heißt das nicht alle Jugendlichen direkt willkommen. In Raunheim soll deshalb jetzt genauer hingeschaut werden. Die SPD fordert ein Konzept für eine mädchengerechte Stadt. Parks, Wege und Treffpunkte sollen darauf überprüft werden, ob sie für Mädchen sicher erreichbar und attraktiv genug sind. Geplant sind unter anderem sogenannte Safety Walks oder Workshops mit Schulen und Jugendorganisationen. Dabei geht es auch um mehr Rückzugsorte, bessere Beleuchtung, breite Wege, Sitzstufen, Hängematten oder Tanz- und Bewegungsflächen. Ziel ist eine Stadt, in der öffentliche Räume für alle Jugendlichen besser nutzbar werden. Max Klemann, Raunheim.
4: Montagmorgen, kurz nach 7:30 und dann auch noch viele Gewitter und Regen unterwegs, macht viele Meldungen von den Autobahnen.
9: Zum Beispiel auch für die A7 Kassel Richtung Fulda. Vorsicht bitte zwischen Hartmacher Dreieck und Niederauder, da liegen Fahrzeugteile auf der Fahrbahn. Die 4 Erfurt-Kirchheim ein Dreieck zwischen Friedewald und Bad Hersfeld, 4 Kilometer Stocks wegen Reparaturarbeiten auf der linken Spur. Die A5 Darmstadt-Frankfurt zwischen Frankfurter Kreuz und Frankfurt-Niederrad, 2 Kilometer Stau nach einem Unfall auf der linken Spur. A5 Kassel-Frankfurt zwischen Friedberg und Bad Homburger Kreuz, 4 Kilometer stockender Verkehr. A45 Dortmund-Gießen zwischen Wetzlarer Kreuz und Wetzlar-Ost, im Moment stockend, geht's voran über 3 Kilometer. A643 Mainz nach Wiesbaden zwischen Dreieck Mainz und Schiersteiner Kreuz, auch da streckenweise stockend. Und die A661 Oberursel-Egelsbach zwischen Bad Homburger Kreuz und Frankfurt-Hellernheim, 3 Kilometer Stau nach einem Unfall auf dem links verschwenkten Fahrstreifen in der Baustelle. Bitte vor der Baustelle rechts einordnen, damit es vorangeht. Ansonsten stecken Sie da nämlich fest. Und im weiteren Verlauf zwischen Bad Homburger Kreuz und Frankfurt-Eckenheim streckenweise stockender Verkehr. Das war's. Eine gute und vor allem sichere Fahrt.
4: Vielen Dank. Die große Hitze ist endlich vorbei. Stattdessen sind jetzt heftige, unwetterartige Regengüsse und Gewitter unterwegs. Alle Einzelheiten dazu für Ihre Region jetzt von Martin Gutt.
10: Die Schauer und Gewitter toben sich hier in Rhein-Main vor allem jetzt am Vormittag aus. Punktuell schüttet es da ganz ordentlich, örtlich auch unwetterartig. Die Blitze beenden aber die Hitze und an den schwülen Werten von momentan etwas über 20 Grad ändert sich zunächst kaum was. Ab heute Mittag aber verziehen sich die Gewitterregen weiter Richtung Osten. Dann kommt rund um Hanau oder Frankfurt auch die Sonne durch. Und dann wird es mit bis zu 8, 29 Grad einfach nur warm statt heiß.
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4: Und die Gretchenfrage des Tages ist ja, Fußball gucken heute am späten Abend oder brav schlafen gehen und morgen fit sein auf der Arbeit?
8: Gucken natürlich. 22.30 Uhr, ja, wird spät, aber müssen wir irgendwie gemeinsam durch. Und wir haben mal nachgefragt bei den deutschen Fans in Boston, da wird ja gespielt heute gegen Paraguay. Gut, die haben den Vorteil, die haben keine Zeitverschiebung. Die sind sehr optimistisch.
11: Das wird gar kein Problem sein, die werden heiß sein und wir werden das Ding gewinnen.
12: Wir sprechen schon alle über Frankreich. Lass uns erstmal gewinnen, dann reden wir weiter. Dann können wir mal sehen, ob Musiala aufgewacht ist oder wie jetzt, ne? Machen wir erstmal.
11: Wir werden Weltmeister, sag ich.
8: Ja, da, also weiß ich jetzt auch nicht, ob das, also naja.
4: Eins nach dem anderen vielleicht. Aber wie geht's denn der Mannschaft eigentlich? Wir schalten gleich rüber zu unserem WM-Reporter in die USA und gucken mal, ob denn Musiala schon aufgewacht ist. Bin sehr gespannt.

0: Wenn eine raue und rauchige Stimme und eine quietschende Gitarre zusammengehen, dann ist das Aerosmith in HR1 mit Crazy Fulminanter Song.
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0: 22.30 Uhr heute Abend gilt's für die deutsche Fußballnationalmannschaft und wir haben gerade Fanstimmen gehört hier in HR1. Der eine sagte, ja, Ruhe bewahren, heute müssen wir erstmal Paraguay schlagen und der andere hat schon Deutschland als Weltmeister ausgerufen.
2: Ja, das ist natürlich ein bisschen Banane, ehrlicherweise, zumal nach dem letzten Gruppenspiel und der Niederlage. Heute soll's dann also gegen Paraguay reingehen ins Achtelfinale. Martin Roschitz ist für uns mit dabei in den USA. Pendelst du auch zwischen erstmal Paraguay schlagen und wir werden Weltmeister?
3: Nee, aber das ist einfach ein Spiel, das du gewinnen musst. Also gegen Frankreich kannst du ja ehrenvoll verlieren, aber nicht gegen Paraguay. 41. der Weltrangliste, Marktwert von Paraguay insgesamt 150 Millionen Euro. Florian Wirtz und der rechte Fuß von Musiala, da bist du schon bei 151 Millionen. Also das sollte Deutschland schon schaffen. 4:1, ein Tor kriegen wir ja immer, aber wir holen uns das nötige Selbstbewusstsein fürs Achtelfinale gegen Dembele, Mbappé und Co., wie sie alle heißen da aus der Feinkostabteilung.
2: Das heißt, wenn ich das bei dir raushöre, werden die 150 Millionen und das rechte Bein von Musiala dann heute also endlich mal wirklich ihre PS dann auch auf den Rasen kriegen.
3: Ja, die haben ja bisher nicht so viel auf die Kette gekriegt. Musiala hat ein Tor gemacht, wird zwei Vorlagen geliefert, aber sie hatten einfach offensichtlich Probleme, gegen physisch starke Mannschaften körperlich dagegen zu halten. Ich glaube, dass der Knoten heute platzt gegen Paraguay. Paraguay wird ja immer so mit Ecuador verglichen in den letzten Tagen. Ich habe mir das nochmal angeguckt bei den Gruppenspielen. So gut sind die gar nicht. Also die sind weder spielerisch noch körperlich auf dem Level von Ecuador. Deutschland ist klarer Favorit und muss das Spiel ohne Wenn und Aber gewinnen.
2: Tja. Das ist doch mal eine Ansage. 4:1 Tipp von dir haben wir auch schon. Ja, dann sind wir ein bisschen bereit für heute Abend. 22.30 Uhr geht's los.
0: Zu sehen live und in Farbe im ZDF. Und wir haben Martin Roschitz gehört aus den USA. Gegen Paraguay ist ein Sieg Pflicht und im Prinzip ja schon gesetzt.
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0: 12 Minuten vor 8. Wichtiges sofort in HR1. Wir haben noch zwei Warnmeldungen reinbekommen.
1: Eine für die A45 Aschaffenburg-Gießen zwischen Altenstadt und Florstadt. Da liegt ein Plastikteil auf der Fahrbahn und eine ungesicherte Unfallstelle auf der A49 Gießen-Kassel zwischen Stadt Allendorf Süd und Stadt Allendorf Nord ist die Unfallstelle auf der linken Spur. Gute Fahrt.

0: 9:08. Da haben wir eine ganz süße Mail bekommen an studio@hr1.de und zwar von der Ute aus Hetzbach. Und ich glaube, die spricht uns allen aus der Seele heute Morgen.
1: Guten Morgen, Mathis und Silvia. In Hetzbach regnet es seit 15 Minuten. Es ist ein schöner Landregen und die Luft hat sich abgekühlt auf angenehme 20 Grad. Es ist herrlich draußen und man kann das Haus gut durchlüften. Oh, ein Traum.
0: Ich wünsche euch eine schöne und angenehme Woche. Liebe Ute, das wünschen wir dir auch. Und jetzt durchlüften, durchatmen, hr1 schön laut drehen und Falco genießen. Der Kommissar, so kann die neue Woche doch beginnen.

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2: 8 Uhr. Suche nach Vermissten im Erdbebengebiet in Venezuela. Gewitter sorgen für Abkühlung in Hessen. Co-Gastgeber Kanada steht bei der WM im Achtelfinale. Das Wetter zuerst Schauer und Gewitter, später sonnig, 23 bis 30 Grad. Die Nachrichten mit Katrin Austermann. Guten Morgen. Nach den schweren Erdbeben in Venezuela werden noch immer Zehntausende Menschen vermisst. Es gibt kaum noch Hoffnung, Überlebende zu finden. Offiziell liegt die Zahl der Todesopfer bei 1450. Inzwischen hat die Oppositionspolitikerin Machado erklärt, dass sie nach Venezuela zurückkehren will. ARD-Korrespondentin Jenny Barke.
3: Allerdings droht ihr bei einer Einreise die Verhaftung. In Venezuela laufen Ermittlungen gegen die Oppositionelle. Unter anderem wirft ihr die Interimsregierung unter Delcy Rodríguez vor, den US-Militäreinsatz im Januar unterstützt zu haben und damit die Festnahme des Langzeitmachthabers Nicolás Maduro mitzuverantworten. Machado lebte in Venezuela im Untergrund, bis sie im Dezember in Oslo den Friedensnobelpreis persönlich entgegengenommen hat. Seitdem hält sie sich im Ausland auf.
2: Mehrere Gewitter haben heute Morgen in Hessen nicht nur für Abkühlung gesorgt. In Maintal im Main-Kinzig-Kreis hat der Blitz in einen Kirchturm eingeschlagen und ein Feuer ausgelöst. Das Gewitter hat sich auch am Frankfurter Flughafen ausgewirkt. Wegen der Blitze musste die Abfertigung mehrere Male unterbrochen werden. Einige Verbindungen wurden gestrichen, Flugzeuge konnten nicht landen. In Kassel fahndet die Polizei weiter nach einem 18-Jährigen. Er soll seinen Bruder erschlagen haben und konnte bisher nicht gefasst werden. Angehörige hatten das Opfer vorgestern als vermisst gemeldet. HR-Reporter Daniel Bauer.
4: Wenige Stunden später fanden Polizisten die Leiche des 21-Jährigen in einem Mehrfamilienhaus im Kasseler Stadtteil Waldau. Laut Obduktion wurde er vermutlich mit einem stumpfen Gegenstand erschlagen. Inzwischen gilt der Bruder des Getöteten als tatverdächtig. Die Polizei fahndet seit dem Nachmittag auch öffentlich nach dem 18-Jährigen und bittet um Hinweise aus der Bevölkerung.
2: Bei der Bürgermeisterwahl in Reichelsheim im Odenwald hat keiner der vier Kandidaten die absolute Mehrheit erreicht. Bei

0: Bei einer Stichwahl werden die beiden Unabhängigen Christian Hofmann und Thomas Pfeiffer gegeneinander antreten. Die Wahl war nötig geworden, nachdem der langjährige Amtsinhaber Stefan Lupinski gestorben war. Bei der Fußball-WM hat Kanada das erste Spiel in der K.O.-Runde gewonnen. Gegen Südafrika stand es am Ende 1:0. Das Tor fiel erst in der Nachspielzeit. ARD-WM-Reporter Michael Küster.
1: Der Co-Gastgeber steht damit als erstes Team im Achtelfinale und trifft dort am kommenden Samstag auf den Sieger der Partie Niederlande gegen Marokko. Die Südafrikaner müssen dagegen die Heimreise antreten. Am späten Abend ist dann die deutsche Nationalmannschaft an der Reihe. Im 16. Finale geht es gegen Paraguay. Bundestrainer Julian Nagelsmann erwartet einen unangenehmen und abwehrstarken Gegner. Ob es Veränderungen in der deutschen Startelf geben wird, hat Nagelsmann im Vorfeld nicht verraten.
0: Und das steht heute noch an. Am Frankfurter Landgericht beginnt der Prozess nach dem Tod von zwei E-Scooter-Fahrern. Nach dem Unfall vor knapp einem Jahr ist ein Autofahrer angeklagt. Außenminister Warte Fulbricht zu einer Südamerika-Reise auf. Vorher macht er allerdings Zwischenstopp in Washington bei seinem Amtskollegen Rubio. Und auf dem berühmten Rasen von Wimbledon spielen die Tennisprofis um den Titel. Insgesamt 9 Deutsche sind bei dem Grand-Slam-Turnier in London dabei. Das waren die Nachrichten.
2: Danke, Katrin. Und wir schauen schnell auf die Verkehrslage heute Morgen. Mit Mathis ist nämlich einiges los.
3: Wir haben ein Plastikteil auf der A45 Aschaffenburg-Gießen zwischen Altenstadt und Florstadt. Da bitte vorsichtig fahren. Und genauso vorsichtig bitte auf der A49 Gießen-Kassel zwischen Stadt Allendorf Süd und Stadt Allendorf Nord. Ungesicherte Unfallstelle auf der linken Spur. Dann noch Vorsicht auf der A66 Frankfurt-Fulda zwischen Lang-Selbold und Gründer-Rotenbergen. Da besteht in beiden Richtungen im Moment Aquaplaning-Gefahr. A5 Darmstadt-Frankfurt zwischen Frankfurter Kreuz und Frankfurt-Niederrad. 2 Kilometer Stau, die Unfallstelle ist mittlerweile geräumt. 4 Kilometer stockend auf der 5 Kassel-Frankfurt zwischen Friedberg und Bad Homburger Kreuz. A60 Rüsselsheim Richtung Bingen zwischen Hechtsheim-West und Mainz-Finden, 3 Kilometer Stau. Und die A661 Oberursel Richtung Egelsbach zwischen Auffahrt Bad Homburg und Frankfurt-Heddernheim, 4 Kilometer Stau nach einem Unfall auf dem links verschwenkten Fahrstreifen in der Baustelle. Bitte vor der Baustelle rechts einordnen, damit es weiter vorwärts geht. Und dann haben wir noch die Bundesstraße 3 Richtung Friedberg zwischen Preungesheimer Dreieck und Bad Vilbel Süd, 3 Kilometer Stau. Da laufen Bergungsarbeiten nach einem Unfall. Dann sind wir durch. Kommen Sie gut an Ihr Ziel an diesem Montagmorgen.
2: Der verschwenkte Fahrstreifen, das hat was Lyrisches.
3: Es gibt es auch nur in Deutschland wahrscheinlich, dieses Wort verschwenkte.
2: Seit heute Nacht sind örtlich heftige Schauer und Gewitter unterwegs und die beenden jetzt diese Rekordhitze. Wie es genau weitergeht in Ihrer Region, dazu jetzt Martin Gutt.
4: Jetzt der Vormittag gehört hier entlang von Rhein und Main den Gewittern. Punktuell sind da auch unwetterartige Regengüsse drin. Doch je später es heute wird, umso mehr verziehen sie sich weiter Richtung Osten. Dann wird es am Nachmittag freundlicher mit etwas Sonne. Und vor allem die Megahitze ist vorüber. Stattdessen werden es noch so 29 Grad, auch die Schwüle verzieht sich. Morgen gibt es Sonne, abends örtlich wieder Schauer. Und mit bis zu 32 Grad bleibt es rund um Frankfurt weiter sehr sommerlich.
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2: Einen wunderschönen guten Morgen und einen Start in eine frischere neue Woche. Jetzt mit Billy Ocean und Peter Gabriel.
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0: Was hast du gerade gesagt zu Billy Ocean? Ganz viel Lebensfreude.
1: Es ist so lebensbejahend irgendwie. Love really hurts without you. Naja, gut, okay, aber es ist einfach vom Sound her sehr lebensbejahend.
0: Und das hier, finde ich, ist ein Song, auf dem man super zur Arbeit fahren kann. Das ist ein richtiger Autofahrersong, oder? So ein bisschen Country im Hintergrund. Egal, ob man LKW fährt oder wie auch immer. Komm,

0: 8.22 Uhr, hier ist HR1 am Montagmorgen. Trümmer, Verwüstung und pure Verzweiflung. 5 Tage nach den verheerenden Erdbeben in Venezuela schwindet die Chance, noch Überlebende zu finden. Aber es gibt sie, die kleinen Hoffnungsschimmer. ARD-Korrespondentin Anne Demmer ist für uns vor Ort in Venezuela und hat uns gerade das hier erzählt.
1: Es ist ein erschütternder Anblick vor Ort. Es ist ja quasi dieser Küstenstreifen und da reiht sich quasi ein Trümmerhaufen an den nächsten. Aber ich hatte heute tatsächlich einen schönen Moment, weil es wurde tatsächlich noch eine 64-jährige Frau gerettet. Da war natürlich die Freude groß. Jetzt sind wir ja schon bei Tag 5 nach dem Erdbeben. Insofern ist das ja jetzt auch schon was Besonderes, dass noch jemand lebend gerettet wird.
0: Auch ein Vater und sein Sohn konnten gestern Abend noch aus ihrem eingestürzten Haus gerettet werden. Es gibt auch anderen Hoffnungen, die auf Lebenszeichen ihrer Lieben warten. So wie Jenny Cabrera aus La Guaira. Sie harrt seit Tagen vor dem zerstörten Haus ihrer Eltern aus.
2: Wenn in den letzten Tagen jemand von den Rettungskräften hier vorbeikam, bin ich immer schnell hingerannt. Ich habe die Deutschen hierher geholt, die Feuerwehr, alle, die bereit waren zu helfen. Hier sind noch Menschen, die leben. Die Hoffnung haben wir und wir werden sie nicht verlieren.
0: Und nicht nur die Deutschen mit dem THW sind da. Es sind mittlerweile 2500 Helferinnen und Helfer aus mehr als 21 Ländern vor Ort, auch aus den USA. Anne Demmer, unsere Korrespondentin.
1: Ich habe heute tatsächlich mit US-Kräften sprechen können und die sagten, dass gerade die Koordinierung zwischen den internationalen Kräften und den freiwilligen Helfern in Venezuela sehr gut funktioniert und dass es ein wahnsinnig gutes Teamwork gibt.
0: Sagt Anne Demmer für uns in Caracas 5 Tage nach den Erdbeben in Venezuela. Hoffen und bangen die Menschen weiter. Die Chancen schwinden allerdings, auch das muss man sagen. Und zwischen 50.000 und 80.000 Menschen werden aktuell noch vermisst.
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0: 4 Minuten vor 8:30, wichtiges sofort in HR1. Wir haben noch eine Warnmeldung.
1: Für die A66 Frankfurt Richtung Fulda zwischen Bad Orb-Wächtersbach und Bad Sohnensaal-Münster liegen nach einem Unfall auf der rechten Spur Fahrzeugteile aktuell auf der Fahrbahn. Eine gute und sichere Fahrt mit HR1.

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3: Es ist 8.30 Uhr. Die Hoffnung in Venezuela schwindet nach den Erdbeben vom vergangenen Mittwoch. Es gibt kaum noch Chancen, Überlebende zu finden. Top-Thema jetzt bei Katrin Austermann in den HR1 Nachrichten.
4: Experten verweisen da auf ein Zeitfenster von 72 Stunden. Danach sinken die Chancen rapide, Menschen noch lebend aus den Trümmern zu retten. Dennoch suchen Helfer weiter nach Verschütteten. Auch viele internationale Teams sind dabei, zum Beispiel vom THW aus Deutschland. Zehntausende Menschen werden noch vermisst. 1450 Menschen kamen ums Leben. Außerdem noch das. Gewitter sorgen seit dem Morgen für Abkühlung in Hessen. Wegen der Blitze musste am Frankfurter Flughafen allerdings die Abfertigung unterbrochen werden. Einige Flugzeuge konnten nicht landen. Und bei der Fußball-WM startet das deutsche Team in die K.O.-Phase. Ab 22.30 Uhr unserer Zeit geht es gegen Paraguay. Schon ins Achtelfinale geschafft hat es Kanada mit einem 1:0-Sieg gegen Südafrika.
3: Danke, Katrin. Was es Neues gibt aus Ihrer Region, das hören Sie jetzt aus unseren Regionalstudios.
5: Hier ist das Studio Rhein-Main.
6: Glück im Unglück in Maintal im Main-Kinzig-Kreis. Im Stadtteil Hochstadt brennt am Morgen der Turm der evangelischen Kirche. Laut Feuerwehr schlägt um 5:30 mindestens ein Blitz ein. Anwohner berichten von 2 lauten Schlägen. Aus Sorge vor weiteren Blitzeinschlägen kann die Feuerwehr zunächst nicht in den Turm zum Löschen. Als das Gewitter nachlässt, haben die 25 Feuerwehrleute den Brand aber schnell gelöscht, sodass er sich nicht ausbreiten kann. Zahlreiche Dachziegel stürzen in die Tiefe, deshalb sind Teile der Altstadt weiterhin gesperrt. Jetzt muss geprüft werden, ob die Spitze des Turms noch stabil oder einsturzgefährdet ist. Aus Maintal-Hochstadt, Heiko Schneider.
7: Nach dem tödlichen Fahrradunfall in Kelsterbach, bei dem eine 80-jährige Radfahrerin gestorben ist, reagiert die Stadt jetzt mit ersten Sicherungen. An der Unterführung an der Rüsselsheimer Straße und am Staudenring werden provisorische Absperrungen aufgebaut. Das teilt die Stadt jetzt mit. Die sollen Radfahrer dazu bringen, langsamer und kontrollierter in den Bereich einzufahren. Hintergrund ist der Unfall von vor 2 Wochen, bei dem eine 80-jährige nach einem Zusammenstoß mit einem entgegenkommenden Fahrradfahrer ums Leben gekommen ist. Wie es zu dem Zusammenstoß kommen konnte, ist noch unklar. Die Stadt prüft deshalb jetzt zusätzlich, wie sie die Stelle dauerhaft sicherer machen kann. Helene Wilke, Kelsterbach.
3: Vielen Dank an unsere Reporterinnen und Reporter, die in Hessen unterwegs sind. Mathis jetzt mit der Verkehrslage.
8: Und da ist einiges los.
9: Und da ist einiges los heute Morgen. Wir starten mit der A5 Kassel Richtung Frankfurt zwischen Bad Homburger Kreuz und Nordwestkreuz Frankfurt. Da liegt ein Gegenstand auf der linken und der mittleren Spur. Vorsicht da bitte. Besondere Vorsicht auch im Moment auf der A66 Frankfurt-Fulda zwischen Bad Orb-Wächtersbach und Bad Soden-Salmünster. Da liegen nach einem Unfall auf dem rechten Fahrstreifen Fahrzeugteile. Die A7 Fulda-Kassel zwischen Fuldaer Dreieck und Fulda-Mitte. 1 Kilometer Stau, Bergungsarbeiten auf den beiden linken Spuren. A60 Rüsselsheim Richtung Bingen zwischen Hechtsheim-West und Mainz-Finden 3 Kilometer Stau. A67 Darmstadt-Mönchhof-Dreieck zwischen Rüsselsheimer Dreieck und Mönchhof-Dreieck in beiden Richtungen etwa 2 Kilometer stockend. A661 Oberursel-Egelsbach zwischen Bad Homburger Kreuz und Frankfurt-Eckenheim streckenweise stockt's an einer geräumten Unfallstelle und im weiteren Verlauf zwischen Bad Homburger Kreuz und Frankfurt-Eckenheim nochmal streckenweise stockend. Und dann noch die B3 Richtung Friedberg zwischen Preungesheimer Dreieck und Bad Vilbel Süd 3 Kilometer Stau wegen Bergungsarbeiten aktuell nach einem Unfall. Das war's aber. Gute und sichere Fahrt.
3: Heute haben wir Regen- und unwetterartige Schauer. Im Moment haben wir es damit zu tun, haben wir schon lange nicht mehr gehabt. Aber damit ist die große Hitze erstmal vorbei. Wie sich das heute in Ihrer Region gestaltet, dazu jetzt Martin Gutt.
10: Die Schauer und Gewitter toben sich hier in Rhein-Main vor allem jetzt am Vormittag aus. Punktuell schüttet es da ganz ordentlich, örtlich auch unwetterartig. Die Blitze beenden aber die Hitze und an den schwülen Werten von momentan etwas über 20 Grad ändert sich zunächst kaum was. Ab heute Mittag aber verziehen sich die Gewitterregen weiter Richtung Osten. Dann kommt rund um Hanau oder Frankfurt auch die Sonne durch. Und dann wird es mit bis zu 8, 29 Grad einfach nur warm statt heiß.
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3: Und es gibt eine Gretchenfrage, die da lautet: Fußball gucken oder früh ins Bett gehen, um ausgeschlafen zu sein. Katrin, wie hältst du es heute Abend um 22.30 Uhr?
8: Zu spät. Ich glaube, ich bin Team Schlafen und heb mir die Überraschung dann für morgen früh auf.
3: Ich bin auf jeden Fall auch Team Schlafen. Aber der Mathis,
9: Nee, ich werde um 22.30 Uhr vorm Fernseher sitzen auf der Couch. Es kann natürlich sein, dass es mich irgendwann dahin rafft. Aber ich hab's zumindest fest vor.
3: Aber wenn wir unseren WM-Reporter vor Ort in den USA richtig verstanden haben, wird das ja eine einfache Kiste in 4:1. Und dann kannst du halt nach dem 2:1 auch schon ins Bett gehen.
9: Ja, ich bin mir da nicht so sicher.

0: Benatar in HR1 mit Invincible. 8.44 Uhr haben wir es gleich.
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0: Das Wetter war in der Nacht tatsächlich unser Freund. Das sagt Bettina Dickes, Landrätin vom Kreis Bad Kreuznach, heute Morgen. Dort brennt es seit Samstagnachmittag in einem Waldstück. Sie haben es bestimmt auch schon gehört, der Ort Traisen musste ja komplett evakuiert werden.
2: Die Lage entspannt sich. Wir sind nicht bei gut, aber wir sind bei deutlich besser. Der Regen hat das Feuer nach unten gedrückt. Es ist noch da, es glimmt auch an ganz, ganz vielen Stellen noch. Die Hitze ist da, aber zumindest haben wir keine lodernden Flammen nach oben. Und wir hatten ja einen Wall gezogen mit Sprenglern und haben Wege geschoben und das hat gehalten. Und da sind wir heute wirklich überglücklich, dass wir im Moment zumindest sagen, wir haben die Lage im Griff.
0: Da hört man die Erleichterung auf jeden Fall raus bei Bettina Dickes. Da waren hunderte Rettungskräfte am Wochenende in dem Naturschutzgebiet bei Bad Kreuznach im Einsatz. Da liegt ja Munition aus dem Zweiten Weltkrieg. Deshalb konnten die Feuerwehrleute nicht so richtig ran. Jetzt Entspannung durch den Regen und das Waldstück soll jetzt kontrolliert abgebrannt werden. Die Gewitter haben allerdings auch einen Brand ausgelöst heute früh, Mathis.
3: Ja, in Maintal-Hochstadt sind mehrere Blitze in die evangelische Kirche eingeschlagen. So sehr, dass die Turmspitze das Brennen angefangen hat. Mittlerweile ist aber alles unter Kontrolle, alles auch gelöscht, also alles wieder in Ordnung.
0: Und auch am Flughafen in Frankfurt ist einiges durcheinander gekommen. Das Unwetter hat sich bemerkbar gemacht. Da musste der Flugbetrieb mehrfach wegen der Blitze unterbrochen werden. Einzelne Flüge sind auch gestrichen worden. Außerdem sind einige Bäume umgestürzt. Heute Morgen bei uns in Hessen haben Straßen blockiert. Zum Beispiel zwischen Taunusstein und Idstein. Es gab auch Aquaplaning auf der A66 zum Beispiel schon. Aktuell zieht ein breites Regenband von Kassel über Marburg bis nach Fulda, weiter Richtung Südhessen, Spessart. Da kommt noch ordentlich was runter, teilweise 10 Liter in wenigen Minuten. Aber die gute Nachricht ist, das Gröbste ist rum und ab heute Nachmittag haben wir dann in dieser Woche endlich mal entspanntes Sommerwetter.
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0: 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Was für ein cooler Song, oder? Ich liebe den. George Michael, einfach großartig. Immer auf meiner All-Time-Favorite-Playlist drauf.
1: Zu Recht.
0: Macht immer gute Laune.
1: Zu Recht. Und gute Laune kann man nie genug haben.
0: Und wir tanzen jetzt gut gelaunt aus dem Studio, machen Platz für Kai Völker.
1: So sieht's aus.
0: Und sagen...
1: Laura, non tschüss.
0: Super Moderatorenwitz. Mhm.
1: Wow. Morgen früh wird's besser. Kurz nach fünf. Bis dann. Wow.

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3: 9 Uhr. Prozessauftakt nach Tod von 2 E-Scooter-Fahrern in Frankfurt. Schäden und Behinderungen durch Gewitter in Hessen. Deutsches Team startet bei der Fußball-WM in die K.O.-Phase. Das Wetter zuerst Schauer und Gewitter, später sonnig, 23 bis 30 Grad. Die Nachrichten mit Katrin Austermann. Guten Morgen. Vor knapp einem Jahr waren in Frankfurt bei einem Verkehrsunfall mit E-Scootern Zwillingsbrüder tödlich verletzt worden. Ein Auto hatte sie gerammt. Gleich beginnt am Landgericht der Prozess gegen den Fahrer. Die Staatsanwaltschaft wirft ihm fahrlässige Tötung und versuchten Mord vor. HR-Reporter Wolfgang Hetfleisch.
4: Laut Anklage war der 24-jährige Beschuldigte damals mit hohem Tempo auf der Mainzer Landstraße unterwegs, als der Wagen auf die Fahrradspur geriet und mit Zwillingen auf einem E-Scooter kollidierte. Die beiden 23-Jährigen starben. Der Angeklagte soll unter dem Einfluss von Lachgas gestanden haben und weitergerast sein. Ein weiterer E-Scooter-Fahrer wurde erfasst und auf die Motorhaube geschleudert. Er landete erst ein gutes Stück entfernt auf der Fahrbahn.
3: Gewitter und Starkregen haben heute Morgen in Hessen für einige Feuerwehreinsätze gesorgt. Zwischen Taunusstein und Edstein war die B275 wegen eines umgestürzten Baumes zeitweise gesperrt. In mehreren Orten wurden Straßen überschwemmt, woanders gab es folgenreiche Blitzeinschläge. HR-Reporter Heiko Schneider.
5: In Maintal im Main-Kinzig-Kreis ist laut Feuerwehr gegen 5:30 mindestens ein Blitz in den Turm der evangelischen Kirche im Stadtteil Hochstadt eingeschlagen. Die 25 Feuerwehrleute hatten den Brand schnell unter Kontrolle, sodass er sich nicht ausbreiten konnte. Jetzt muss geprüft werden, ob die Spitze des Turms einsturzgefährdet ist. Am Frankfurter Flughafen musste wegen der Blitze die Abfertigung unterbrochen werden. Mehrere Flüge sind deshalb gestrichen worden. Einige Flugzeuge konnten nicht landen.
3: Nach den schweren Erdbeben in Venezuela werden noch immer Zehntausende Menschen vermisst. Es gibt kaum noch Hoffnung, Überlebende zu finden. Offiziell liegt die Zahl der Todesopfer jetzt bei 1450. Wer mit der S-Bahn in Frankfurt unterwegs ist, muss aktuell mit Verspätungen und Ausfällen rechnen. Es gibt technische Störungen, unter anderem an der Galluswarte und in Frankfurt Höchst. Betroffen sind laut RMV die Linien S1 bis S6. Vorhin gab es auch schon bei der S8 und S9 Probleme, die sind jetzt aber behoben. Bei der Fußball-WM hat das deutsche Team heute Abend sein erstes Spiel in der K.O.-Runde. Gegner im 16-Finale ist Paraguay. Los geht es um 22.30 Uhr. Vorher tritt Brasilien gegen Japan an. Schon eingezogen ins Achtelfinale ist Kanada. Aus dem ARD-WM-Team Michael Küster.
6: Im ersten 16-Finale der WM-Geschichte hat es in einer schwachen

0: Partie lange nach Verlängerung ausgesehen, bis Kanadas Özcak in der Nachspielzeit den 1:0-Siegtreffer gegen Südafrika erzielte. Beide Teams hatten sich zuvor erstmals für die K.O.-Runde bei einer WM-Endrunde qualifizieren können.
1: Und das steht heute noch an. Außenminister Wade Pfuhl reist für mehrere Tage nach Südamerika. Bei einem Zwischenstopp in Washington trifft er außerdem seinen US-Amtskollegen Rubio. Es gibt Behinderungen durch Bauarbeiten. Auf der Bahnstrecke zwischen Hanau, Maintal und Frankfurt fahren jetzt 3 Wochen praktisch keine Züge. Und das Grand-Slam-Turnier in Wimbledon startet. 9 Tennisprofis aus Deutschland sind dabei. Auch French Open-Gewinner Alexander Zverev. Das waren die Nachrichten.
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3: Ganz entspannt ist es noch nicht, aber es wird weniger. Guten Morgen, 8:53. Vorsicht zunächst auf der A66 Frankfurt Richtung Fulda zwischen Bad Orb-Wächtersbach und Bad Orb-Saalmünster. Hier liegen nach einem Unfall auf dem rechten Fahrstreifen Fahrzeugteile auf der Fahrbahn. Dann die A4 Erfurt Richtung Kirchheimer Dreieck zwischen Friedewald und Bad Hersfeld. 2 Kilometer Stop and Go. Grund sind Reparaturarbeiten auf dem linken Fahrstreifen. A5 Kassel Richtung Frankfurt zwischen Friedberg und dem Matomburger Kreuz 2 Kilometer. Die A7 Fulda Richtung Kassel zwischen dem Fulderer Dreieck und Fulda Mitte 1 Kilometer Stau wegen Bergungsarbeiten auf den beiden linken Fahrstreifen. A45 Dortmund Richtung Gießen zwischen Herborn Süd und Ehringshausen 3 Kilometer. Gleiche Länge auf der A60. Rüsselsheim Richtung Bingen zwischen Hechtsheim West und Mainz Finden. Die A661 Oberursel Richtung Egelsbach zwischen dem Matomburger Kreuz und Frankfurt Eckenheim. Stop and Go. Und die B3 Richtung Friedberg zwischen dem Preungesheimer Dreieck und Bad Vilbel Süd. 3 Kilometer Stau wegen Bergungsarbeiten auf dem linken Fahrstreifen. Gute Fahrt von uns.
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3: Ja, die Abkühlung ist da und das ist auch gut so, Martin Gut.
4: Jetzt der Vormittag gehört hier entlang von Rhein und Main den Gewittern. Punktuell sind da auch unwetterartige Regengüsse drin. Doch je später es heute wird, umso mehr verziehen sie sich weiter Richtung Osten. Dann wird es am Nachmittag freundlicher mit etwas Sonne. Und vor allem die Megahitze ist vorüber. Stattdessen werden es noch so 29 Grad, auch die Schwüle verzieht sich. Morgen gibt es Sonne, abends örtlich wieder Schauer. Und mit bis zu 32 Grad bleibt es rund um Frankfurt weiter sehr sommerlich.
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3: Noch nie so auf einen Montag gefreut wie heute. 10 bis 15 Grad kühler. Juhu!
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0: Kanada steht als erstes Team im Achtelfinale der Fußball-Weltmeisterschaft. Zieht Deutschland nach?
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0: Hotspot Boston heute, Spielort der deutschen Nationalmannschaft gegen Paraguay. 22:30 heute Abend deutscher Zeit ist Anpfiff. Und heute gilt's, wer verliert, fliegt. Und wir wissen ja schon, wer zu diesen 64.000 Zuschauern live im Stadion in Foxborough heute gehören wird. Nämlich die hier.
2: Deutschlandfahnen, deutsche Trikots überall und Lederhosen der Fans aus Bayern. Die Kneipe ist fest in deutscher Hand. Kein Zweifel am Sieg der DFB 11 gegen Paraguay.
3: Gewinnen wir 3-1 oder so.
4: 3-0 alle drei Tore, Dennis Hundorf.
5: 2-1.
6: Deswegen knacke ich hier 7-1.
2: Der DFB hat das Fantreffen organisiert. In Kooperation mit den Red Sox, Bostons Baseballverein. Die Kneipe liegt direkt neben dem Red Sox-Stadion. Da wollen die Fans nachher auch noch hin. Die WM-Stimmung ist fantastisch, sagt Mathis aus Meppen.
7: Super positiv, mit toller Stimmung und sehr freundschaftlich.
2: René ist auch total begeistert.
4: Wir waren am Mittwoch auf dem Times Square mit der anderen Deutschen. Da waren die Fans von Ecuador da, Mexikaner waren da, Amerikaner waren da. Die Menschen waren positiv, miteinander gelacht, es ist getanzt worden. Man hat fast das Gefühl gehabt, the world is healing beim World Cup.
2: Auch Nils steht natürlich auch im Trikot der DFB-Elf an der Bar und freut sich über die Reaktion der Amerikaner auf das Deutschland-Trikot.
8: Man läuft rum im Deutschland-T-Shirt, wird Germany angebrüllt und so, die feiern dich. Also es macht echt richtig, richtig Spaß.
2: Am Trikot kommt man in Boston nicht vorbei. Bei strahlendem Sonnenschein flanieren die Deutschland-Fans durch die Stadt. Gabi ist Verkäuferin in einem kleinen Souvenirladen und lacht. Sonst ist es hier so langweilig ohne die Fans. So ist es einfach wundervoll für die Menschen hier, Leute aus anderen Kulturen kennenzulernen.
9: It's very boring here. It's very boring here without anybody else. It's just so beautiful. Seeing people from here learning what it is to live another culture.
2: Sie sagt, die schottischen Fans in Boston waren der Hammer. Mal sehen, was die Deutschen hier noch an Stimmung bringen.
0: Boston ist langweilig ohne Fans. Die deutschen Fans in Boston sind siegessicher für heute Abend. 16. Finale gegen Paraguay. Nina Barth für HR1.
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2: Guten Morgen, es ist genau 9:30.
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2: Mit Katrin Austermann.
4: Am Frankfurter Landgericht beginnt gleich der Prozess um den Tod von zwei E-Scooter-Fahrern vor knapp einem Jahr. Die 23-Jährigen waren zu zweit auf einem E-Roller unterwegs, als sie von einem Auto gerammt wurden. Dem Fahrer wird jetzt versuchter Mord und fahrlässige Tötung vorgeworfen. In Venezuela gibt es kaum noch Hoffnung, Überlebende zu finden. Internationale Helfer, auch vom THW aus Deutschland, suchen weiter nach Zehntausenden Vermissten. Und bei der Fußball-WM startet das deutsche Team in die K.O.-Phase. Ab 22.30 Uhr unserer Zeit geht es gegen Paraguay. Schon um 19 Uhr treffen Brasilien und Japan aufeinander. Und jetzt mehr Aktuelles aus unseren Regionalstudios.
3: Hier ist das Studio Rhein-Main.
5: Ab heute brauchen Bahnpendler zwischen Hanau, Maintal und Frankfurt deutlich mehr Geduld. Rund 3 Wochen lang fahren auf dieser Strecke keine Züge bis zum 17. Juli. Die meisten werden umgeleitet, die RB 58 und der Regionalexpress 59 fallen aber laut der Bahn aus. Dafür gibt's Ersatzbusse, die nach Frankfurt fahren. Grund sind Bauarbeiten für die künftige nordmainische S-Bahn. Sie soll Anfang der 30er Jahre fertig werden und Frankfurt mit Maintal und Hanau verbinden. Dafür werden ab heute unter anderem neue Signale und Brücken vorbereitet. Damit die Sperrung möglichst kurz bleibt, wird rund um die Uhr gearbeitet. Für Anwohner kann das aber nachts auch laut werden. Marcel Ronge, Hanau.
6: In einem Prozess am Frankfurter Landgericht geht es ab heute um eine nächtliche Horrorfahrt, die im vorigen Sommer 2 junge Menschen das Leben gekostet hat. Die 23-jährigen Zwillinge sind auf einem E-Scooter in der Mainzer Landstraße unterwegs, auf dem Fahrradstreifen. Der Autofahrer kommt von der Spur ab, erwischt die beiden auf ihrem Scooter. Einer stirbt noch am Unfallort, der andere im Krankenhaus. Die Staatsanwaltschaft sieht darin fahrlässige Tötung. Der Beschuldigte soll zuvor Lachgas konsumiert haben und nach dem Unfall einfach weitergefahren sein. Der Angeklagte hat dann noch einen jungen Mann auf einem zweiten E-Scooter erfasst. Der wird schwer verletzt. Laut Anklage war das versuchter Mord. Conny Bechstedt, Frankfurt.
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2: Guten Morgen, Autofahrer. Wir beginnen mit der A4 Erfurt Richtung Kirchheimer Dreieck zwischen Friedewald und Bad Hersfeld. 2 Kilometer Stop and Go. Hier wird auf dem linken Fahrstreifen etwas ausgebessert. Dann die A7 Fulda-Kassel zwischen dem Fulderer Dreieck und Fulda-Mitte. 1 Kilometer Stau wegen Bergungsarbeiten auf dem linken Fahrstreifen. A45 Dortmund-Gießen zwischen Herborn Süd und Eringshausen. 5 Kilometer Stau. Streckenweise stockend auf der A661 noch Oberursel-Egelsbach zwischen dem Matomburger Kreuz und Frankfurt-Eckenheim. B3 Richtung Friedberg zwischen dem Preugnisheimer Dreieck und Bad Vilbel Süd. 2 Kilometer Stau wegen Bergungsarbeiten ganz links. Und in den Main-Kinzig-Kreis in Maintal-Hochstadt ist die Hauptstraße zwischen Wachenbucher Straße und am Pfarrhof wegen Löscharbeiten in beiden Richtungen gesperrt. Bitte umfahren Sie diesen Bereich möglichst weiträumig. Nach einem Blitzeinschlag dort hatte der Kirchturm gebrannt. Damit wir das auch alle wissen. Gute Fahrt.
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2: Die Aussichten mit Martin Gutt.
7: Noch schüttet es stellenweise hier im Rhein-Main-Gebiet, verbunden mit Blitz und Donner. Aber mit jeder Stunde mehr verziehen sich doch diese Schauer und im Laufe des Tages wird das Wetter insgesamt wieder freundlicher. Das gilt in allen Belangen. Es wird weniger heiß, weniger schwül und mit 29 Grad ist es einfach nur sommerlich. Auch in den nächsten Tagen. Es gibt rund um Wiesbaden morgen bis zu 32 Grad und zur Sonne kommen morgen Abend und vor allem Mittwoch früh örtlich wieder Gewitter.
2: Einen schönen Montagvormittag. Hier ist HR1, heute mit Kai Völker und ich freue mich sehr, dass Sie da sind und vor allem für unsere Schülerinnen und Schüler, für unsere Lehrerinnen und Lehrer. Es sind Ferien. Ja. Und wie könnte man die besser beginnen als mit einem verregneten Montag.
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0: Einfach gute, heiße Hits hier mit Donna Summer und Hot Stuff. Erst die Hitze, dann der große Knall. Gewitter, Blitze haben in Hessen in der Nacht nicht nur für Abkühlung gesorgt. Die Feuerwehren sind zu x Einsätzen ausgerückt. HR-Reporter Heiko Schneider mit den wichtigsten Erkenntnissen der Nacht und des frühen Morgens. Heiko, du kommst gerade aus Maintal von einem Kirchturmbrand dort. Was war da los?
1: Genau, ja. Heute früh um 5:30 ist mindestens ein Blitz eingeschlagen in den Turm der evangelischen Kirche im Stadtteil Hochstadt. Anwohner und Feuerwehr haben mir von mindestens zwei sehr lauten Schlägen erzählt, die sie aus dem Schlaf gerissen haben. Die Kirchturmspitze hat dann angefangen zu brennen und die Feuerwehr konnte da erstmal nicht viel machen. Die konnte nämlich nicht rein in die Turmspitze und auch nicht von außen per Drehleiter löschen, aus Sorge vor weiteren Blitzeinschlägen. Zum Glück hat das Gewitter dann erstmal nachgelassen, dann konnten die 25 Feuerwehrleute loslegen und hatten dann das Feuer auch schnell unter Kontrolle, also Glück im Unglück. Aber jetzt muss eben geprüft werden, ob diese Turmspitze noch stabil ist oder vielleicht einsturzgefährdet.
0: Und die Hauptstraße, wie wir gerade schon gehört haben bei mir im Verkehrsservice, die Hauptstraße zwischen Wachenbucher Straße und am Pfarrhof ist für die Löscharbeiten immer noch in beiden Richtungen gesperrt. Gucken wir auf den Frankfurter Flughafen, da haben die Gewitter auch ein paar Probleme gemacht.
1: Genau, auch über dem Flughafen hat es natürlich ja ordentlich geblitzt und deswegen musste die Abfertigung mehrmals unterbrochen werden. Also Flugzeuge konnten nicht beladen werden und das heißt, die konnten dann nicht starten. Die Flüge sind ausgefallen, auch den Flugzeugen in der Luft haben die Gewitter Probleme gemacht. Mehrere Flieger konnten deswegen nicht landen. Die haben dann Runden gedreht oder wurden umgeleitet. Der Betrieb am Flughafen war zeitweise eingestellt. Das hat dann den Flugplan natürlich ordentlich durcheinander gewirbelt. Mhm. Gut 100 Flüge sind insgesamt ausgefallen. Und nach wie vor gibt es deswegen auch Verspätungen.
0: Noch was auf deinem Zettel?
1: Ja, die Bundesstraße 275 im Rheingau-Taunus-Kreis zum Beispiel, die musste zwischen Taunusstein und Itzstein gesperrt werden. Da ist wegen des Sturms ein Baum umgestürzt oder die B3, die stand bei Bad Vilbel in der Wetterau, ordentlich unter Wasser, weil da in so kurzer Zeit so viel Regen vom Himmel kam. Und solche Einsätze gibt's nach wie vor hier und da und das kann so wohl auch erstmal noch bleiben. Gegen Nachmittag soll sich das Ganze dann beruhigen.
0: Die Hitze, die Abkühlung und ihre Folgen. Am Montagvormittag von Heiko Schneider. Danke.
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Cornell 74-75. Wichtiges sofort für die Autofahrer. Vorsicht bitte. A45 Gießen Richtung Aschaffenburg zwischen Karlstein und Kleinostheim. Hier liegen Fahrradteile auf der Fahrbahn. Neulich 4 Stunden Auto gefahren. Zurück in unser schönes Hessenland und nur Eurythmics-Songs gehört. Einer schöner als der andere. Ich wünsche Ihnen einfach eine schöne Ferienwoche. Ob mit oder ohne Autofahrt. Hier kommen auf jeden Fall die Eurythmics. Die müssen sein.

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4: 10 Uhr. Schäden und Behinderungen durch Gewitter in Hessen. Prozessauftakt nach Tod von 2 E-Scooter-Fahrern in Frankfurt. Deutsches Team startet bei der Fußball-WM in die K.O.-Phase. Das Wetter: Schauer und Gewitter, später sonnig, 23 bis 30 Grad. Die Nachrichten mit Katrin Austermann. Gewitter und Starkregen haben heute Morgen in Hessen für einige Feuerwehreinsätze gesorgt. Zwischen Taunusstein und Edstein war die B275 wegen eines umgestürzten Baumes zeitweise gesperrt. In mehreren Orten wurden Straßen überschwemmt, teils gab es folgenreiche Blitzeinschläge. HR-Reporter Heiko Schneider.
5: In Maintal im Main-Kinzig-Kreis ist laut Feuerwehr gegen 5:30 mindestens ein Blitz in den Turm der evangelischen Kirche im Stadtteil Hochstadt eingeschlagen. Die 25 Feuerwehrleute hatten den Brand schnell unter Kontrolle, sodass er sich nicht ausbreiten konnte. Jetzt muss geprüft werden, ob die Spitze des Turms einsturzgefährdet ist. Am Frankfurter Flughafen musste wegen der Blitze die Abfertigung unterbrochen werden. Mehrere Flüge sind deshalb gestrichen worden. Einige Flugzeuge konnten nicht landen.
4: Prozessauftakt am Frankfurter Landgericht. Es geht um den Tod von Zwillingsbrüdern bei einem Verkehrsunfall vor knapp einem Jahr. Die 23-Jährigen waren zu zweit auf einem E-Roller in der Innenstadt unterwegs, als sie von einem Auto gerammt wurden. Auch ein 27-Jähriger wurde angefahren, ihm musste der Unterschenkel amputiert werden. Die Staatsanwaltschaft wirft dem Autofahrer versuchten Mord und fahrlässige Tötung vor. Der 24-Jährige soll Lachgas konsumiert haben und viel zu schnell gefahren sein. Außenminister Wadefuhl reist heute nach Südamerika. Er wird dort die Mercosur-Staaten Paraguay, Argentinien und Brasilien besuchen. Als erstes wird er aber bei einem Zwischenstopp in Washington US-Außenminister Rubio treffen. ARD-Korrespondent Uwe Berndt.
6: Vor dem NATO-Gipfel, der nächste Woche in Ankara stattfindet, will Wadefuhl mit seinem Amtskollegen Rubio über die weitere Unterstützung für die Ukraine beraten. In einer Stellungnahme des Auswärtigen Amtes heißt es, Ziel sei, eine neue Lastenverteilung für die langfristige Unterstützung der Ukraine zu vereinbaren. Außerdem will Wadefuhl laut Ankündigung über die Lage im Iran reden. Es gehe darum, wie aus der Rahmenvereinbarung zwischen den USA und dem Iran eine dauerhafte und tragfähige Lösung werden könne.
4: Extrem günstig, aber wohl oft gefährlich für die Gesundheit. Die Deutsche Umwelthilfe hat Kleidung des Online-Händlers Shein getestet und sagt, in 15 von 18 Produkten waren problematische Chemikalien. Bei 7 seien sogar EU-Grenzwerte überschritten worden, teilweise heftig. Shein will die Produkte erst einmal aus dem Sortiment nehmen und weitere Tests machen. Heute Abend steht bei der Fußball-WM für das deutsche Team das erste K.O.-Spiel an, um 22.30 Uhr gegen Paraguay. Ein Gegner, der spieltechnisch Gemeinsamkeiten mit Ecuador haben soll, dem letzten deutschen Gruppengegner. Dazu hat Bundestrainer Julian Nagelsmann gesagt.
7: Ja, Ähnlichkeiten sind sicher, dass sie auch über eine sehr starke Körperlichkeit und Defensive kommen. Das ist schon so auch eine ihrer Leitsprüche, glaube ich, in ganz Paraguay, so dieser Kampfgeist. Und das merkt man schon, dass sie Gas geben wollen.
4: Schon um 19 Uhr beginnt das 16. Finale Brasilien gegen Japan und nachts um 3 Uhr treten dann die Niederlande gegen

0: Marokko an. Das waren die Nachrichten.
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2: 3:03, hallo Autofahrer. Vorsicht, A45 Gießen Richtung Aschaffenburg zwischen Karlstein und Kleinostheim. Hier liegen immer noch Fahrzeugteile und Fahrradteile auch auf der Fahrbahn. Dann die A7 Fulda Richtung Kassel. Zwischen dem Fulderer Dreieck und Fulda Mitte 1 Kilometer Stop and Go wegen Bergungsarbeiten. Die A45 Dortmund Richtung Gießen. Zwischen Herborn Süd und Ehringshausen Tagesbaustelle 5 Kilometer Stau. Fahrbahn ist derzeit auf einen Fahrstreifen verengt. Und Sie haben es schon gehört bei uns, im Main-Kinzig-Kreis, im Maintal-Hochstadt ist die Hauptstraße zwischen Wachenbucher Straße und am Pfarrhof wegen umfangreichen Löscharbeiten der Feuerwehr immer noch in beiden Richtungen gesperrt. Hier gab es ja diesen Blitzeinschlag im Kirchturm heute Nacht. Kommen Sie gut an, gute Fahrt.
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2: Es wird angenehmer, Martin Gutt.
3: Die jetzt noch vorhandenen Regengüsse und Gewitter verziehen sich hier in Rhein-Main immer weiter nach Osten und dann kehrt beim Wetter im wahrsten Sinne des Wortes Ruhe ein. Es ist nicht mehr heiß, kaum noch schwül, es bleibt meist trocken, die Sonne kommt durch und mit bis zu 29 Grad ist es hier von Ingelheim bis Hanau einfach nur freundlich sommerlich. Morgen geht's hoch bis auf 32 Grad, zur Sonne kommen aber erst morgen Abend wieder Schauer. Und ein paar Gewitter kriegen wir dann auch ein paar Stunden lang wieder Mittwoch früh.
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2: Dass ich mich mal auf 29 Grad freue, das hätte ich auch nie gedacht. Und ich habe gar nicht so viele Fenster, wie ich gerne lüften würde.
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0: Vorsicht, Autofahrer. A66 Frankfurt-Wiesbaden zwischen Wallau und Wiesbaden-Nordenstadt liegt eine Plane auf den beiden rechten Fahrstreifen. Na, das kann ja lustig werden heute Abend, würde ich mal sagen, oder? Wenn Paraguay so spielt wie Ecuador. Hui! Ich sag mal Verlängerung, allerdings Vorteil Deutschland. Also wir kommen weiter, definitiv. Und heute Abend jubeln wir nach jedem deutschen Tor, bitte. Zu diesem Song von Peter Schilling.
1: Freundlich durch

0: Abflug Elton John, Rocket Man. Hier ist HR1. In Spanien, in Griechenland, in Italien hängen sie draußen an jedem Haus die Außengeräte für die Klimaanlage drin. Auch bei uns denken natürlich jetzt viele nach den letzten Tagen über eine Klimaanlage nach. Aber viele Modelle sind ausverkauft gewesen oder haben Lieferzeiten von mehreren Monaten. Eine Alternative wäre, gebrauchte Klimageräte zu kaufen, die Privatleute auf den üblichen Portalen anbieten. Stefanie Geißler aus dem HR1-Team, du weißt ein bisschen mehr darüber. Wenn ich mich für so ein gebrauchtes Klimagerät interessiere, wie stehen da die Chancen, so eins zu bekommen im Moment?
1: Nicht unbedingt, denn auch da gibt es gerade eine enorme Nachfrage. Ich will nichts dramatisieren, aber sind ja vor allem ganz bestimmte Modelle auf dem Markt gerade nicht mehr zu haben. Und deshalb schauen viele natürlich, ob sie gebraucht was bekommen. Klar, ja. Ich habe mal bei kleinanzeigen.de nachgefragt und die haben für mich exklusiv mal ihre Zahlen ausgewertet. Letztes Jahr haben im Mai und Juni deutschlandweit 2,5 Millionen Leute eine Suchanzeige nach einer Klimaanlage auf die Plattform gestellt. Diesen Frühsommer sind es mehr als 3,5 Millionen im Mai und im Juni. Also eine Million mehr. Ein Kollege aus Stuttgart hat diese Woche sein 5 Jahre altes Gerät bei kleinanzeigen.de zum Verkauf angeboten. Innerhalb von 8 Minuten hat er die Anzeige offline nehmen müssen. Ja. So viele Anfragen hat er bekommen. Gekriegt hat das Gerät dann übrigens am Ende eine Frau mit 2 Katzen und 2 Kindern, die im Dachgeschoss wohnt. Die hat nämlich ein Foto geschickt, wie sie schwitzt.
0: Angebot und Nachfrage zur richtigen Jahreszeit. Angenommen, ich komme an eine gebrauchte Klimaanlage. Da will ich ja nicht Keime oder Staub mitkaufen. Wie kann ich das verhindern?
1: Ja, da am besten drauf achten, sagt die Verbraucherzentrale, ob ich den Filter tauschen kann oder nicht. In so einem alten Filter kann nämlich natürlich einiges hängen bleiben, klar, Staub, Pollen und das ganze Zeug. Grundsätzlich genügt es aber, den Filter regelmäßig zu reinigen. Hier eine kleine Faustregel. Einmal im Jahr sollte man die komplette Klimaanlage innen gründlich reinigen und desinfizieren.
0: Pro Jahr.
1: Im Sommer, wenn die Klimaanlage bei Dauerbetrieb läuft, dann wäre es gut, wenn man den Luftfilter alle 2 Wochen mal absaugt.
0: Also, wenn die neuen mal wieder ausverkauft sind, gucken Sie mal nach gebrauchten Klimaanlagen im Netz. Dankeschön, Stefanie.
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6: Es ist 10:30.
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6: Mit Katrin Austermann.
8: Gewitter und Starkregen haben heute Morgen nicht nur für Abkühlung gesorgt, sondern auch für Probleme am Frankfurter Flughafen. Nach Angaben einer Sprecherin wurden 100 Starts und Landungen gestrichen. Ein Flug wurde nach München umgeleitet. Prozessauftakt am Frankfurter Landgericht. Dort geht es um eine tödliche E-Scooter-Fahrt vergangenen Sommer. Zwillingsbrüder waren ums Leben gekommen, als ein Auto ihren E-Roller rammte. Der Fahrer muss sich jetzt wegen versuchten Mordes und fahrlässiger Tötung verantworten. Niederländische Spezialeinsatzkräfte in Deutschland und umgekehrt. Das Nachrichtenmagazin Politico meldet, dass Deutschland mit seinem Nachbarland bei der Terrorabwehr enger zusammenarbeiten will. Unter anderem sollen mehr und schneller Informationen ausgetauscht werden. Für das deutsche Team geht es bei der Fußball-WM jetzt in die K.O.-Phase. Um 22.30 Uhr unserer Zeit ist Anpfiff gegen Paraguay. Schon um 19 Uhr spielen Brasilien und Japan gegeneinander. Das waren die HR1-Nachrichten.
6: Katrin, dankeschön.
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6: Hallo Autofahrer, zu Ihnen. A7 Fulda Richtung Kassel, zwischen dem Fulderer Dreieck und Fulda Mitte 1 Kilometer Stau wegen Bergungsarbeiten auf den beiden linken Fahrstreifen und eine Tagesbaustelle haben wir auf der A45 Dortmund Richtung Gießen zwischen Herborn Süd und Ehringshausen. 5 Kilometer Stau derzeit. Warum? Weil vorne die Fahrbahn auf einen Fahrstreifen auch verengt ist. Kommen Sie gut an. Gute Fahrt.
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6: Ja, Martin Gutt, bitte übernehmen.
9: Noch schüttet es stellenweise hier im Rhein-Main-Gebiet, verbunden mit Blitz und Donner. Aber mit jeder Stunde mehr verziehen sich doch diese Schauer und im Laufe des Tages wird das Wetter insgesamt wieder freundlicher. Das gilt in allen Belangen. Es wird weniger heiß, weniger schwül und mit 29 Grad ist es einfach nur sommerlich. Auch in den nächsten Tagen. Es gibt rund um Wiesbaden morgen bis zu 32 Grad und zur Sonne kommen morgen Abend und vor allem Mittwoch früh örtlich wieder Gewitter.
6: Kai Völker am Mikrofon heute. Hallo, herzlich willkommen zum Vormittag in HR1. Ein bisschen Kräfte schonen müssen wir schon, ja, weil könnte ein langer Abend werden, Fußballabend mit Verlängerung und Elfmeterschießen. Ich hoffe natürlich nicht, aber ich entschuldige mich schon mal jetzt für meine müden Augen.
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6: Die werden morgen ziemlich klein sein.

0: très bien. France Gall, Ella Ella, endlich schmilzt die Merci-Packung nicht mehr in der Sonne. Heute wird's wieder erträglicher bei uns in Hessen, das ist schön. Studienfahrt, Abschlussfahrt, erinnern Sie sich vielleicht noch auch an Ihre Zeit damals. Bei uns waren's die Uffizien in Florenz. Zimmer der Jungs lief immer nur ein Song, nämlich der hier. Alle wollten so sein. Wie Mr. Big. Und da gab es Sex in the City noch gar nicht. Ja, ich sag's nur. Toller Song, tolle Gruppe. Wie es dazu kam, jetzt.
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2: Patricia Reynolds oder keine, denkt sich in den 80ern ein Gitarre spielender Teenager namens Eric Martin. Nur, wie das so ist mit der Teenagerliebe, sie bleibt manchmal einseitig. Auch für Eric. Seine Patricia will nichts von ihm, außer Freunde sein. Um seinen Frust loszuwerden, macht der junge Mann ein Lied aus der Geschichte, schreibt über das Zusammensein, vergisst seine Angebetete irgendwann, verliebt sich neu, schreibt weiter an dem Lied und packt es irgendwann weg. Bis er es Jahre später wieder hervorkramt. Mittlerweile hat er nämlich eine Band, Mr. Big, und die praktischerweise einen Plattenvertrag. Die fünf Musiker spielen das alte Stück über Erics Liebeskummer nochmal neu ein. Ganz minimalistisch, nur mit Gitarre, Vocals, Klatschen und Schlagzeug. Eric und Band rechnen nicht mit viel. Aber dann geht der Song 1991 auf einmal durch die Decke. Platz 1 in Amerika. Hier ist Erics Band Mr. Big und ihr Riesenhit To Be With You.
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Das mit den Knetfiguren war das. Genesis Land of Confusion. Und das ist Musik, finde ich ja, klingt so nach neuer Freiheit und lässigem Lebensstil. Eine ganz besondere Stimmung in diesem Song, immer noch positiv aufgeladen. Hier sind die Eagles aus dem Jahr 1976 in HR1.

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1: 11 Uhr. Schäden und Behinderungen durch Gewitter in Hessen. Prozessauftakt nach Tod von 2 E-Scooter-Fahrern in Frankfurt. Deutsches Team startet bei der Fußball-WM in die K.O.-Phase. Das Wetter Schauer und Gewitter, später sonnig bis 30 Grad. Die Nachrichten mit Katrin Austermann. Gewitter und Starkregen haben heute Morgen für Probleme am Frankfurter Flughafen gesorgt. Nach Angaben einer Sprecherin wurden 100 Starts und Landungen gestrichen und ein Flug nach München umgeleitet. In Maintal im Main-Kinzig-Kreis hat ein Blitz in den Kirchturm der evangelischen Kirche eingeschlagen und ein Feuer ausgelöst. Die Feuerwehr konnte die Flammen schnell löschen. In Rheinland-Pfalz hat der Regen für Entspannung gesorgt beim Kampf gegen einen Waldbrand bei Bad Kreuznach. Der Nachbarort Traisen war deswegen evakuiert worden. Vor knapp einem Jahr waren in Frankfurt bei einem Verkehrsunfall mit E-Scootern Zwillingsbrüder tödlich verletzt worden. Ein Auto hatte sie gerammt. Jetzt hat am Landgericht der Prozess gegen den Fahrer begonnen. Die Staatsanwaltschaft wirft ihm fahrlässige Tötung und versuchten Mord vor. HR-Reporter Wolfgang Hetfleisch.
2: Laut Anklage war der 24-jährige Beschuldigte damals mit hohem Tempo auf der Mainzer Landstraße unterwegs, als der Wagen auf die Fahrradspur geriet und mit Zwillingen auf einem E-Scooter kollidierte. Die beiden 23-Jährigen starben. Der Angeklagte soll unter dem Einfluss von Lachgas gestanden haben und weitergerast sein. Ein weiterer E-Scooter-Fahrer wurde erfasst und auf die Motorhaube geschleudert. Er landete erst ein gutes Stück entfernt auf der Fahrbahn.
1: Die Deutsche Umwelthilfe warnt vor der Online-Plattform Shein. Viele Kleidungsstücke sind offenbar mit Chemikalien belastet. Sie hat 18 Produkte testen lassen, in 15 waren problematische Stoffe enthalten. Aus der Nachrichtenredaktion Maren Weil.
3: In 7 Produkten wurden EU-Grenzwerte überschritten und das teilweise heftig. Beispiel PFAS-Chemikalien. Die bauen sich im Körper kaum ab, gelten zum Teil als krebserregend und können auf Dauer unfruchtbar machen. In einer Kinderjacke wurde der Grenzwert für einen solchen Stoff um das 1100-fache überschritten. In einer Jacke für Teenies sogar um das 12.000-fache. Shein sagt, dass diese Produkte jetzt erstmal nicht mehr verkauft werden sollen und will weitere Kleidungsstücke testen.
1: Die Obstbauern werden dieses Jahr insgesamt wohl überdurchschnittlich viele Kirschen ernten. Das Statistische Bundesamt sagt, dass es voraussichtlich 13% mehr sein werden als durchschnittlich in den vergangenen 10 Jahren und fast 9% mehr als im Erntejahr 2025. Vor allem bei den Süßkirschen dürfte die Ernte gut ausfallen. Bei der Fußball-WM steht die deutsche Mannschaft vor ihrem ersten K.O.-Rundenspiel heute Abend in Boston. Die DFB-Elf startet in den Matchtag mit einem gemeinsamen Frühstück um 16 Uhr unserer Zeit. Aus dem ARD-WM-Team Michael Küster.
4: Danach steht die taktische Besprechung vor dem 16-Finale gegen Paraguay an. Bundestrainer Julian Nagelsmann erwartet einen unangenehmen und abwehrstarken Gegner, der sich hinter den USA und Australien als Gruppendritter für die K.O.-Runde qualifiziert hat. Ob es personelle Wechsel in der Startelf geben wird, ließ Nagelsmann offen. Anstoß ist um 22.30 Uhr. Schon um 19 Uhr trifft Brasilien auf Japan. In der Nacht kämpfen die Niederlande gegen Marokko ums Weiterkommen. Der Sieger dieser Partie spielt im Achtelfinale gegen Kanada.
1: Das waren die Nachrichten.
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5: Hallo Autofahrer, 3 nach 11, A7 Fulda Richtung Kassel zwischen dem Fuldaer Dreieck und Fulda Mitte. Hier haben wir noch 1 Kilometer Stop and Go wegen Bergungsarbeiten. Die A45 hängen wir dran, Dortmund Richtung Gießen zwischen Herborn Süd und Ehringshausen. Tagesbauarbeiten, 5 Kilometer Stau, weil vorne die Fahrbahn auf einen Fahrstreifen verengt ist. Und die A485 Gießener Nordkreuz Richtung Langgöns zwischen dem Schiffenberger Tal, also in Gießen Ausfahrt, und Dreieck Bergwerkswald, 2 Kilometer Stop and Go

0: wegen Tagesbauarbeiten.
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0: Ja, endlich durchatmen, Martin Gutt, ne?
2: Die jetzt noch vorhandenen Regengüsse und Gewitter verziehen sich hier in Rhein-Main immer weiter nach Osten und dann kehrt beim Wetter im wahrsten Sinne des Wortes Ruhe ein. Es ist nicht mehr heiß, kaum noch schwül, es bleibt meist trocken, die Sonne kommt durch und mit bis zu 29 Grad ist es hier von Ingelheim bis Hanau einfach nur freundlich sommerlich. Morgen geht's hoch bis auf 32 Grad, zur Sonne kommen aber erst morgen Abend wieder Schauer. Und ein paar Gewitter kriegen wir dann auch ein paar Stunden lang wieder Mittwoch früh.
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0: Das Gefühl um kurz nach 11 vormittags, wenn alle Fenster offen sind und man einen Luftzug spürt, der sich nicht anfühlt wie ein heißer Föhn. Unbezahlbar.
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Frischer Wind von Free und Wishing Well. Und der nächste Song kommt auch so aus so einem Ventilator-Album. Eigentlich hieß es ja Violator. Aber ich finde, das könnte man ruhig mal jetzt umdichten in diesen Tagen. Hier sind Demo, Policy of Truth.

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Die dienstälteste Rockband der Welt ist noch lange nicht satt. Die Rolling Stones. Zwölf Tage noch, heißt es durchhalten. Dann gibt's das neue Album von den Stones. Oh ja, freue ich mich jetzt schon drauf. Es wird richtig bärenstark. So ein paar Songs haben wir ja schon gehört aus dem neuen Album. Zum Beispiel hier In the Stars oder den auch. Divine Intervention, zweite Single aus Foreign Tongues. Also, wo nehmen die Jungs bitte schön diese Energie her, frage ich mich. Klingt so, als kämen sie gerade aus der Sauna, durchgestylt und ganz frisch auf dem Markt. Nein, sie machen das schon viele, viele Jahre und hoffentlich noch sehr, sehr lange. In 12 Tagen kommt das neue Album und das ist die dritte Single. Für mich bislang die stärkste aus Foreign Tongues. Jealous Lover. Listen to me.

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7: Es ist 11:30.
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7: Und es gibt ein Update mit Katrin Austermann.
9: Gewitter und Starkregen haben heute Morgen auch für Probleme am Frankfurter Flughafen gesorgt. Nach Angaben einer Sprecherin wurden 100 Starts und Landungen gestrichen. Ein Flug wurde nach München umgeleitet. Am Frankfurter Landgericht läuft der Prozess um den Tod von zwei E-Scooter-Fahrern vor knapp einem Jahr. Sie waren zu zweit auf einem E-Roller unterwegs, als sie von einem Auto gerammt wurden. Dem Fahrer wird jetzt versuchter Mord und fahrlässige Tötung vorgeworfen. Extrem günstig, aber wohl oft gefährlich für die Gesundheit. Die Deutsche Umwelthilfe hat Kleidung des Online-Herstellers Shein testen lassen und sagt, in 15 von 18 Produkten waren problematische Chemikalien. Shein will die Produkte erst einmal aus dem Sortiment nehmen. Bei der Fußball-WM startet das deutsche Team in die K.O.-Phase. Ab 22.30 Uhr unserer Zeit geht es gegen Paraguay. Schon um 19 Uhr treffen Brasilien und Japan aufeinander. Das waren die HR1 Nachrichten.
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7: Hallo Autofahrer, Vorsicht Ölspur und zwar auf der A661 Oberursel Richtung Egelsbach. In der Abfahrt Offenbach-Taunusring ist es schmierig. Dann die A45 Dortmund Richtung Gießen zwischen Herborn Süd und Eringshausen. 5 Kilometer Stau wegen Tagesbauarbeiten. Vorne ist der Fahrstreifen auf eine Spur verengt. Und die A485 Gießener Nordkreuz Richtung Langgöns zwischen Gießen-Schiffenberger Tal und dem Dreieck Bergwerkswald. 2 Kilometer Stocks hier, auch wegen Bauarbeiten.
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7: Kommt von Martin Gutt bei uns.
10: Noch schüttet es stellenweise hier im Rhein-Main-Gebiet, verbunden mit Blitz und Donner. Aber mit jeder Stunde mehr verziehen sich doch diese Schauer und im Laufe des Tages wird das Wetter insgesamt wieder freundlicher. Das gilt in allen Belangen. Es wird weniger heiß, weniger schwül und mit 29 Grad ist es einfach nur sommerlich. Auch in den nächsten Tagen. Es gibt rund um Wiesbaden morgen bis zu 32 Grad und zur Sonne kommen morgen Abend und vor allem Mittwoch früh örtlich wieder Gewitter.
7: Dankeschön, Martin. Kai Völker ist hier. Hallo. Letzte halbe Stunde. Oh, dann sind wir schon wieder in der Mittagspause. Ja, wenn man denn essen kann, ne, bei der Hitze. Wobei, heute geht's ja schon wieder, finde ich. Hier kommt Tracy Chapman. Das geht immer.

0: In Excess und Beautiful Girl. Hiya, eins ist hier am Montagvormittag, erster Ferientag. Und wir haben die Hitzeperiode jetzt erstmal überstanden, würde ich sagen. War ja auch voll, ne? In den Freibädern Einlassstopp gab es teilweise und manche Bäder an der Grenze ihrer Kapazität. Die Hitze hat wirklich allen alles abverlangt. In Schloss Born im Hochtaunuskreis bleibt das Freibad noch bis Mittwoch geschlossen. Da muss noch einiges nachreguliert werden und auch überall anders war es dann doch sehr, sehr hart. Wir fragen nach bei unserem HR-Reporter Daniel Kätner. Daniel, im Rosenbad in Fulda war es bestimmt auch das beste Wochenende seit langem, ne, oder?
1: Ja, es hätte eigentlich nicht besser laufen können. Also am Samstag und Sonntag sind insgesamt etwa 9600 Badegäste gezählt worden und der Betreiber, der ist einfach nur happy. Also so ein Ansturm, den gab es in den letzten Jahren schon lange nicht mehr, hat er mir gesagt. Im Freibad in Bebra genau dasselbe, insgesamt 1200 Besucher, die da waren. Das ist dort quasi maximale Auslastung. Das Freibad in Cuxhagen spricht von einem absoluten Besucherrekord. Das Freibad in Melsung sagt auch, hier am Samstag, da waren so viele Besucher da wie noch nie. Krass. Und die hatten auch ganz schön Hunger gehabt. Also das Bistro, das hat zu kämpfen gehabt, kam kaum hinterher.
0: Pommes.
1: Aber keiner musste auf seine Pommes verzichten. Also die hat jeder noch bekommen, auch wenn es vielleicht ein bisschen länger gedauert hat.
0: Ja, im Strandbad Niederroden, da wurden dann irgendwann gar keine Besucherinnen und Besucher mehr reingelassen. Bis zu 300 Leute standen da zum Teil vor der Tür, obwohl sie online schon ein Ticket gekauft hatten. Durften sie nicht mehr rein? Was war dann da los? Was?
1: Ja, das Problem war, dass das Online-Ticket und die Kasse nicht miteinander verknüpft waren. Also das Online-Ticket-System und die Kasse, die waren nicht miteinander verknüpft. Klar, als die Mitarbeiter gemerkt haben, hier, das wird zu voll, haben sie dann auch das Online-Ticket-System geschlossen. Aber wer jetzt schon am Vormittag ein Ticket gekauft hat online und erst am Nachmittag gekommen ist, der kam dann halt trotzdem nicht mehr rein. Mhm. Die Stimmung, die war dann halt entsprechend schlecht gewesen und manche haben gesagt, nee, ich will jetzt hier rein. Die sind dann über den Zaun geklettert, haben sich nicht davon abbringen lassen, dass am Ende die Polizei anrücken musste. Der hat die Leute dann daran gehindert und nach Hause geschickt.
0: Und die, die brav waren, kriegen die ihr Geld zurück über das Online-Ticket dann wenigstens, oder?
1: Ja, die bekommen auf jeden Fall ihr Geld zurück, hat die Stadt gesagt. Die hat schon etwa 180 E-Mails bekommen, wo es genau darum geht. Und die werden jetzt nach und nach geprüft, die Mails. Und wenn es tatsächlich so ist, dann bekommen die ganz unkompliziert ihr Geld zurück. Und die Stadt hat auch gesagt, dass sie das Problem mit dem Ticketsystem in den Griff bekommen will, dass das in den Sommerferien jetzt auf jeden Fall dann noch besser klappt.
0: HR-Reporter Daniel Kätner über die Situation in und über die Freibäder bei uns in Hessen am Wochenende. Und ich glaube, das wird heute alles schon wieder deutlich wesentlich entspannter. Daniel, danke schön.
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1981, um das mal zu beantworten. Verdammt lang her. So lange gibt's diesen Song schon von Bab. Verdammt lang her. Das hier ist ein bisschen jünger, aber nur unwesentlich. Die 90er, schon vergessen? Fast 30 Jahre. Die alten Britpopper, der Kracher, die Torhymne überhaupt. Wonderwall, hier sind Oasis. Come on, England! Gegen uns verliert ihr allerdings.

Und vom Selbstfahrerstudio 1 geht's rüber ins Selbstfahrerstudio 2. Was das bedeutet, wissen Sie? Ja, genau, es geht gleich weiter mit Klaus Reichert nach 12. Ich bin Kai Völker, bis morgen. Viel Spaß heute Abend beim Fußball.

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3: 12 Uhr. Kleidung von Internet-Billig-Plattformen mit Schadstoffen belastet. Vardafuhl trifft Rubio in Washington. Erstes K.O.-Spiel bei der WM für Deutschland. Das Wetter, Schauer und Gewitter, später sonnig bis 30 Grad. Mein Name ist Theresia Tautz. Die Deutsche Umwelthilfe warnt vor der Online-Plattform Shein. Viele Kleidungsstücke sind offenbar mit Chemikalien belastet. Sie hat 18 Produkte testen lassen. In 15 waren problematische Stoffe enthalten. Aus der Nachrichtenredaktion Maren Weil.
4: In 7 Produkten wurden EU-Grenzwerte überschritten und das teilweise heftig. Beispiel PFAS-Chemikalien. Die bauen sich im Körper kaum ab, gelten zum Teil als krebserregend und können auf Dauer unfruchtbar machen. In einer Kinderjacke wurde der Grenzwert für einen solchen Stoff um das 1100-fache überschritten. In einer Jacke für Teenies sogar um das 12.000-fache. Shein sagt, dass diese Produkte jetzt erstmal nicht mehr verkauft werden sollen und will weitere Kleidungsstücke testen.
3: Außenminister Vardafuhl trifft sich am Nachmittag in Washington mit seinem US-amerikanischen Kollegen Rubio. Themen sind nach Angaben des Auswärtigen Amts die Lage im Nahen Osten, die weitere Unterstützung für die Ukraine und die Vorbereitung des NATO-Gipfels in der Türkei. Danach reist Vardafuhl zu Mercosur-Gesprächen nach Paraguay. ARD-Hauptstadtkorrespondent Uwe Wernt.
5: Das neue Freihandelsabkommen zwischen der EU und mehreren südamerikanischen Staaten sei ein Meilenstein für den Handel, so Vardafuhl, denn es umfasse 700 Millionen Einwohner und 20% des Welthandels. Zum Beispiel bestehe nun im Bereich seltene Erden und kritische Mineralien die Chance, die Lieferketten nach Südamerika zu verbessern und die Abhängigkeit von anderen Staaten zu überwinden. Anschließend reist Vardafuhl von Paraguay weiter nach Argentinien und Brasilien.
3: Gewitter und Starkregen haben heute Morgen für Probleme am Frankfurter Flughafen gesorgt. Nach Angaben einer Sprecherin wurden 100 Starts und Landungen gestrichen und ein Flug nach München umgeleitet. In Maintal im Main-Kinzig-Kreis hat ein Blitz in den Kirchturm der evangelischen Kirche eingeschlagen und ein Feuer ausgelöst. Die Feuerwehr konnte die Flammen schnell löschen. In Rheinland-Pfalz hat der Regen für Entspannung gesorgt beim Kampf gegen einen Waldbrand bei Bad Kreuznach. Der Nachbarort Traisen war deswegen evakuiert worden. Die Corona-Pandemie beschäftigt viele Unternehmen bis heute. Unter anderem die Starthilfe und die Art und Weise, wie die hessische Landesregierung sie zurückgezahlt haben will. Deshalb ist am Vormittag in Kassel das Friseurhandwerk auf die Straße gegangen. HR-Reporter Jürgen Jenauer.
6: Als die Betriebe vor 6 Jahren die Hilfen beantragen, gehen sie noch davon aus, dass die Hilfen nicht zurückbezahlt werden müssen. Protest dagegen gab es immer wieder. Die Friseure fordern mehr Fairness. So sollen die Soforthilfen ähnlich berechnet werden wie Überbrückungshilfen. Da werden Löhne, Fixkosten und Ähnliches von der Summe abgezogen, sodass nicht alles zurückbezahlt werden muss.
3: Für die deutsche Fußballnationalmannschaft beginnt heute die K.O.-Runde bei der Weltmeisterschaft. Gegner im 16. Finale ist Paraguay. Aus dem ARD-WM-Team Michael Küster.
7: Die Südamerikaner haben sich als Gruppendritte für das 16. Finale qualifiziert. Ihren einzigen Sieg holten sie gegen die Türkei. Dazu gab es ein torloses Unentschieden gegen Australien. Bundestrainer Julian Nagelsmann spricht im Vorfeld von einem unangenehmen und abwehrstarken Gegner. Die DFB-Elf ist in Boston dennoch der Favorit. Anstoß ist um 22.30 Uhr.
3: Das waren die Nachrichten.
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8: Vorsicht auf der A45, A66 Fulda Richtung Frankfurt zwischen Langenselbeuter Dreieck und Hanauer Kreuz liegen Reifenteile auf der Fahrbahn. A6 Heilbronn Richtung Mannheim zwischen Schwetzingen-Hockenheim und Kreuz Mannheim 3 Kilometer Stau. A45 Dortmund Richtung Gießen zwischen Herborn Süd und Eringshausen 5 Kilometer Stau wegen einer Tagesbaustelle. Die Fahrbahn ist auf einen Fahrstreifen verengt. Die A485 Gießener Nordkreuz Richtung Langgöns zwischen Gießen-Schiffenberger Tal und Dreieck Bergwerkswald. 2 Kilometer stockender Verkehr wegen einer Tagesbaustelle auf dem rechten Fahrstreifen.
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8: Am Nachmittag nur noch vereinzelt Schauer oder Gewitter. Die Sonne kommt wieder raus. 23 Grad in Kassel und Fulda bis 29 Grad in Darmstadt und im Rhein-Main-Gebiet. Auf dem Feldberg und dem Ettelsberg 20 bis 25 Grad. Morgen erst viel Sonne und trocken, später wieder kräftige Schauer und Gewitter. 26 bis 32 Grad.
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Boney M., Daddy Cool, hier ist HR1. Ein kleines Geburtstagskerzchen zünden wir jetzt in Gedanken an Kim Wilde an. Genauer gesagt, ihr erstes Album, das wird heute 45. Kids in America von diesem Album.

0: Es ist 20 nach 12.
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0: Drei junge Männer nachts in Frankfurt auf E-Rollern unterwegs, lachen, feiern. Ein ganz normaler Abend. Wenige Sekunden später sind zwei tot, einer schwer verletzt. Ein 24-Jähriger rast mit seinem Auto in die drei Reihen. Seit heute sitzt dieser junge Mann dafür auf der Anklagebank. Es geht um fahrlässige Tötung und sogar um versuchten Mord. HR-Reporterin Heike Borufka ist für uns im Gericht. Heike, warum wirft die Staatsanwaltschaft dem jungen Mann versuchten Mord vor?
2: Weil die Staatsanwaltschaft sagt, du hast diesen einen Menschen versucht umzubringen, nämlich der dann am Ende so schwer verletzt worden ist, dem der Unterschenkel amputiert werden musste, der heute kein Deutsch mehr kann, obwohl er sehr gut Deutsch sprach und der nur noch seinen Namen sagen kann. Also der so schwer verletzt worden ist, weil er ihn 70 Meter mitgeschleift hat. Die Staatsanwaltschaft sagt, du bist einfach weitergefahren, weil du das verdecken wolltest. Du hattest nämlich Angst, dass du sonst Ärger mit deinem Vater bekommst. Und Verdeckung einer Straftat ist ein Mordmerkmal.
0: Welchen Eindruck hattest du heute von dem Angeklagten? Wie tritt dieser Mann im Gericht auf?
2: Er hat noch nichts gesagt. Er wird noch aussagen. Das haben seine Verteidiger angekündigt. Aber die Verteidiger haben ein sogenanntes Opening Statement, also eine Eröffnungsrede gehalten, ein Statement abgegeben, das sehr, sehr emotional war. Und in diesem Statement haben sie daran erinnert, dass sie eben selber wie viele andere auch Kinder haben und man sich mal vorstellen muss, was hier passiert ist. Nämlich ein, wie sie sagen, schrecklicher Unfall. Und dass es eben keineswegs so war, dass der vorher droht, genommen habe und dann einfach nicht aufgepasst hat und dann absichtlich die umgefahren hat und sie einfach liegen gelassen hat, sondern er sei in einer Ausnahmesituation gewesen und er wisse sehr wohl, dass er das Leben von Menschen zerstört hat, aber eben auch das seinige und das seiner Familie.
0: Die zwei getöteten 23-Jährigen waren Vietnamesen, die hier eine Ausbildung gemacht haben. Waren Angehörige von den beiden heute im Gerichtssaal?
2: Nein, es sind keine Angehörigen da, aber sie lassen sich als Nebenkläger vertreten. Und die Vorsitzende Richterin hat etwas gemacht. Sie hat am Anfang ein Bild dieser Gruppe gezeigt, wie sie vorher unterwegs waren und hat gesagt, wir wollen ihnen wenigstens hier Gesichter geben. Das haben sie gemacht. Ansonsten ist der Zuschauerraum gefüllt mit der Familie, mit Angehörigen und mit Bekannten des Angeklagten.
0: Ein Urteil kann die Söhne nicht zurückbringen, aber es kann wenigstens benennen, was ist da passiert, wie bewertet unsere Justiz das H1-Gericht. Reporterin Heike Borufka aus Frankfurt.
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1: Es ist 12:30 und jetzt Aktuelles aus unseren Regionalstudios.
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3: Falschparker auf den Straßen und andere Ordnungswidrigkeiten. Die Eppertshäuser haben sich in den letzten Wochen viel beschwert bei der Gemeinde. Und die hat jetzt reagiert. Denn eigentlich gibt es gerade keinen in der Gemeinde, der sich um diese Themen kümmern kann. Das übernimmt jetzt ein erfahrener Ordnungspolizist in Teilzeit. So soll es wieder regelmäßige Kontrollen und einen festen Ansprechpartner für Fragen der öffentlichen Ordnung geben. Er übernimmt, bis die reguläre Stelle wieder dauerhaft besetzt ist. Hintergrund sind zahlreiche Hinweise und Beschwerden von Eppertshäusern, vor allem zur Parksituation in verschiedenen Straßen. Helene Wilke, Eppertshausen.
4: Tierischer Einsatz für die Polizei in Frankfurt. Zuerst melden am Freitag Anwohner einen Einbrecher. Dann stellt sich raus, der Einbrecher ist ein ausgewachsener Pfau. Der gefiederte Einbrecher lässt sich nicht schnappen, sondern flüchtet. Plötzlich fehlt von ihm jede Spur. Dann taucht er wieder auf am Samstag bei einer Frau, die Hühner hält. Bei denen hat es sich der Pfau gemütlich gemacht. Die Polizei ermittelt, sucht den Besitzer im Zoo beim Geflügelverein ohne Erfolg. Zunächst darf das Tier bei seinen neuen tierischen Freunden bleiben. Dann meldet sich der Besitzer bei der Polizei, er vermisst den Pfau schon seit mehreren Tagen. Gestern holt er ihn schließlich nach Hause, Ermittlungen abgeschlossen, Happy End also für alle. Heiko Schneider, Frankfurt.
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1: A6 Heilbronn Richtung Mannheim, zwischen Schwetzingen-Hockenheim und Kreuz Mannheim 3 Kilometer Stau wegen eines defekten LKW. Die A45 Dortmund Richtung Gießen zwischen Herborn Süd und Eringshausen 5 Kilometer Stau wegen einer Tagesbaustelle. Die Fahrbahn ist auf einen Fahrstreifen verengt. Die A485 Gießener Nordkreuz Richtung Langgöns zwischen Gießen-Schiffenberger Tal und Dreieck Bergwerkswald 2 Kilometer stockender Verkehr wegen einer Tagesbaustelle auf dem rechten Fahrstreifen.
2: Das Wetter für Hessen.
1: Nachmittags nur noch einzelne Schauer oder Gewitter. Die Sonne scheint, 23 Grad im Waldecker Land und bei Marburg bis 29 Grad im Ried und an der Bergstraße, auf der Wasserkuppe und am Hohe Rootskopf 20 bis 25 Grad. Es ist schwülwarm, am Dienstag zunächst sonnig und trocken, später ein Mix aus Sonne und Wolken mit teilweise kräftigen Gewittern, 26 bis 32 Grad.
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1: Das höre ich einfach total gerne.

0: Maggie Reilly, Every Time We Touch.
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0: Stellen Sie sich vor, Sie versuchen seit Tagen Freunde und Verwandte anzurufen und niemand geht ran. Kein Handysignal, keine Nachricht. Nur die Bilder von eingestürzten Häusern im Fernsehen. So geht's gerade vielen Menschen in Venezuela. Ein schweres Erdbeben hat das Land getroffen. Vor Ort sind auch 50 Helferinnen und Helfer vom Technischen Hilfswerk aus Deutschland. Kai Petsch ist Abteilungsleiter beim THW und betreut den Einsatz von Deutschland aus. Herr Petsch, konnten Ihre Leute vor Ort schon Menschen aus den Trümmern retten?
2: Tatsächlich haben wir bislang, also nicht wir als Deutsche, sondern insgesamt alle internationalen Rettungskräfte 9 Personen lebend gerettet. Und wir haben 8 Einsatzstellen, an denen wir noch lebende Personen vermuten. Unser Team, das deutsche Team, hat bislang keine Person lebend gerettet.
0: Ihre Leute sind seit Freitag im Einsatz. Sie arbeiten im Schichtdienst rund um die Uhr, Trümmer und Elend um sie herum. Wie gehen die Kolleginnen und Kollegen damit um?
2: Ja, der Einsatz ist körperlich schon alleine aufgrund der Temperaturen extrem herausfordernd, aber eben auch mental. Dieser eine Einsatz, den wir abbrechen mussten, da haben wir Klopfgeräusche wahrgenommen, die dann aber im Verlaufe des Einsatzes dann nicht mehr zu hören gewesen sind. Und das war natürlich dann eine schwere Situation für die Kameraden und Kameradinnen vor Ort zu entscheiden, machen wir dort weiter oder aber gehen wir woanders hin, wo der Erfolg vielversprechender ist. Ja, das ist nicht schön, so eine Entscheidung zu treffen.
0: Die Aussicht auf Erfolg, also darauf, jetzt noch jemanden lebend aus den Trümmern zu bergen, die wird immer geringer. Wie lange werden Ihre Kräfte noch im Einsatz sein?
2: Also ja, das ist ja dieses Zeitfenster bis zu 100 Stunden. In der Türkei beim Erdbeben hat man ja sogar noch nach 122 Stunden eine 88-jährige Frau gefunden, lebend. Aber das Fenster schließt sich jetzt zunehmend. Ich gehe davon aus, dass wir Mitte, Ende der Woche den Einsatz beendet haben werden.
0: Kai Petsch vom THW, er betreut den Einsatz in Venezuela von Deutschland aus. Wenn Sie den Opfern des Erdbebens helfen möchten, auf hr1.de finden Sie die Kontonummern der Hilfsorganisationen.
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Norman Greenbaum, Spirit in the Sky, hier ist HR1. Bei diesem Song hier ist was Witziges passiert. Den Namen Kaylee, den gab es nämlich gar nicht, bis Marillion einen Song über Kaylee gemacht haben. Der Song wurde großartig ein riesiger Hit und seitdem laufen auf der Welt lauter Kayleys rum, die von ihren Eltern nach ihrem Lieblingssong benannt wurden.

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0: Mein Name ist Theresia Tautz. Die Hitze hat Schäden auf Straßen und Zugstrecken in Hessen hinterlassen. In Mittelhessen muss der Asphalt auf der A485 und A45 ausgebessert werden. Aus der Nachrichtenredaktion Felix Wendt.
1: Betroffen sind Abschnitte zwischen Ehringshausen und dem Wetzlacher Kreuz und Schiffenberger Tal und Bergwerkswald. Dort ist jeweils nur eine Spur frei. Im Laufe des Tages sollen die Schäden ausgebessert werden. Bei der Bahn gibt es im Rhein-Main-Gebiet Ausfälle und Verspätungen auf fast allen S-Bahn-Linien. Im Tunnel unter der Frankfurter Innenstadt ist ein Signal defekt und zeigt Dauerrot. Außerdem haben sich durch die Hitze Gleise verzogen. Das kann erst in der Nacht repariert werden, wenn es kühler ist, meldet die Bahn.
0: Die Staatsanwaltschaft Frankfurt klagt einen Hausverwalter aus dem Hochtaunus an wegen des Verdachts der Untreue in mehr als 400 schweren Fällen. Konkret soll er Gelder von Eigentümern entwendet haben. Aus der Nachrichtenredaktion Marco Schleicher.
2: Der 46-Jährige ist mindestens seit 2020 für Immobilien in Frankfurt und dem Hochtaunuskreis zuständig. Der Vorwurf: Der Verwalter soll Gelder von Hausgeld- und Rücklagekonten der Wohnungseigentümergemeinschaften und Grundeigentümern auf sein Privatkonto überwiesen haben. Die Ermittler sprechen von 700.000 Euro, die er für eigene Zwecke verwendet haben soll. Die Staatsanwaltschaft hat mehr als 300.000 Euro sichergestellt. Der Mann sitzt seit Anfang März in Untersuchungshaft.
0: Am letzten Wochenende sind bei Badeunfällen in Deutschland mindestens 26 Menschen ums Leben gekommen. Alles Männer oder Jungen, das hat die Deutsche Lebensrettungsgesellschaft mitgeteilt. Demnach mussten außerdem 8 Menschen nach dem Baden in der extremen Hitze reanimiert werden. Die DLRG hatte schon vor der Hitzewelle vor den Gefahren gewarnt. Gerade Männer überschätzten an heißen Tagen ihre Fähigkeiten beim Schwimmen und gingen Risiken ein, die vermeidbar wären. Nachhaltige Projekte und internationale Zusammenarbeit. Darum geht es bis morgen auf der Hamburger Nachhaltigkeitskonferenz. Sie ist heute von Bundespräsident Steinmeier eröffnet worden. Aus Hamburg, Frauke Reinig.
3: Er meint, ohne gegenseitiges Vertrauen werde es nicht gelingen, globale Herausforderungen wie den Klimawandel oder die Bekämpfung von Hunger und Armut zu meistern. Künftig soll besonders die Zusammenarbeit mit dem globalen Süden durch eine Nord-Süd-Kommission gestärkt werden, die hier bei der Konferenz offiziell ihre Arbeit aufnimmt. Neben politischen Absichtserklärungen soll die Konferenz aber auch konkrete Projekte vorantreiben. Dafür kommen viele Initiativen und Wirtschaftsvertreter.
0: Rekordmilliarden für Airbus. Der europäische Flugzeugbauer bekommt von der Europäischen Investitionsbank so viel Geld wie noch nie. In Brüssel ist die Vereinbarung für die erste Kredittranche unterschrieben worden. Dabei hieß es, mit dem Geld solle Airbus seine Führungsrolle in der zivilen und militärischen Luftfahrt weiter ausbauen. Mit so viel Geld wie für Airbus hat die EU-Förderbank bisher noch kein Unternehmen unterstützt. Das waren die Nachrichten.
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5: Vorsicht auf der B42 Rüdesheim Richtung Wiesbaden. Zwischen Eltville-Kietricher Straße und Eltville-Martinstal liegt ein Kanister auf der Fahrbahn. Dann die A6 Heilbronn Richtung Mannheim. Zwischen Schwetzingen-Hockenheim und Kreuz-Mannheim 3 Kilometer Stau wegen eines defekten LKW. Die A7 Würzburg Richtung Fulda zwischen Bad Brückenau-Wildflecken und Bad Brückenau-Volkers 3 Kilometer Stau. A7 Fulda Richtung Würzburg zwischen Fulda A3 und Bad Brückenau-Volkers 2 Kilometer Stau ab der Raststätte Utrichshausen. Die A45 Dortmund Richtung Gießen zwischen Herborn-Süd und Ehringshausen 5 Kilometer Stau wegen einer Tagesbaustelle. Die A45 A66 Gießen Richtung Aschaffenburg zwischen Langenselbolder Dreieck und Hanauer Kreuz steht ein defektes Fahrzeug. Die A485 Gießener Nordkreuz Richtung Langgöns zwischen Gießen-Schiffenberger Tal und Dreieck Bergwerkswald. 2 Kilometer stockender Verkehr wegen einer Tagesbaustelle auf dem rechten Fahrstreifen.
4: Das Wetter für Hessen.
5: Im Laufe des Nachmittags nur noch vereinzelt Schauer oder Gewitter. Die Sonne kommt wieder raus. 23 Grad in Frankenberg und Eschwege. Bis 29 Grad in Bensheim und Heppenheim auf dem Taufstein und der Neunkircher Höhe 20 bis 25 Grad. Morgen erst freundlich mit viel Sonne, später teils kräftige Schauer und Gewitter. 26 bis 32 Grad.
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Oder tun sie es nicht? Die Gerüchteküche brodelt. Angeblich heiratet US-Star Taylor Swift bald, womöglich schon diese Woche in New York, vor rund 100 Gästen. Mit dabei soll auch Stevie Nicks sein. Die ist nicht nur ihre Freundin, sondern auch eines ihrer großen Vorbilder, dank solcher Hits hier.

0: Es ist mittlerweile 20 nach 1.
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0: Julian, in HR1. Julian Nagelsmann, immer ausreden lassen den anderen. Ne? Julian Nagelsmann, er ist jetzt nicht unbedingt ein Sympathieträger. Wenn du gewinnst, ist das egal. Wenn du verlierst, dann wird die Luft sehr schnell dünn. Oder wie Nagelsmann sagt:
2: If you win, everything is perfect. If you lose, everything is shit.
0: Heute Abend Deutschland gegen Paraguay. Wer verliert, für den ist die WM gelaufen. Holger Dahl, ARD-Sportreporter in Boston. Paraguay ist eine machbare Aufgabe, aber das war Ecuador auch. Wo stehen wir im Moment? Dürfen wir optimistisch sein?
3: Ja, also ich bin ja einfach hier der Optimismusverbreiter aus Boston und versuche so ein bisschen gute Stimmung mitzugeben. Aber ich glaube fest dran, dass Deutschland aus der Niederlage gegen Ecuador auch gelernt hat. Das war ja auch ein Spiel, in dem es wirklich eigentlich um nichts ging. Deutschland stand schon als Gruppensieger fest. Und dann war Ecuador eigentlich ein ganz guter Test für Paraguay, weil das ist wieder eine ähnlich eklig spielende Mannschaft. Also die haben schon 7 gelben Karten, hatten schon eine rote. Also die langen ordentlich hin, sind sehr körperlich. Und ja, Deutschland wird da gelernt haben und wird als Weltranglisten 12. gegen den 37. am Ende klar gewinnen. Ich sage 4-1 und lasse mich da gerne morgen messen.
0: Nagelsmann hat noch nicht wirklich was über die Aufstellung verraten. Wird er grundlegend was ändern?
3: Ich glaube nicht. Ich glaube, dass Nathaniel Brown wieder in die erste Elf zurückkehrt. Der ist ja wieder fit, Spieler von Eintracht Frankfurt und damit wieder links verteidigt statt David Raum. Dann hat er allerdings auch mal so kurz blicken lassen und habe ich so kurz die Augenbraue hochgezogen, dass er vielleicht auch was an der Taktik verändert. Und da sind wir jetzt alle total gespannt, ob das wirklich jetzt auch so eine radikale Veränderung sein könnte, dass er vielleicht doch Joshua Kimmich wieder ins Mittelfeld stellt und nicht als Außenverteidiger aufbietet. Da gibt es ja viele Experten, die sagen, dass das eigentlich ein ganz guter Schritt sein könnte, weil Pavlovic da irgendwie nicht so gut funktioniert im Moment auf dieser zentralen Mittelfeldposition vor der Abwehr. Aber das werden wir alles erst in der Aufstellung 1,5 Stunden vorm Spiel sehen, dann wird die immer veröffentlicht. Also er hat da so ein paar Fragezeichen schon noch aufgeworfen.
0: Anpfiff im K.O.-Spiel Deutschland gegen Paraguay ist heute 22.30 Uhr. Das ZDF überträgt das Spiel.
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9: Es ist 13:30.
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10: Vorsicht auf der B42 Rüdesheim Richtung Wiesbaden. Zwischen Eltville-Kietricher Straße und Eltville-Martinstal liegt ein Kanister auf der Fahrbahn. A7 Würzburg Richtung Fulda zwischen Bad Brückenau-Volkers und Bad Brückenau-Wildflecken 3 Kilometer Stau. A7 Fulda Richtung Würzburg zwischen Fulda-Dreieck und Bad Brückenau-Volkers 2 Kilometer Stau ab der Raststätte Utrichshausen. Die A45 Dortmund Richtung Gießen zwischen Herborn Süd und Eringshausen 5 Kilometer Stau wegen einer Tagesbaustelle. Die Fahrbahn ist auf einen Fahrstreifen verengt. Und die A485 Gießener Nordkreuz Richtung Langgöns zwischen Gießen-Schiffenberger Tal und Dreieck-Bergwerkswald 2 Kilometer Stock in der Verkehr wegen einer Tagesbaustelle auf dem rechten Fahrstreifen.
0: Das Wetter für Hessen.
10: Im Laufe des Nachmittags nur noch vereinzelt Schauer oder Gewitter. Die Sonne kommt wieder raus. 23 Grad in Frankenberg und Eschwege bis 29 Grad in Bensheim und Heppenheim. Auf dem Taufstein und der Neunkircher Höhe 20 bis 25 Grad. Morgen erst freundlich mit viel Sonne, später teils kräftige Schauer und Gewitter. 26 bis 32 Grad.
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0: Es ist 20 vor 2.
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0: Freitag, Samstag, Sonntag, 3 Hitzerekorde hintereinander. Wir schwitzen, schlafen schlecht, sind ein bisschen erledigt. Die meisten von uns haben die Tage gut rumbekommen. Aber es gab auch Menschen, die die Hitze nicht verkraftet haben. ARD-Hauptstadtreporterin Birte Sönnigsen.
2: Die Feuerwehren haben am Wochenende teilweise bewusstlose Menschen aus ihren Wohnungen geholt und ins Krankenhaus gebracht. Und auch an Badeseen und Flüssen sind mehrere Menschen verunglückt, teilweise tödlich. In Dormagen, da mussten Bewohner eines Seniorenheims verlegt und teilweise auch im Krankenhaus behandelt werden. Da sind die Temperaturen in den Räumen auf 35 Grad oder sogar noch höher angestiegen.
0: Es sollten Vorkehrungen getroffen werden in Zukunft. Der Klimawandel könnte uns häufiger solche Hitzetage bescheren. Da ist die Politik gefordert.
2: Nach diesem Hitzewochenende gibt es eine Menge Forderungen. Die Grünen haben zum Beispiel am Wochenende ein Sofortprogramm verlangt, dass der Bund Geld zur Verfügung stellt, damit Pflegeeinrichtungen, Krankenhäuser und Schulen Klimaanlagen bekommen. Und gleichzeitig sollen sie auch Solaranlagen aufs Dach gebaut bekommen, damit der dafür benötigte Strom auch günstig wird. Der Deutsche Städtetag sagt, vielen Kommunen fehlt einfach das Geld. Deshalb fordert der Städtetag mehr Geld vom Bund, auch aus den Ländern. Und die Deutsche Stiftung Patientenschutz, die hat Gesundheitsministerin Waken und Umweltminister Schneider aufgefordert, dem Pflegeheim Geld zur Verfügung zu stellen, um Gebäude umbauen zu können.
0: Es gibt Forderungen und Ideen, aber wirklich Hitzeschutz umzusetzen ist schwierig.
2: Die Ampelregierung hatte ein Klimaanpassungsgesetz und eine Strategie beschlossen. Insgesamt sind da die Vorgaben aber nicht super konkret. Es gibt keinen strengen Zeitplan. Damit der Bund dauerhaft größer in die Finanzierung der Klimaanpassung einsteigen könnte, müsste das Grundgesetz geändert werden. Es bräuchte da eine Ausnahmeregelung, die die Klimaanpassung als Gemeinschaftsaufgabe definiert.
0: In Deutschland war es heiß, sich auf solche Tage besser vorzubereiten. Das ist jetzt die Aufgabe.
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0: Es ist 14:45.
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0: Nach einer Schießerei in der Innenstadt von Stade gibt es mehrere Tote. Die Polizei spricht aktuell von 5 Todesopfern. Über die Hintergründe gibt es noch keine Informationen. Einsatzkräfte sind mit einem Großaufgebot vor Ort. Die mutmaßlichen Täter sind nach Angaben der Polizei bereits gefasst. Mehr Informationen gibt's hier in HR1.
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4: 14 Uhr, Hitze setzt Fahrbahnen und Gleisen in Hessen zu. Polizei meldet Tote nach Schießerei in Stade in Niedersachsen. Deutsche Fußballnationalmannschaft vorerst im WM-K.O.-Spiel. Das Wetter zunehmend sonnig, 23 bis 30.

0: Das kann erst in der Nacht repariert werden, wenn es kühler ist, so die Bahn.
1: In der Innenstadt von Stade in Niedersachsen hat es eine Schießerei gegeben. Die Polizei spricht aktuell von 5 Todesopfern. Das meldet der Norddeutsche Rundfunk. Über die Hintergründe gibt es demnach noch keine Informationen. Die Einsatzkräfte seien mit einem Großaufgebot vor Ort. Es soll mindestens eine Festnahme gegeben haben. Die Staatsanwaltschaft Frankfurt klagt einen Hausverwalter aus dem Hochtaunus an. Er soll rund 700.000 Euro von Wohnungs- und Grundeigentümern auf sein Privatkonto überwiesen haben. Nach Angaben der Staatsanwaltschaft geht es um mehr als 400 Überweisungen. Die Ermittler haben 300.000 Euro bei dem Mann sichergestellt. Der 46-Jährige sitzt seit Anfang März in Untersuchungshaft. Nachhaltige Projekte und internationale Zusammenarbeit. Darum geht es bis morgen auf der Hamburger Nachhaltigkeitskonferenz. Sie ist heute von Bundespräsident Steinmeier eröffnet worden. Aus Hamburg, ARD-Reporterin Frauke Reinig.
2: Er meint, ohne gegenseitiges Vertrauen werde es nicht gelingen, globale Herausforderungen wie den Klimawandel oder die Bekämpfung von Hunger und Armut zu meistern. Künftig soll besonders die Zusammenarbeit mit dem globalen Süden durch eine Nord-Süd-Kommission gestärkt werden, die hier bei der Konferenz offiziell ihre Arbeit aufnimmt. Neben politischen Absichtserklärungen soll die Konferenz aber auch konkrete Projekte vorantreiben. Dafür kommen viele Initiativen und Wirtschaftsvertreter.
1: Letztes Jahr haben weniger Menschen sogenanntes Aufstiegs-BAföG bekommen. Wie das Statistische Bundesamt mitgeteilt hat, waren es rund 186.000 Empfänger und damit fast 2% weniger als im Jahr davor. Die Förderung bekommen Menschen, die die Meisterprüfung ablegen wollen oder sich anders fortbilden. Im Schnitt gab es für sie 5.200 Euro im Jahr als Zuschuss. Für die deutsche Fußballnationalmannschaft beginnt heute die K.O.-Runde bei der Weltmeisterschaft. Gegner im 16-Finale ist Paraguay. Aus dem ARD-WM-Team Michael Küster.
3: Die Südamerikaner haben sich als Gruppendritte für das 16-Finale qualifiziert. Ihren einzigen Sieg holten sie gegen die Türkei. Dazu gab es ein torloses Unentschieden gegen Australien. Bundestrainer Julian Nagelsmann spricht im Vorfeld von einem unangenehmen und abwehrstarken Gegner. Die DFB-Elf ist in Boston dennoch der Favorit. Anstoß ist um 22.30 Uhr.
1: Das waren die Nachrichten.
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5: Vorsicht auf der B49 Gießen Richtung Limburg. Zwischen Solms-Oberbiel und Solms-Niederbiel liegen Reifenteile auf der Fahrbahn. Die A7 Fulda Richtung Würzburg. Zwischen Fuldaer Dreieck und Bad Rückenau-Volkers 2 Kilometer Stau ab der Raststätte Udrichshausen. Und die A45 Dortmund Richtung Gießen. Zwischen Herborn Süd und Ehringshausen 5 Kilometer Stau wegen einer Tagesbaustelle. Die Fahrbahn ist auf einen Fahrstreifen verengt. Die A485 Gießener Nordkreuz Richtung Langgöns zwischen Gießen-Licher Straße und Dreieck-Bergwerkswald 2 Kilometer Stau und stockender Verkehr wegen einer Tagesbaustelle auf dem rechten Fahrstreifen.
4: Das Wetter für Hessen.
5: Am Nachmittag nur noch vereinzelt Schauer oder Gewitter. Die Sonne kommt wieder raus. 23 Grad in Kassel und Fulda bis 29 Grad in Darmstadt und im Rhein-Main-Gebiet, auf dem Feldberg und dem Ettelsberg 20 bis 25 Grad. Morgen erst viel Sonne und trocken, später wieder kräftige Schauer und Gewitter 26 bis 32 Grad.
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5: Einen schönen guten Tag wünsche ich Ihnen.

0: 11 Minuten nach 2.
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0: In Stade in Niedersachsen hat es in der Innenstadt eine Schießerei gegeben. Das hat die Polizei vor wenigen Minuten mitgeteilt. Demnach hat es mehrere Tote gegeben. ARD-Reporter Albert Peitschuh, was ist bisher bekannt über die Situation in Stade?
2: Über die Anzahl der Toten gibt es noch keine genaueren Angaben. In einigen Meldungen ist von mehreren Opfern die Rede. Die Polizei Stade sprach gegenüber dem NDR von möglicherweise 5 Toten. Die Schüsse sollen in der Stader Innenstadt abgefeuert worden sein. Die Rede ist von der Dankersstraße. Dort befindet sich auch ein Kinderheim. Der oder die Täter sind nach Polizeiangaben gefasst. Über die Hintergründe der Tat liegen noch keine Meldungen vor. Die Polizei ist mit einem Großaufgebot vor Ort. Die Anwohner wurden gebeten, den Bereich zu verlassen und die Gegend um die Dankerstraße weiträumig zu meiden. Vor Ort sind zahlreiche Rettungskräfte und auch Seelsorger.
0: Sobald es weitere Informationen aus Stade gibt, wir halten Sie hier in HR1 auf dem Laufenden.
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0: großartiger Song von Gary Moore's Still Got the Blues. Hier ist HR1. Pendler, die zwischen Hanau und Frankfurt mit dem Zug unterwegs sind, müssen in den nächsten Tagen starke Nerven haben. HR-Reporter Marcel Ronge erklärt, warum.
1: Ab heute bis zum 17. Juli, also rund 3 Wochen, fährt auf der regulären Strecke zwischen Hanau, Maintal und Frankfurt praktisch kein Zug. Betroffen sind unter anderem die Regionalbahnen und regionale Expresszüge. Manche werden wieder Fernverkehr umgeleitet, brauchen also länger. Andere Linien fallen komplett aus und es gibt Ersatzbusse. Wer hier also regelmäßig pendelt, sollte deutlich mehr Zeit einplanen und sich vor der Fahrt nochmal die Verbindungen anschauen.
0: Das klingt ziemlich nervig. Warum gibt es diese Sperrung?
1: Weil jetzt eben die Grundlage für die nordmainische S-Bahn geschaffen wird. Ein Projekt, das schon seit Jahrzehnten realisiert werden soll und in der Planung ist. Und wir sind jetzt nun mal in der Zeit der Umsetzung bzw. Vorbereitung angekommen. Die nordmainische S-Bahn soll Hanau und Maintal künftig deutlich besser mit Frankfurt verbinden. In den Hauptverkehrszeiten dann sogar alle 15 Minuten. Fertig Anfang der 30er Jahre etwa. Dafür entstehen jetzt unter anderem neue Signale, Kabelanlagen und Brücken. Und die Bahn bündelt möglichst viele dieser Arbeiten in den kommenden 3 Wochen, damit es dann später weniger einzelne Sperrungen geben muss. Heißt auch, es gibt Nachtarbeiten und dabei kann es für manche Anwohner auch mal lauter werden.
0: Es beginnen harte 3 Wochen für Pendler zwischen Hanau und Frankfurt wegen Bauarbeiten.
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10: Es ist 2:30.
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11: Mit Alisa Schmitz, guten Tag. Die extreme Hitze hat Schäden an Straßen und Bahngleisen verursacht. Auf der A5 und der A485 wird zum Beispiel gerade daran gearbeitet. Mehrere Gleise rund um den Frankfurter Hauptbahnhof können aber erst heute Nacht repariert werden. Bis dahin gibt es Verspätungen und Ausfälle. In Stade in Niedersachsen hat es eine Schießerei gegeben, mitten in der Innenstadt. Von bis zu 5 Toten ist die Rede. Nach Polizeiangaben ist ein mutmaßlicher Täter festgenommen worden. Vorher hatten Beamte noch von mehreren Verdächtigen gesprochen. Und jetzt mehr Aktuelles aus unseren Regionalstudios.
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12: Anklage gegen Hausverwalter wegen Verdachts auf Untreue im Hochtaunuskreis. Dem 46-jährigen Mann wird vorgeworfen, seit mindestens 2020 in Frankfurt und im Taunus Gelder im Wert von 700.000 Euro von Eigentümern unbefugt auf sein Privatkonto überwiesen zu haben. Damit soll er in über 400 Fällen systematisch ausgenutzt haben, dass er über die Hausgeld- und Rücklagenkonten der von ihm verwalteten Immobilien verfügen konnte. Für die Abbuchungen soll er meist frei erfundene Rechnungsnummern verwendet haben, um dadurch den Anschein zu erwecken, es gebe einen sachlichen Grund für die Zahlung. Das Ganze zu verschleiern, soll er vermieden haben, die Finanzunterlagen offenzulegen. Die Staatsanwaltschaft Frankfurt hat Vermögenswerte von mehr als 300.000 Euro bei ihm sichergestellt. Jutta Nieswand, Frankfurt.
13: Ab heute brauchen Bahnpendler zwischen Hanau, Maintal und Frankfurt deutlich mehr Geduld. Rund 3 Wochen lang fahren auf dieser Strecke keine Züge bis zum 17. Juli. Die meisten werden umgeleitet, die RB58 und der Regionalexpress 59 fallen aber laut der Bahn aus. Dafür gibt's Ersatzbusse, die nach Frankfurt fahren. Grund sind Bauarbeiten für die künftige nordmainische S-Bahn. Sie soll Anfang der 30er Jahre fertig werden und Frankfurt mit Maintal und Hanau verbinden. Dafür werden ab heute unter anderem neue Signale und Brücken vorbereitet. Damit die Sperrung möglichst kurz bleibt, wird rund um die Uhr gearbeitet. Für Anwohner kann das aber nachts auch laut werden. Marcel Ronge, Hanau.
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14: Vorsicht auf der A7 Kassel Richtung Fulda. Zwischen Melsungen und Mahlsfeld eine ungesicherte Unfallstelle auf dem rechten Fahrstreifen. Vorsicht auf der A671 Mainz-Wiesbaden. Zwischen Mainz-Kastell und Mainz-Amöneburg befindet sich eine Person auf der Fahrbahn. A5 Kassel Richtung Frankfurt. Zwischen Reiskirchen und Fernwald 4 Kilometer Stau wegen einer Tagesbaustelle. Die A7 Fulda Richtung Würzburg zwischen Fulda Dreieck und Bad Brückenau-Volkers, 4 Kilometer Stau ab der Raststätte Odrichshausen. Die A485 Gießener Nordkreuz Richtung Langgöns zwischen Gießen-Licher-Straße und Dreieck-Bergwerkswald, 2 Kilometer Stau und stockender Verkehr wegen einer Tagesbaustelle auf dem rechten Fahrstreifen.
0: Das Wetter für Hessen.
14: Nachmittags nur noch einzelne Schauer oder Gewitter. Die Sonne scheint, 23 Grad im Waldecker Land und bei Marburg bis 29 Grad im Ried. und an der Bergstraße, auf der Wasserkuppe und am Hohe Rootskopf 20 bis 25 Grad. Es ist schwülwarm heute. Am Dienstag zunächst sonnig und trocken, später ein Mix aus Sonne und Wolken mit teilweise kräftigen Gewittern, 26 bis 32 Grad.
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14: 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Klaus Reichert ist hier. Einen schönen guten Tag wünsche ich Ihnen.

0: Manche Kinder haben keine Oma um die Ecke und manche Oma hat keinen Enkel in der Nähe, der mal eben vorbeikommt. Da müssen wir was gegen tun, hat man sich in der Pfarrei St. Marien, Bad Homburg-Friedrichsdorf gedacht. Ja, da kann man sich jetzt eine Oma ausleihen.
1: Die 6-jährige Nehan sitzt auf einem großen Hüpfball in der Wohnung von Ursula Leder in Bad Homburg. Die 82-jährige schiebt sie quer durch den Raum. Die beiden wirken wie Oma und Enkelin. Sind sie aber nicht. Ursula ist Nehans Leihoma.
2: Also ich fühle mich schon wie eine Oma, ja.
1: Einmal die Woche, da verbringen sie den Nachmittag zusammen, seit über 2 Jahren. Sie spielen, basteln oder machen Ausflüge. Für die Rentnerin geht damit ein großer Wunsch in Erfüllung.
2: Da ich keine eigenen Kinder habe, kam mir das sehr entgegen.
1: Über ein Projekt der Pfarrei St. Marien Bad Homburg-Friedrichsdorf wird Ursula zur Oma zum Ausleihen. Die Idee, ältere Menschen und Familien zusammenbringen. Nicht als Babysitter, sondern als Teil ihres Lebens. Das ist Gemeindereferentin Verena Nitzling besonders wichtig.
3: Es geht ja darum, dass das Kind eine Bezugsperson erlebt in der Rolle als Leihoma und Leihopa, die einfach Teil des Alltags wird.
1: Weil die Nachfrage so groß ist, sucht das Projekt weitere Leihomas und Leihopas. Bei Ursula und Nehan hat's sofort gepasst. Nach 4 gemeinsamen Stunden kommt Nehans Mutter Beschita Nasrat von der Arbeit. Die 30-Jährige lebt allein mit ihrer Tochter in Deutschland. Ihre Familie ist in Afghanistan.
4: Wir haben auch keine Möglichkeiten, meine Eltern besuchen. Ich bin alleine. Jetzt Frau Lieder ist wie meine Mama.
1: Für Beschita bedeutet Ursula Unterstützung, für Nehan eine Oma und für Ursula eine Rolle, die sie sich lange gewünscht hat.
0: Die Leihomas und die Kinder und die Eltern, alle begeistert. Tolle Idee. HR1-Reporterin Lara Trizino aus Bad Homburg.

Paul Simon, Diamonds on the Soles of Her Shoes. Hier ist HR1. Für viele Leute ist dieser Song hier verbunden mit Familienfeiern, Wohnzimmertanzflächen, Autofahrten mit den Eltern. Einer dieser Songs, großartigen Songs, muss man sagen, der Generation.

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2: 3:05 mittlerweile, soweit HR1 mit Klaus Reichert. Ich sag danke für Ihre Zeit und wünsche einen schönen Nachmittag. Bleiben Sie bei uns, geht gleich weiter hier in HR1 mit Jürgen Raspar.

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1: 15 Uhr. 5 Tote nach Schüssen in Jugendeinrichtung in Niedersachsen. Hitze beschädigt Gleise und Asphalt. Betriebe der Ökolandwirtschaft sehen sich immer mehr unter Druck. Das Wetter zunehmend sonnig bis 30 Grad. Mein Name ist Claudia Meichelbeck. Nach den Schüssen in der Innenstadt von Stade in Niedersachsen gibt es mehrere Tote. Die Polizei meldet aktuell 5 Todesopfer und mehrere Verletzte. Ein Sprecher sagte, die Schüsse seien in einer Jugendeinrichtung gefallen. 2 Menschen seien festgenommen worden, unter ihnen auch der mutmaßliche Schütze. Wie und warum es zu den Schüssen kam, ist bisher nicht bekannt. Die große Hitze hinterlässt Spuren bei der Bahn im Rhein-Main-Gebiet. Es gibt Probleme im S-Bahn-Netz. An der Galluswarte in Frankfurt haben sich Gleise verzogen. Das soll kommende Nacht repariert werden. Dazu versuchen Techniker am Hauptbahnhof eine

0: Das Bündnis will, dass die Politik endlich die Empfehlungen der sogenannten Zukunftskommission Landwirtschaft umsetzt. Die hatte vor 5 Jahren im Auftrag der damaligen Bundesregierung Lösungen entwickelt, damit sich Landwirtschaft in Deutschland finanziell lohnt und gleichzeitig umweltfreundlicher entwickeln kann.
1: Die Staatsanwaltschaft Frankfurt klagt einen Hausverwalter aus dem Hochtaunus an, wegen des Verdachts der Untreue in mehr als 400 schweren Fällen. Konkret soll er Gelder von Eigentümern entwendet haben. Aus der Nachrichtenredaktion Marco Schleicher.
2: Der 46-Jährige ist mindestens seit 2020 für Immobilien in Frankfurt und dem Hochtaunuskreis zuständig. Der Vorwurf: Der Verwalter soll Gelder von Hausgeld- und Rücklagekonten der Wohnungseigentümergemeinschaften und Grundeigentümern auf sein Privatkonto überwiesen haben. Die Ermittler sprechen von 700.000 Euro, die er für eigene Zwecke verwendet haben soll. Die Staatsanwaltschaft hat mehr als 300.000 Euro sichergestellt. Der Mann sitzt seit Anfang März in Untersuchungshaft.
1: Nach dem heißen Wochenende melden Freibäder in Hessen Besucherrekorde. In Fulda sind zum Beispiel 9.600 Menschen gekommen, um sich abzukühlen. Auch in Guxhagen in Nordhessen waren es so viele Besucher wie noch nie. HR-Reporterin Stefanie Küster.
3: Badleiter Kevin Hertling hat mir gesagt, am Sonntag waren insgesamt 1.700 Menschen da. Bemerkenswert in Kassel, hier waren teils mehr Menschen im kleineren Freibad Wilhelmshöhe als im Auebad. Auch in Melsungen war es mit 2.310 Badegästen voll. Einmal rückte hier der Krankenwagen an. Grund war ein Unfall am Sprungturm.
1: Das waren die Nachrichten.
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5: Es ist 3 Minuten nach 15 Uhr. Guten Tag. Vorsicht bitte auf der A3 Köln Richtung Frankfurt. Zwischen Niedernhausen und dem Wiesbadener Kreuz, da liegt ein LKW-Rad auf dem linken Fahrstreifen. Und Vorsicht auf der A7 Kassel Richtung Fulda. Zwischen Niederaula und Hünfeld-Schlitz, defekter PKW auf dem rechten Fahrstreifen und eine Dachbox liegt auch auf der Fahrbahn. Die weiteren Meldungen: die A5 Kassel Richtung Frankfurt, zwischen Reiskirchen und Fernwald 6 Kilometer Stau wegen einer Tagesbaustelle. Die A7 Fulda Richtung Würzburg, zwischen Fulderer Dreieck und der Brücke Neuvolkers 4 Kilometer Stau ab der Raststätte Utrichshausen und die A485 Gießener Nordkreuz in Richtung Langgöns zwischen Gießen-Licherstraße und Dreieck Bergwerkswald 2 Kilometer Stau und stockender Verkehr wegen einer Tagesbaustelle auf der rechten Fahrspur. Wo immer Sie unterwegs sind, bitte fahren Sie vorsichtig.
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5: Es ist oft trocken heute Nachmittag und heute Abend, nur vereinzelt Schauer oder Gewitter neben dichten Wolken, zunehmend dann aber auch Auflockerungen und sonnige Abschnitte. Temperaturen bis 30 Grad und morgen Vormittag dann oft Sonne und trocken, am Nachmittag und Abend Sonne und Wolken, einzelne Schauer und Gewitter gegen Abend. Die können dann auch kräftig sein, vielerorts aber trocken. Morgenwerte bis 32 Grad.
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5: Hallo zusammen. Schön, dass Sie dabei sind. Ja, nach den extrem heißen Tagen können wir heute endlich ein bisschen durchschnaufen. Ja, trotzdem gefühlt ist ja dicke Luft, ne?
6: Sehr schwül, sehr drückend. Also man ist schon in 10 Minuten total durchgeschwitzt.
5: So ist es. Und wir liefern Ihnen dafür natürlich den passenden Soundtrack. Los geht's mit dem Klassiker. Hier sind The Police und Every Breath You Take. Viel Spaß.
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0: Gleich 12:15 Uhr, der Montagnachmittag in HR1. 4 Tage nach dem schweren Erdbeben in Venezuela steigt die Zahl der Toten und Verletzten weiter an. Zehntausende Menschen werden noch vermisst. Für Venezuela zuständig ist unsere ARD-Korrespondentin Jenny Barke. Jenny, nicht nur Häuser sind zerstört, auch die Infrastruktur ist teilweise zerstört. Welche Probleme tun sich dann auf?
1: Also die dringendsten Probleme sind natürlich, dass ganz, ganz viele Menschen, Zehntausende, obdachlos geworden sind. Die haben die letzten Tage teilweise in Parks, wenn sie noch hatten, in ihren Autos geschlafen. Die haben nichts mehr außer die Kleidung, die sie am Körper tragen. Die brauchen medizinische Versorgung, die brauchen Lebensmittel. Der Strom ist vielerorts ausgefallen. Das Wasser geht nicht mehr. Also da sind internationale Rettungsteams gerade dran, um diesen Menschen eine Notfallversorgung zu gewährleisten. Aber das Chaos ist immer noch sehr groß und das wird sicherlich noch einige Tage bis Wochen dauern, bis man da eine Orientierung bekommt, wie es mit diesen Menschen weitergehen kann.
0: Welchen Eindruck hast du? Laufen die Hilfs- und Rettungsmaßnahmen einigermaßen koordiniert oder ist das eher ein großes Chaos?
1: Beides gleichermaßen. Also ich glaube, mehr Koordinierung ist einfach dadurch reingekommen, dass von Freitag bis Sonntag ganz viele internationale Rettungsteams, über 2500 Rettungskräfte aus allen Ländern sind vor Ort, jetzt mit anpacken. Die bringen Know-how mit, die bringen Spürhunde mit, die systematisch diese Trümmerberge ablaufen, die dann auch wirklich viel geholfen haben, noch Überlebende zu finden. Die Regierung selbst, Venezuela, hat sich da sehr zurückgehalten mit staatlicher Präsenz. Das trifft auch auf viel Wut in der Bevölkerung inzwischen, dass da so wenig geholfen wurde. Und das trägt auf jeden Fall zur Hilfe bei, aber immer noch, es ist ein großes Chaos. Vielerorts gibt es keinen Strom, man kann sich schwer kommunizieren und das macht natürlich die Lage sehr, sehr schwierig.
0: Informationen und Einschätzungen von unserer ARD-Korrespondentin Jenny Barke. Vielen Dank.
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Whitesnake in HR1. Zwischen diesem Song und dem nächsten liegen fast 20 Jahre und dieser Titel hier, der geht von Anfang an mal richtig ab. 18 Minuten nach 15 Uhr, hier sind Blink 182.

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4: Es ist 3:30.
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6: Mit Alisa Schmitz. Guten Tag. Die extreme Hitze hat Straßen aufplatzen und Schienen verbiegen lassen. Reparaturtrupps sind deshalb auf Hessens Autobahnen unterwegs. Rund um den Frankfurter Hauptbahnhof sollen heute Abend die Reparaturen erledigt werden. Bis dahin kommt es zu Ausfällen. In Stade in Niedersachsen sind in einer Jugendeinrichtung, in der Mutter-Kind-Wohngruppen untergebracht sind, 5 Menschen getötet worden. Nach Angaben der Polizei sind Schüsse gefallen. 2 Verdächtige seien festgenommen worden. Und jetzt mehr Aktuelles aus unseren Regionalstudios.
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8: In den vergangenen Tagen geht in Südhessen immer wieder das Licht aus. Oder der Geschirrspüler. Oder die Waschmaschine. Der Grund? Stromausfall. Gerade Rüsselsheim ist immer wieder betroffen. Beispielsweise vergangenen Freitag. Da ist auf einmal der Strom in den Stadtteilen Hasloch, Hasloch Nord und Dicker Busch weg. Grund, sagt die Stadt heute, ist höchstwahrscheinlich die anhaltende Hitze und die heißen Böden. Die beschädigen Verbindungsmuffen an Stromkabeln und es kommt zu Kurzschlüssen. Mitarbeiter der Stadt haben die Schäden inzwischen repariert. Was man in Zukunft besser machen kann, darüber beraten momentan die Fachleute. Ein Plan ist, die Stromkabel tiefer in die Erde zu legen, damit der Saft in der nächsten Hitze nicht ausgeht. Mike Markloff, Rüsselsheim.
9: Surfen wie auf der Münchner Eisbachwelle oder mit dem Kanu Wildwasserfahrten trainieren. Geht es nach der Initiative Rhein-Main-Welle, soll genau das in ein paar Jahren auch in Frankfurt möglich sein. Und zwar an der Main-Schleuse im Stadtteil Griesheim. Die Initiative hat letztes Jahr eine Machbarkeitsstudie in Auftrag gegeben. Und die kommt zum Ergebnis, dass sich eine Surf- und Wildwasseranlage genau dort am Griesheimer Ufer umsetzen lässt. Für den Standort spricht unter anderem ein natürliches Gefälle von 4,50 Meter. Die Frankfurter Behörden prüfen nun das Ergebnis. Das Sportamt steht dem Projekt grundsätzlich positiv gegenüber. Einen Zeitplan für die Umsetzung gibt es aber noch nicht. Daniel Majic, Frankfurt.
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10: Schönen guten Tag und Vorsicht bitte auf der A5 Kassel Richtung Frankfurt zwischen Friedberg und dem Bad Homburger Kreuz. Da liegt eine Metallstange auf dem rechten Fahrstreifen. Die A3 Frankfurt Richtung Würzburg zwischen Obertshausen und Hanau 3 Kilometer stockend. Die A7 Fulda Richtung Würzburg zwischen Fulderer Dreieck und Bad Brückenau-Volkers 4 Kilometer Stau ab der Raststätte Utrichshausen. Und die A485 Gießener Nordkreuz in Richtung Langgöns zwischen Gießen-Licherstraße und Dreieck Bergwerkswald 2 Kilometer Stau und stockender Verkehr wegen einer Tagesbaustelle auf der rechten Fahrspur. Wo immer Sie unterwegs sind am ersten Ferientag in Hessen, bitte fahren Sie vorsichtig.
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10: Heute Nachmittag und auch heute Abend oft trocken, nur vereinzelt kann es mal Schauer und Gewitter geben und das bei Werten bis 30 Grad. Heute Nacht dann nur locker bewölkt oder meist auch klar und trocken bei 19 bis 14 Grad und morgen Vormittag dann oft sonnig, am Nachmittag auch Sonne, Wolken, später einzelne Schauer und Gewitter bei Werten bis 32 Grad.
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10: Hi zusammen, schönen Montagnachmittag. Jetzt gibt's Musik der New Radicals und das hier auch ein Klassiker. Cock

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0: You get what you give von den New Radicals bei uns.
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0: Wir haben schon darüber berichtet und wir halten Sie natürlich auf dem Laufenden. 5 Menschen sind nach Schüssen in einer Jugendeinrichtung im niedersächsischen Stade gestorben. Zu denen gab es noch mehrere Verletzte. ARD-Reporter Albrecht Breitschuh. Albrecht, was weißt du über die Tat inzwischen?
2: Tja, es war auch bei uns in der Redaktion bis dahin ein ganz normaler Tag und dann erreichte uns auch diese Meldung. Ich habe daraufhin sofort mit Matthias Beckermann, dem Sprecher der Polizei Stade, gesprochen. Der war gerade auf dem Weg zum Tatort, natürlich auch noch sehr berührt. Er sprach gegenüber uns von 5 Toten in der Stader Innenstadt und die Rede ist davon, dass diese Schüsse in einer Jugendeinrichtung in der Dankersstraße, also in der Innenstadt, abgegeben worden seien und neben den 5 Toten soll es auch weitere Personen mit Schussverletzungen gegeben haben. Das ist im Moment die traurige Bilanz.
0: Welche Informationen über Täter und eventuelle Hintergründe sind bisher bekannt?
2: Klar ist, und das ist auch durch Polizeiangaben untermauert, es sind 2 Tatverdächtige festgenommen worden. Darunter soll sich auch der mutmaßliche Schütze befinden. Ob es weitere Täter gibt, das ist derzeit ebenso noch unklar wie der Tathergang. Das Ganze wird natürlich jetzt untersucht und ein Großaufgebot der Polizei ist vor Ort. Hubschrauber umkreisen die Innenstadt von Stade und es war zunächst von einer dynamischen Lage die Rede. Die Anwohner wurden gebeten, den Bereich zu verlassen und die Gegend um die Dankersstraße weiträumig zu vermeiden. Seelsorger sind vor Ort. Mittlerweile sagt die Polizei allerdings auch, es besteht für die Bevölkerung keinerlei Gefahr.
0: 5 Tote und mehrere Verletzte, davon auch einige schwer nach Schüssen in einer Jugendeinrichtung in Stade in Niedersachsen. Wenn es Neues gibt, erfahren Sie es natürlich bei uns. Wir halten Sie auf dem Laufenden.
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Albert Hammond in HR1. Für mich einer der Songs, die nie alt werden, ganz egal wie oft ich ihn höre, klingt irgendwie immer frisch, ist das hier. Tears for Fears. 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
1: 16 Uhr, 5 Tote nach Schüssen in Jugendeinrichtung in Niedersachsen. Bund sieht bei Hitzeschutz Länder in der Pflicht. Deutschland hilft weiter nach Erdbeben in Venezuela. Das Wetter oft sonnig, bis 30 Grad. Mein Name ist Claudia Meichelbeck. Großeinsatz in Stade in Niedersachsen. Durch Schüsse wurden laut Polizei 5 Menschen getötet. ARD-Reporter Albrecht Breitschuh.
2: Die Rede ist davon, dass diese Schüsse in einer Jugendeinrichtung in der Dankersstraße, also in der Innenstadt, abgegeben worden seien. Und neben den 5 Toten soll es auch weitere Personen mit Schussverletzungen gegeben haben. Es sind 2 Tatverdächtige festgenommen worden. Darunter soll sich auch der mutmaßliche Schütze befinden. Ob es weitere Täter gibt, das ist derzeit ebenso noch unklar wie der Tathergang. Das Ganze wird natürlich jetzt untersucht.
1: Politiker und Verbände diskutieren darüber, wie ein besserer Hitzeschutz in Krankenhäusern und Pflegeheimen finanziert werden kann. Bundesumweltminister Schneider hat jetzt gesagt, dass er vor allem Länder und Kommunen in der Pflicht sieht. Die Länder hätten im Rahmen des Sonderprogramms vom Bund 100 Milliarden Euro zur Verfügung gestellt bekommen. Es stehe ihnen vollkommen frei, die Mittel auch dafür zu verwenden. Die Grünen hatten vorher die Regierung aufgefordert, öffentliche Einrichtungen wie Krankenhäuser und Pflegeheime mit Klimaanlagen auszustatten. Nach den schweren Erdbeben unterstützt die Bundesregierung

0: Deutsche Unterstützung wird mit internationalen Partnern abgestimmt, um schnell, gezielt und koordiniert helfen zu können.
1: Veggie, Hühnchen oder Seitansteak, diese Namen sind in der EU in Zukunft tabu. Die EU-Staaten haben endgültig grünes Licht gegeben für das Verbot von Fleischbezeichnungen für nicht-tierische Produkte. Vorher hatte sich schon das EU-Parlament geeinigt. Hersteller und Händler haben jetzt 3 Jahre Zeit, bis die neuen Regeln angewendet werden und sie ihre Produkte umbenennen müssen. Für die deutsche Fußballnationalmannschaft beginnt heute die K.O.-Runde bei der Weltmeisterschaft. Gegner im 16. Finale ist Paraguay. Aus dem ARD-WM-Team Michael Küster.
2: Die Südamerikaner haben sich als Gruppendritte für das 16. Finale qualifiziert. Ihren einzigen Sieg holten sie gegen die Türkei. Dazu gab es ein torloses Unentschieden gegen Australien. Bundestrainer Julian Nagelsmann spricht im Vorfeld von einem unangenehmen und abwehrstarken Gegner. Die DFB-Elf ist in Boston dennoch der Favorit. Anstoß ist um 22.30 Uhr.
1: Das waren die Nachrichten.
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4: Es ist 3 Minuten nach 16 Uhr. Schönen guten Tag. A3, Frankfurt Richtung Würzburg zwischen Offenbacher Kreuz und Hanau. Streckenweise stockender Verkehr. Außerdem vor Obertshausen ein Auffahrunfall mit 2 Pkw auf der rechten Fahrspur. Die A5, Kassel Richtung Frankfurt zwischen Friedberg und dem Bad Homburger Kreuz. Stockender Verkehr wegen eines defekten Fahrzeugs auf dem rechten Fahrstreifen. A7, Fulda Richtung Würzburg zwischen Fuldaer Dreieck und Bad Brückenau-Volkers. 4 Kilometer Stau ab der Raststätte Utrichshausen. A643, Mainz Richtung Wiesbaden zwischen Mainz-Mombach und Wiesbaden-Dotzheim 3 Kilometer Stau. Und die A643 Wiesbaden Richtung Mainz zwischen Schierstanner Kreuz und Dreieck Mainz streckenweise stockender Verkehr. Dadurch dann noch 2 Kilometer stockend auf der A66 zwischen Wiesbaden-Biebrich und dem Schierstanner Kreuz. Das war's.
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4: Heute Nachmittag und am Abend oft trocken, nur vereinzelt kann es mal Schauer geben, gibt aber auch viel sonnige Abschnitte, Werte bis 30 Grad. Morgen Vormittag dann auch sonnig und trocken, am Nachmittag auch Sonne, Wolken, aber auch mal ab und zu ein Schauer oder ein Gewitter. Trotzdem morgen wird es warm bis 32 Grad, erst am Mittwoch und Donnerstag dann Werte unter 30 Grad bis 28 Grad.
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4: Ja, das ist doch mal ein Wetterchen, oder? Das ist
5: heiß und schwül, schwül und heiß, viel zu heiß.
4: Heiß und schwül ist es, jawohl. Da brauchen wir auf jeden Fall was zum Abkühlen. Musikalisch sind das bei uns Foreigner. Cold as Ice.
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Texas, I don't want a lover in HR1. Es gibt ja Songs, die hat man natürlich wegen dem Musikvideo vielleicht ein bisschen präsenter vorm Schirm oder vorm Auge als den einen oder anderen. Bei mir zum Beispiel Tom Petty and the Heartbreakers, Into the Great Wide Open. Im Musikvideo, da spielt ein junger Johnny Depp mit, der spielt einen Musiker auf dem Weg zum Star. Und der Clip, der erzählt, genau wie der Song, die Geschichte vom Aufstieg und den Schattenseiten im Musikgeschäft. Tom Petty, ein Hammer-Song. Und die Heartbreakers, jetzt Into the Great Wide Open in HR1.

0: Carly Simon in HR1. Jetzt geht's bei uns um eine amerikanische Rockband aus San Francisco. Haben Sie die noch auf dem Schirm? Das sind die Tubes. Talk to you later. Die Geschichte zum Titel jetzt.
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3: Tontechniker Umberto Gattica ist sehr begabt an den Reglern. Was er produziert, begeistert fast alle Musiker. Nur manche etwas zu sehr. Zum Beispiel die amerikanische Band The Tubes. Mit denen nimmt er Anfang der 80er gerade ein neues Album auf. Doch deren Sänger Fee Waybill und seine Band schauen ihm dauernd über die Schulter dabei. Das nervt Umberto. Doch höflich, wie der gebürtige Chilene ist, will er auch keinen anblaffen. Also macht er es dezent mit einem "Wir bereden das später, ja?" Auf Englisch "Talk to you later" mit einem schönen Akzent. Das sagt er so oft, dass es bei den Tubes ein Running Gag wird. Und die Rettung. Denn am letzten Tag der Aufnahmen fehlt noch ein Stück. Am besten ein schmissiger Hit für die Radios. Und Sänger Fee hat eine Idee. Warum nicht was rund um diesen Spruch schreiben? Und weil es eilt, holt er einen Profi als Hilfe. Gitarrist Steve Lukather von Toto, ein Kumpel des Produzenten. Steve kommt vorbei und er schreibt in sagenhaften 5 Minuten eine Melodie. Sänger Fee überlegt schnell dazu noch einen frechen Text über einen One-Night-Stand, nachdem er sie am Morgen danach einfach nicht los wird. Und fertig ist der Hit. 81 läuft der auf MTV rauf und runter und verhilft den Tubes endlich zum Durchbruch mit Talk to You Later.
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11: Es ist genau 16:30.
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12: Mit Alisa Schmitz, guten Tag. In Stade in Niedersachsen sind in einer Jugendhilfeeinrichtung, in der junge Mütter mit ihren Kindern wohnen, Schüsse gefallen. 5 Erwachsene sind tot, weitere Menschen sind verletzt. Nach Polizeiangaben sind der mutmaßliche Täter und ein 2. Verdächtiger festgenommen worden. Die extreme Hitze hat Schäden an Straßen und Bahngleisen verursacht. Auf mehreren Autobahnabschnitten in Hessen ist deshalb der Asphalt erneuert worden. Mehrere Gleise rund um den Frankfurter Hauptbahnhof können aber erst heute Nacht repariert werden. Bis dahin gibt es Verspätungen und Ausfälle. Und jetzt mehr Aktuelles aus unseren Regionalstudios.
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13: Hochemotional hat der Prozess gegen einen 24-jährigen aus Bad Kreuznach heute vorm Landgericht Frankfurt begonnen. Vor einem Jahr soll er 2 E-Scooter-Fahrer auf der Mainzer Landstraße totgefahren und einen 3. schwer verletzt haben. Seine Verteidigung hat in einer Eröffnungserklärung gesagt, sie sehe das Leid der Opfer, sie schmälere es auch nicht. Sie sehe, dass die Angehörigen der Überlebenden so traumatisiert sind, dass sie nicht aussagen können. Aber anders als die Staatsanwaltschaft sieht sie in der Tat keinen versuchten Mord, sondern einen Unfall, ein Momentversagen. Denn zum Mord gehöre, ich muss wissen, was ich tue und ich muss es auch wollen oder es billigend in Kauf nehmen. Heike Borufka, Frankfurt.
14: Anklage gegen Hausverwalter wegen Verdachts auf Untreue im Hochtaunuskreis. Dem 46-jährigen Mann wird vorgeworfen, seit mindestens 2020 in Frankfurt und im Taunus Gelder im Wert von 700.000 Euro von Eigentümern unbefugt auf sein Privatkonto überwiesen zu haben. Damit soll er in über 400 Fällen systematisch ausgenutzt haben, dass er über die Hausgeld- und Rücklagenkonten der von ihm verwalteten Immobilien verfügen konnte. Für die Abbuchungen soll er meist frei erfundene Rechnungsnummern verwendet haben, um dadurch den Anschein zu erwecken, es gebe einen sachlichen Grund für die Zahlung. Um das Ganze zu verschleiern, soll er vermieden haben, die Finanzunterlagen offenzulegen. Die Staatsanwaltschaft Frankfurt hat Vermögenswerte von mehr als 300.000 Euro bei ihm sichergestellt. Jutta Nieswand, Frankfurt.
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15: Schönen guten Tag und Vorsicht bitte auf der A3 Würzburg Richtung Frankfurt und Höhe Helmstedt. Ein Unfall mit einem LKW und Gegenstände auf der Fahrbahn. Vorsicht auf der A3 Köln Richtung Würzburg zwischen Frankfurter Kreuz und Frankfurt Süd. Da liegt eine Hake auf der rechten Fahrspur. Und Vorsicht auf der A49 Kassel Richtung Gießen zwischen Gudensberg und Fritzlar. Fahrzeugteile auf dem linken Fahrstreifen. Die weiteren Meldungen, die A3 Frankfurt Richtung Würzburg zwischen Frankfurt Süd und Obertshausen, streckenweise stockend. A7 Fulda Richtung Würzburg zwischen Fulda Dreieck und Bad Brückenau-Volkers. 4 Kilometer Stau ab der Raststätte Udrichshausen. Die A643 Mainz Richtung Wiesbaden zwischen Mainz-Mombach und Wiesbaden-Dotzheim 3 Kilometer stockend. Und die A643 Wiesbaden Richtung Mainz zwischen Schürstanner Kreuz und Dreieck Mainz streckenweise stockender Verkehr. Dadurch dann noch 2 Kilometer stockend auf der A66 zwischen Wiesbaden-Biebrich und dem Schürstanner Kreuz. Das war's.
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4: Sonnig ist es überwiegend in Hessen, nur vereinzelt. Wenn überhaupt, kann es mal einen Schauer oder Gewitter heute Nachmittag bzw. heute Abend geben. Werte noch immer bis 30 Grad. Morgen Vormittag dann auch sonnig und trocken, eigentlich auch am Nachmittag. Da kann es dann aber auch mal vereinzelt noch mal einen Schauer, ein Gewitter geben. Morgen wird es aber noch mal warm bis 32 Grad. Und den Rest der Woche bleiben wir dann unter der 30-Grad-Marke.
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4: Der erste Ferientag, da sind wir mittendrin, der ist hier, hier ist am Montag Nachmittag, einfach gute Musik für Sie. Boston, More Than a Feeling und The Human League, Don't You Want Me. Viel Spaß.
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0: Boston. Da spielt doch heute Abend die deutsche Fußballnationalmannschaft mit More Than a Feeling. Hier ist der Montagnachmittag, 16.42 Uhr ist es jetzt. Ja, wenn Glamrock Ihre Musik ist, dann habe ich was für Sie. Und zwar ein Doppelmoppel, ein Doppelkonzert. Zum einen von The Sweet.
1: Oh yeah,
0: ja, und wer sagt, was kommt noch? Obendrauf noch The Slate bei uns. 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

Sixpence, None the Richer und Kiss Me. So, die Erlenseer Kulturnächte, die können losgehen am Wochenende. Da kommen The Sweet und Dave Hills Slate zu uns auf die HR1-Bühne. Bitte nicht mehr anrufen, die Tickets sind weg. Wir sagen herzlichen Glückwunsch an dieser Stelle an Amelie Rake aus Hasselroth und Frank Assion aus dem Rottgau. Die beiden sind dabei und werden hingehen zu den Erlenseer Kulturnächte und beide Bands dann live erleben. So, jetzt aber sehe ich ganz Aktuelles, Wichtige sofort in HR1. Vorsicht bitte auf der A648 Eschborn-Frankfurt zwischen Frankfurt-Rebstock und dem Katharinenkreisel. Da sind Personen auf der Fahrbahn. Vorsicht auf der A648 Eschborn-Frankfurt zwischen Frankfurt-Rebstock und dem Katharinenkreisel sind Kinder auf der Fahrbahn. Bitte fahren Sie hier äußerst vorsichtig.

0: Procol Harum on a wider shade of pale bei uns in HR1. Kurz vor 17 Uhr, das ist kurzer Blick nochmal auf Hessenstraßen. Wir wiederholen nochmal die Meldung von der A648 Eschborn-Frankfurt. Bitte vorsichtig fahren zwischen Frankfurt-Rebstock und dem Katharinenkreisel. Da sind Kinder auf der Fahrbahn. Die A648 Eschborn-Frankfurt. Vorsicht dort zwischen Frankfurt-Rebstock und dem Katharinenkreisel sind Kinder auf der Fahrbahn. Vielen Dank.
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8: 17 Uhr. Bund sieht beim Hitzeschutz vor allem Länder und Kommunen in der Pflicht. 5 Tote nach Schüssen in Jugendhilfeeinrichtungen in Niedersachsen. Sexuelle Übergriffe in Freibädern in Hessen. Das Wetter, Sonne und Wolken bis 30 Grad. Mein Name ist Claudia Meichelbeck. Nach der Hitzewelle der vergangenen Tage diskutieren Politiker und Verbände darüber, wie ein besserer Schutz vor hohen Temperaturen finanziert werden kann. Bundesumweltminister Schneider sieht das vor allem als Aufgabe von Ländern und Kommunen. Zu Forderungen der Grünen, Krankenhäuser und Pflegeheime besser vor Hitze zu schützen, sagte Schneider im Deutschlandfunk.
9: Ja, das können die Länder ja auch machen. Die haben ja im Rahmen des Sonderprogramms 100 Milliarden Euro Ländern und Kommunen zur Verfügung gestellt. Und es steht ihnen vollkommen frei, dass sie die Mittel da und auch investieren.
8: Nach Schüssen in Stade in Niedersachsen laufen die Ermittlungen. Bisher ist unklar, was genau heute Mittag passiert ist. Die Polizei hat bestätigt, dass 5 Menschen durch Schüsse in einer Jugendeinrichtung gestorben und weitere Menschen verletzt worden sind. 2 Verdächtige seien festgenommen worden, unter ihnen auch der mutmaßliche Schütze. Nach den schweren Erdbeben unterstützt die Bundesregierung Venezuela weiter mit Rettungsteams und Material. Den Transport übernimmt die Bundeswehr. Die Luftwaffe hat auf der Insel Aruba einen vorübergehenden Stützpunkt eingerichtet. 2 Spezialteams aus Deutschland sind schon in Venezuela und suchen dort nach Verschütteten. Aus Berlin ARD-Korrespondent Tim Assmann.
10: Jede Minute zähle, erklärte ein Sprecher des Auswärtigen Amtes. Die Hilfe aus Deutschland könne den entscheidenden Unterschied machen. Ein medizinisches Unterstützungsteam der Johanniter-Unfallhilfe bereitet sich auf den Einsatz in Venezuela vor und soll dort dabei helfen, medizinische Basisversorgung für Verletzte bereitzustellen. Die deutsche Unterstützung wird mit internationalen Partnern abgestimmt, um schnell, gezielt und koordiniert helfen zu können.
8: Die Polizei meldet mehrere sexuelle Übergriffe in hessischen Freibädern am Wochenende. In Griesheim wurde eine 20-jährige Frau begrapscht. Danach waren mehrere Männer noch mit dem Schwimmbad

0: Mit seiner großen Erfahrung soll er dem Team helfen und in der Sprintvorbereitung eine zentrale Rolle spielen. Seinen größten Erfolg beim wichtigsten Radrennen der Welt feierte Degenkolb 2018, als er die spektakuläre Kopfsteinpflaster-Etappe nach Roubaix gewinnen konnte. Los geht die Rundfahrt am kommenden Samstag in Barcelona.
1: Tennisspielerin Tatjana Maria hat beim Turnier in Wimbledon die zweite Runde erreicht. Sie gewann ihr erstes Match klar in 2 Sätzen gegen Julia Putintseva aus Kasachstan. 2022 hatte es Maria noch bis ins Halbfinale geschafft. Das waren die Nachrichten.
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3: Schönen guten Tag, 3 Minuten nach 17 Uhr ist es. Vorsicht bitte auf der A66 Wiesbaden Richtung Frankfurt. Zwischen dem Eschborner Dreieck und dem Nordwestkreuz Frankfurt gibt es eine ungesicherte Unfallstelle. Die A3 Frankfurt Richtung Würzburg zwischen Obertshausen und Hanau 4 Kilometer stockend. A5 Kassel Richtung Frankfurt zwischen Homberg-Ohm und Grünberg 5 Kilometer stockend nach einem Unfall auf dem Standstreifen. A7 Fulda Richtung Würzburg zwischen Fulderer Dreieck und Bad Brückenau-Volkers 5 Kilometer Stau ab der Raststätte Utrichshausen. A643 Mainz Richtung Wiesbaden zwischen Mainz-Gonsenheim und Wiesbaden-Dotzheim 3 Kilometer stockend und die A643 Wiesbaden Richtung Mainz zwischen Schierstanner Kreuz und Dreieck Mainz streckenweise stockender Verkehr. Dadurch dann noch 3 Kilometer stockend auf der A66 zwischen Wiesbaden-Mainzer Straße und dem Schierstanner Kreuz. Wo immer Sie unterwegs sind, gute Fahrt.
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3: 30 Grad sind es heute Nachmittag. Vereinzelt kann man ein Schauer oder ein Gewitter unterwegs sein, aber ansonsten scheint die Sonne heute Nacht, kühlt es dann ab auf 19 bis 14 Grad und morgen wird eigentlich der wärmste Tag in dieser Woche. Werte bis 32 Grad, nur vereinzelt Schauer und Gewitter. Ansonsten schön sonnig auch morgen.
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3: Hallo zusammen, einen tollen Montagnachmittag mit einfach guter Musik bei uns. Black Sabbath gleich, Ozzy Osbourne mit Paranoid und das hier ist Herbert Grönemeyer. Viel Spaß.
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Black Sabbath, die geben sogar, dass da sogar kurz mal Ruhe im Karton ist. Hier ist HR1, 11 Minuten nach 17 Uhr und er hier macht eh immer ganz großes Kino. Meatloaf bei uns in HR1.

0: Vor ein paar Tagen ist er 70 geworden. Chris Isaak und Blue Hotel haben wir gespielt. 18 Minuten nach 17 Uhr ist es.
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0: Vor rund einem Jahr passiert auf der Mainzer Landstraße in Frankfurt ein Unfall, der ganz Deutschland bewegt. Zwillinge auf einem E-Scooter werden nachts von einem Auto erfasst und sterben. Ein weiterer E-Scooter-Fahrer, der dahinter fährt, der wird anschließend lebensgefährlich verletzt. Der 23-jährige Autofahrer, der rast zunächst davon, stellt sich dann aber der Polizei. Heute hat am Frankfurter Landgericht der Prozess zu dieser Horrorfahrt begonnen. Und zu Beginn des Prozesses vor dem Frankfurter Landgericht heute Vormittag, da sagte die Anwältin des Angeklagten, das Ganze sei eine menschliche Katastrophe. HR-Gerichtsreporterin Heike Borufka, die war für uns im Gericht dabei.
2: Sie wollen das Leid nicht mindern. Der schwer verletzte Mann hat einen Unterschenkel amputiert bekommen. Er konnte sehr gut Deutsch, er kann überhaupt kein Deutsch mehr. Es geht ihm richtig schlecht. Und die Verteidiger haben gesagt, das sehen wir, das verstehen wir, das will hier niemand kleinreden. Aber sie glauben eben, das war ein tragischer Unfall, ein Momentversagen, eine schreckliche Tragödie und eben kein versuchter Mord.
0: Alle Opfer des Unfalls waren aus Vietnam nach Deutschland gekommen, um hier zu arbeiten, eine Lehre zu machen und die Sprache zu lernen. Die Mutter des schwerverletzten 27-Jährigen, die kommt zwischenzeitlich nach Deutschland, um ihren Sohn zu pflegen.
3: Niemand von uns hat damit gerechnet, dass dieser Unfall passiert. Aber jetzt ist er eben passiert. Ich wünsche mir, dass alle mithelfen, dass er irgendwann wieder zur Normalität kommen kann.
0: Der Prozess, der soll bis in den September dauern. Die Anklage, die lautet auf fahrlässige Tötung und versuchten Mord. Denn es könnte beim Fahrer des Autos auch Lachgas im Spiel gewesen sein. Ihm droht eine lange Haftstrafe.
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7: Ganz genau 5:30 jetzt.
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8: Mit Alisa Schmitz. Guten Tag. Ungewollte Nacktbilder durch künstliche Intelligenz erstellen, das ist ab Dezember in der EU verboten. Die Mitgliedstaaten haben dem abschließend zugestimmt. Es geht dabei um Bilder, Videos oder auch künstlich erzeugte Audios. In Stade in Niedersachsen sind in einer Einrichtung für junge Mütter und ihre Kinder 5 Menschen durch Schüsse getötet worden, 4 Frauen und ein Mann. Eine 6. Person ist im Krankenhaus gestorben. Nach Angaben der Polizei sind 2 Verdächtige festgenommen worden, auch der mutmaßliche Schütze. Und jetzt mehr Aktuelles aus unseren Regionalstudios.
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9: In den vergangenen Tagen geht in Südhessen immer wieder das Licht aus. Oder der Geschirrspüler. Oder die Waschmaschine. Der Grund? Stromausfall. Gerade Rüsselsheim ist immer wieder betroffen. Beispielsweise vergangenen Freitag. Da ist auf einmal der Strom in den Stadtteilen Hasloch, Hasloch Nord und Dicker Busch weg. Grund, sagt die Stadt heute, ist höchstwahrscheinlich die anhaltende Hitze und die heißen Böden. Die beschädigen Verbindungsmuffen an Stromkabeln und es kommt zu Kurzschlüssen. Mitarbeiter der Stadt haben die Schäden inzwischen repariert. Was man in Zukunft besser machen kann, darüber beraten momentan die Fachleute. Ein Plan ist, die Stromkabel tiefer in die Erde zu legen, damit der Saft in der nächsten Hitze nicht ausgeht. Mike Markloff, Rüsselsheim.
10: Emotional hat der Prozess gegen einen 24-Jährigen aus Bad Kreuznach heute vorm Landgericht Frankfurt begonnen. Vor einem Jahr soll er 2 E-Scooter-Fahrer auf der Mainzer Landstraße totgefahren und einen 3. schwer verletzt haben. Seine Verteidigung hat in einer Eröffnungserklärung gesagt, sie sehe das Leid der Opfer, sie schmälere es auch nicht. Sie sehe, dass die Angehörigen der Überlebenden so traumatisiert sind, dass sie nicht aussagen können. Aber anders als die Staatsanwaltschaft sieht sie in der Tat keinen versuchten Mord, sondern einen Unfall, ein Momentversagen. Denn zum Mord gehöre, ich muss wissen, was ich tue und ich muss es auch wollen oder es billigend in Kauf nehmen. Heike Borufka, Frankfurt.
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2: Kurz nach 5:30 ist das Vorsicht bitte auf der A45 Dortmund Richtung Gießen zwischen Ehringshausen und dem Wetzlarer Kreuz liegt ein Stützrad auf der Fahrbahn im Baustellenbereich. A3 Frankfurt Richtung Würzburg zwischen Frankfurter Kreuz und Hanau streckenweise stockender Verkehr. A5 Kassel Richtung Frankfurt zwischen Homberg-Ohm und Grünberg 2 Kilometer stockender Verkehr an geräumter Unfallstelle. Die A6 Mannheim Richtung Heilbronn zwischen dem Firnheimer Kreuz und Mannheim-Schwetzingen 2 Kilometer Stau. A7 Fulda Richtung Würzburg zwischen Fuldaer Dreieck und Bad Brückenau-Volkers 5 Kilometer Stau ab der Raststätte Utrichshausen. Und die A643 Wiesbaden Richtung Mainz zwischen Wiesbaden-Dotzheim und Mainz-Gonsenheim 5 Kilometer Stau. Dadurch dann auch 2 Kilometer stockenden Verkehr auf der A66 zwischen Wiesbaden-Biebrich und dem Schiersteiner Kreuz. Einen schönen Montagnachmittag. Wir haben einfach gute Musik für Sie. Jetzt gibt's Marie und Peer. Hier sind Roxette mit Spending My Time. Wie schön.
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0: Boxset und Spend in My Time.
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0: Zum ersten Mal in der Geschichte muss Deutschland heute ein 16. Finale spielen, weil es halt eine WM mit so vielen Teilnehmern ist. Und zwar heute Gegner Paraguay. Gegen die haben wir überhaupt erst zweimal gespielt. Das letzte Mal war es 2013 in einem Freundschaftsspiel. Da stand auch Manuel Neuer im Tor und er hat damals 3 Tore kassiert. ARD-WM-Reporterin Tabea Kunze. Tabea, warum passiert denn das heute nicht, dass der Manuel dreimal hinter sich greifen muss?
2: Ja, er hat ja 13 Jahre Torwarterfahrung gesammelt in der Zwischenzeit. Das, würde ich sagen, spricht auf jeden Fall für ihn. Nein, es ist natürlich auch noch nicht seine WM. So ehrlich müssen wir auch sein. Aber ich glaube, was auch gegen 3 Tore für Paraguay spricht, ist einfach, dass Paraguay eine Mannschaft ist, die zwar defensiv wirklich einiges kann und da auch unangenehm ist, aber offensiv tun sich die Südamerikaner doch sehr, sehr schwer. Deswegen kann ich mir nicht vorstellen, dass heute 3 Tore für Paraguay fallen.
0: Das Spiel beginnt ja erst zu später Stunde um 22.30 Uhr. Ist also nicht wirklich was für Frühschichtler. Was für ein Spiel verpassen denn die Menschen? Ein Feuerwerk oder eher eine hart umkämpfte Partie?
2: Ich glaube, es wird hart umkämpft und es wird auch ein Geduldsspiel für die deutsche Mannschaft. Ich habe ja gerade schon gesagt, Paraguay ist ein defensiv starkes Team. Die werden versuchen, dass es so lange wie möglich 0-0 steht, damit Deutschland, der Favorit, dann nervös wird und vielleicht ein paar Räume anbietet. Darauf darf sich die deutsche Mannschaft natürlich nicht einlassen. Trotzdem glaube ich, nein, ein Feuerwerk wird es nicht. Aber es ist ein K.O.-Spiel. Da geht es ja sowieso nur darum, weiterzukommen. Und das könnte, glaube ich, heute sehr, sehr spannend werden, bis dann die Tore fallen.
0: Also, das erste K.O.-Spiel unserer Mannschaft. Ich hoffe nicht das letzte. Deutschland gegen Paraguay. Und natürlich blenden wir uns auch im ARD-Musikclub in das Match ein. Die Kollegen von HR Info, die übertragen das Ganze dann ab 22.30 Uhr komplett im Livestream.
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Depeche Mode, das sind ja so Soundtüftler, ne? Für den Titel hier zum Beispiel haben die ganz ungewöhnliche Geräusche als Instrumente, unter anderem den Klang eines startenden Sportwagens und verschiedene Maschinen genutzt. Und gerade diese kleinen Samples, wie sie heißen, die verleihen dem Song tatsächlich diesen unverwechselbaren industriellen Sound. Der Wahnsinn, Depeche Mode und Stripped. Hier ist HR1, einen schönen Montagnachmittag.

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1: 18 Uhr. 6 Tote nach Schüssen in Jugendeinrichtung in Stade. Griesheimer Freibad nach Angriffen auf Personal geschlossen. WM-16-Finale Deutschland gegen Paraguay. Das Wetter in der Nacht meist trocken, 19 bis 14 Grad. Morgen erst sonnig, später Gewitter bis 32 Grad. Mein Name ist Katja Irle. Nach Schüssen in Stade in Niedersachsen ist die Zahl der Todesopfer auf 6 gestiegen. Laut Polizei ist ein Mensch im Krankenhaus an seinen schweren Verletzungen gestorben. Bei allen Toten handle es sich um Erwachsene. Die Schüsse waren in einer Jugendhilfeeinrichtung abgefeuert worden, in der Mutter-Kind-Wohngruppen untergebracht sind. 2 Verdächtige seien festgenommen worden, unter ihnen auch der mutmaßliche Schütze. Ein Polizeisprecher sagte, es handle sich um eine so wörtlich erweiterte Familientragödie im Umfeld der Einrichtung. Nach einem Angriff auf das Personal bleibt das Freibad in Griesheim bei Darmstadt geschlossen. Die Stadt sucht zusätzliches Sicherheitspersonal. HR-Reporterin Stefanie Hofmann.
2: Eine 20 Jahre alte Frau soll im Becken begrapscht worden sein. Als Bademeister und Sicherheitsdienst eingreifen wollen, eskaliert die Situation. Ein Bademeister und ein Mitarbeiter des Sicherheitsdienstes werden attackiert und verletzt. Die Polizei rückt an und nimmt 2 Männer im Alter von 25 und 28 Jahren vorläufig fest. Wie der aktuelle Zustand der beiden Verletzten ist und wann das Freibad wieder öffnet, ist noch unklar.
1: Politiker und Verbände diskutieren darüber, wie ein besserer Hitzeschutz in Krankenhäusern und Pflegeheimen finanziert werden kann. Bundesumweltminister Schneider hat jetzt gesagt, dass er vor allem Länder und Kommunen in der Pflicht sieht. Die Länder hätten im Rahmen des Sonderprogramms vom Bund 100 Milliarden Euro zur Verfügung gestellt bekommen. Es stehe ihnen vollkommen frei, die Mittel auch dafür zu verwenden. Die Grünen hatten vorher die Regierung aufgefordert, öffentliche Einrichtungen wie Krankenhäuser und Pflegeheime mit Klimaanlagen auszustatten. Die ökologische Landwirtschaft gerät in Deutschland zunehmend unter Druck. Davor warnt das Agrarbündnis, ein Zusammenschluss aus 25 Verbänden, unter anderem aus Landwirtschaft, Naturschutz und Verbraucherpolitik. Hintergrund ist eine geplante EU-Reform. Aus der ARD-Klimaredaktion Ulrike Brandt.
3: Unter anderem sehen die Pläne der EU-Kommission vor, dass nach 2027 keine Gelder mehr für die Leistungen im Umwelt-, Klima- und Tierschutz verbindlich reserviert werden sollen. Das Bündnis will, dass die Politik endlich die Empfehlungen der sogenannten Zukunftskommission Landwirtschaft umsetzt. Die hatte vor 5 Jahren im Auftrag der damaligen Bundesregierung

0: Favorit. Anstoß ist um 22.30 Uhr.
1: Tennisspielerin Tatjana Maria hat beim Turnier in Wimbledon die zweite Runde erreicht. Sie gewann ihr erstes Match klar in zwei Sätzen gegen Julia Putintseva aus Kasachstan. 2022 hatte es Maria bis ins Halbfinale geschafft. Das waren die Nachrichten.
2: Dankeschön.
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4: 3 Minuten nach 18 Uhr ist es. Guten Abend. Vorsicht bitte auf der A45 Aschaffenburg in Richtung Gießen zwischen Langenserbolder Dreieck und Langenserbold West. Ein defekter PKW auf der rechten Fahrspur. Die A3 Frankfurt Richtung Köln zwischen Frankfurt Flughafen und der Mönchhof Dreieck. Stockender Verkehr nach einem Unfall mit mehreren PKW und einem LKW auf dem Beschleunigungsstreifen und dem rechten Fahrstreifen. Die A3 Frankfurt Richtung Würzburg zwischen Offenbacher Kreuz und Hanau. 5 Kilometer stockender Verkehr. A5 Kassel Richtung Frankfurt zwischen Homberg-Ohm und Grün 2 Kilometer stockend angeräumter Unfallstelle. A6 Mannheim Richtung Heilbronn zwischen Kreuz Mannheim und Mannheim-Schwetzingen 2 Kilometer Stau. Die A7 Fulda Richtung Würzburg zwischen Fulderer Dreieck und Bad Brückenau-Volkers 4 Kilometer Stau ab der Raststätte Utrichshausen. Und die A6/43 Wiesbaden Richtung Mainz zwischen Schierstanner Kreuz und Mainz-Gonsenheim 4 Kilometer Stau. Dadurch dann noch 2 Kilometer stockender Verkehr auf der A66 zwischen Wiesbaden-Biebrich und dem Schierstanner Kreuz.
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4: Ich habe gerade nochmal nachgeschaut, da ist alles trocken aktuell in Hessen. Heute Abend kann's vereinzelt, ja, zumindest mal ein Schauer oder ein Gewitter geben. Und ansonsten heute Nacht meist klar bei 19 bis 14 Grad. Morgen Vormittag dann Sonne, trocken. Ab dem Nachmittag ist es zwar auch noch sonnig, aber auch da einzelne Schauer und Gewitter möglich. Bei Werten bis 32 Grad. Und den Rest der Woche ist es dann so knapp unter 30 Grad.
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4: Also deutlich angenehmer. Mich hat ja am Wochenende tatsächlich eine Wespe ins Ohr gestochen. Das war dann ungefähr doppelt oder dreifach so dick wie das andere. Das sah ein bisschen komisch aus. Ich dachte noch, wenn ich heute hier Sendung mache, der Kopfhörer wird nicht passen. Aber inzwischen geht's wieder. Und ich kann schön die Titel anmoderieren. Wie Alanis Morissette oder hier, Billy Idol.
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Uninvited in Alanis Morissette in HR1, 12 Minuten nach 18 Uhr. Wichtiges sofort bei uns, Vorsicht bitte, auf der A49 Kassel-Gießen zwischen Baunatal-Mitte und Baunatal-Süd. Dort sind Personen auf der Fahrbahn, fahren Sie vorsichtig. Und jetzt wird Zeit für den Boss, hier ist Bruce Springsteen.

0: Billy Joel in HR1, 21 Minuten nach 18 Uhr ist es. Es war kurz nach 1:30 heute am frühen Nachmittag. Da hieß es, dass in Stade, einer Kleinstadt in Niedersachsen, in der Nähe von Hamburg, Schüsse gefallen seien. Inzwischen ist bekannt, dass diese Schüsse in einer Jugendhilfeeinrichtung gefallen sein sollen. 6 Menschen sind nach aktuellem Stand dabei ums Leben gekommen und es soll auch einige Verletzte geben. Henrik Zinn ist unser Reporter vor Ort in Stade. Er beobachtet die Lage für uns und ihn habe ich vorhin gefragt, was hat sich da heute Mittag in Stade genau abgespielt?
1: Gegen 10:50 wurden die Schüsse in der Dankersstraße gemeldet und genau da liegt halt eben diese Jugendhilfeeinrichtung. Und die Streifenwagen waren relativ schnell vor Ort, weil die Polizei nur wenige 100 Meter von dem Tatort entfernt liegt. Und in dem Gebäude musste sie dann eben feststellen, dass es mehrere Tote gab. Es waren zuerst nur 5 Tote, darunter 4 Frauen und ein Mann. Und inzwischen ist eine dieser Personen den Verletzungen erlegen, sodass es jetzt inzwischen 6 Tote zu beklagen gibt. Und vor Ort konnte die Polizei den mutmaßlichen Schützen und eine weitere Person dann aber relativ schnell festnehmen.
0: Über Opfer, Täter und Motiv gibt die Polizei bislang keine Auskünfte. Aber was ist das für eine Jugendeinrichtung dort?
1: Das ist eine Jugendhilfeeinrichtung und in dieser Jugendhilfeeinrichtung ist auch ein separater Raum für Mütter und ihre Kinder. Vielmehr hat die Polizei jetzt aber noch nicht gesagt. Der Bereich ist jetzt gerade noch weiträumig abgesperrt. Das ist ein relativ ruhiger Bereich in einer Wohngegend, in einer 30er-Zone. Und dementsprechend gibt es auch viele Anwohner, die jetzt gerade aufgewühlt sind. Und die Polizei ist mit einem Großaufgebot vor Ort und hier laufen gerade noch die Ermittlungen.
0: 6 Tote in einer Jugendhilfeeinrichtung im niedersächsischen Stade. Dazu einige Verletzte. Nach Angaben der Polizei sind 2 Verdächtige inzwischen festgenommen worden, darunter auch der mutmaßliche Schütze. ARD-Reporter Henrik Zinn, besten Dank für das Gespräch nach Stade.
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2: Es ist 6:30 jetzt.
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2: Schönen guten Abend. Wir blicken mal auf Hessen Straßen, gucken nach, was da gerade aktuell los ist. Vorsicht bitte auf der A49 Kassel Richtung Gießen zwischen Baunatal Mitte und Baunatal Süd. Personen auf der Fahrbahn. Die A3 Frankfurt Richtung Köln zwischen Frankfurter Kreuz und dem Mönchhof-Dreieck. 3 Kilometer Stau nach einem Unfall mit mehreren Pkw und einem Lkw auf dem Beschleunigungsstreifen und dem rechten Fahrstreifen. A3 Frankfurt Richtung Würzburg zwischen Offenbacher Kreuz und Hanau. Streckenweise stockender Verkehr. Außerdem kurz nach Obertshausen ein Unfall auf der rechten Fahrspur und einem Kleintransporter mit 2 Lkw. Die A5 Frankfurt Richtung Kassel zwischen Nordwestkreuz Frankfurt und dem Bad Homburger Kreuz steht ein defekter Pkw auf dem Abbiegestreifen zur A661. A7 Fulda Richtung Würzburg zwischen Fuldaer Dreieck und Bad Brückenau-Volkers 3 Kilometer Stau ab der Raststätte Utrichshausen. Und die A643 Wiesbaden Richtung Mainz zwischen Wiesbaden-Dotzheim und Mainz-Mombach 2 Kilometer Stau. Das war's. Fahren Sie vorsichtig, wo immer Sie unterwegs sind.
0: Das Wetter für Hessen.
2: Und heute Nacht oft nur locker bewölkt oder klar, meist dann auch trocken bei 19 bis 14 Grad. Morgen Vormittag geht's wieder sonnig los, auch am Nachmittag oft Sonne und Wolken, wenn überhaupt dann nur einzelne Schauer und Gewitter und das dann morgen bei Werten bis 32 Grad.
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2: Hallo zusammen.
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0: Elton John und Kiki D und Don't Go Breaking My Heart. Wenn man diese Musik hier hört, dann weiß man sofort, um was es geht. Achtung. Oder? Der Hochzeitsmarsch, natürlich. Und ein ganz besonders romantisches Möbelstück, also das Möbelstück sozusagen für Ja-Sager, das verlost jetzt die Stadt Kassel, und zwar den Trautisch aus dem Standesamt. hr1-Reporterin Sina Philips aus dem Studio Kassel, die weiß mehr über diese Aktion. Sina, wie kommt das denn dazu?
1: Ja, das Trauzimmer im Rathaus, das wird einmal komplett saniert und soll modern gestaltet werden. Denn der Raum, der ist im Stil der 50er, 60er Jahre, und die letzte große Sanierung, die war nämlich nach dem Krieg. Da war der Raum komplett ausgebrannt. Und jetzt ist es eben wieder an der Zeit. Es gibt einen neuen Boden, eine neue Decke, neue Elektrik und neue Möbel. Die alten werden also nicht mehr gebraucht, und die Stadt verlost jetzt neben dem Tisch auch noch zwei Schränke aus dem Trauzimmer.
0: Sag mal, was ist denn das für ein Tisch?
1: Oh, der ist riesig. Also, wer den bekommt, der braucht viel Platz. Der Tisch misst grob 2,50 Meter mal 1,60 Meter und ist aus massivem Holz. Die Stadt sagt, der Tisch kann gut getragen werden mit 4 Personen. Also man merkt, der ist ein bisschen schwerer. Optisch 60er-Jahre-Modell, und der Tisch hat während seiner Zeit im Rathaus nur glückliche Momente gehabt. Letzten Freitag erst, da haben sich 31 Paare das Ja-Wort gegeben, wow, an diesem Tisch. Und das war sein letzter großer Einsatz. Jetzt ist der Trausaal, wie gesagt, geschlossen während der Sanierungsarbeiten.
0: Welche Reaktionen gibt's denn da?
1: Ja, die Verlosung läuft ja über Facebook und Instagram, und unter dem Post sind so viele schöne Kommentare. Eine Frau schreibt zum Beispiel, dass sie, ihre Eltern und ihre Großeltern in dem Raum an diesem Tisch Ja gesagt haben und dass sie ihn jetzt gerne zu Hause begrüßen würde. Ein Mann sagt, er würde den Tisch sogar im Anzug abholen, also ganz standesgemäß. Und dann kommentiert er noch eine 9er-WG. Die kann sich vorstellen, den Tisch eben auch nach Hause zu holen und ihn als Esstisch zu nutzen zum grüne Soße essen.
0: Dankeschön an hr-Reporterin Sina Philips. Ein Tisch mit jeder Menge Geschichten und vielleicht ja schon bald mit einer ganz neuen. Dankeschön, Sina.
1: Gerne.
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Smash Mouth und All-Star in HR1, 18.43 Uhr ist es. Vorsicht bitte auf der A66 Frankfurt-Fulda zwischen Neuhof-Nord und Fulda-Süd. Da ist eine Entenfamilie auf der Fahrbahn. Fahren Sie vorsichtig. Auch auf der A3 Würzburg Richtung Frankfurt zwischen Offenbach und Frankfurt-Süd. Gegenstände auf dem linken und dem mittleren Fahrstreifen. Und jetzt gibt's Musik von Tina Turner bei uns.

Sie wollte den Titel erst gar nicht singen. Gott sei Dank hat sie es getan, denn es wurde ein Riesenhit für Tina Turner. Womit? Mit Recht. What's Love Got to Do With It Was? Und das hier sind Mike and the Mechanics. Over My Shoulder.

Da müssen wir kurz unterbrechen. Wichtige sofort in HR1. Vorsicht bitte auf der A3 Würzburg Richtung Frankfurt zwischen Offenbach und Frankfurt Süd. Dort liegen Gegenstände auf dem linken und dem mittleren Fahrstreifen. Bitte fahren Sie vorsichtig. 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
1: 19 Uhr. 6 Tote nach Schüssen in Jugendeinrichtung in Stade. Griesheimer Freibad nach Angriffen auf Personal geschlossen. Radprofi Degenkolb aus Oberursel tritt bei Tour de France an. Das Wetter in der Nacht meist trocken, 19 bis 14 Grad. Morgen erst sonnig, später Gewitter bis 32 Grad. Mein Name ist Katja Irle. Nach Schüssen in Stade in Niedersachsen ist die Zahl der Todesopfer auf 6 gestiegen. Laut Polizei ist ein Mensch im Krankenhaus an seinen schweren Verletzungen gestorben. Bei 5 der Toten handelt es sich um Erwachsene. Über das Alter des 6. Opfers gibt es noch keine Angaben. Mehrere weitere Menschen wurden schwer verletzt. Die Schüsse waren in einer Jugendhilfeeinrichtung abgefeuert worden. Der mutmaßliche Schütze sei festgenommen worden. Ein Polizeisprecher sagte, es handle sich um eine, so wörtlich, erweiterte Familientragödie im Umfeld der Einrichtung. KI-Anwendungen, mit denen sexualisierte Deepfakes erstellt werden können, sind ab Dezember in der EU verboten. Das haben die EU-Staaten endgültig beschlossen. Sexualisierte Deepfakes sind täuschend echt wirkende Bild-, Video- oder Tonaufnahmen von nackten Personen. Aus Brüssel, Katrin Schmidt.
2: Demnach zielt das Verbot auf KI-Anwendungen ab, die es etwa erlauben, Bildmaterial vom Intimbereich zu machen. Insbesondere von Genitalien, dem Po oder dem nackten weiblichen Oberkörper, sowie von eindeutig sexuellen Handlungen. Explizit verboten ist das Erstellen von Inhalten, die sexuellen Kindesmissbrauch darstellen. Satirische Karikaturen allerdings sind von dem Verbot ausgenommen. Und im Gesetzestext nach könnten auch die sogenannten Bikini-Bilder, die vom Chatbot Grok auf der Plattform X zuletzt massenhaft erstellt wurden, in einigen Fällen erlaubt bleiben.
1: Die Polizei meldet mehrere sexuelle Übergriffe in hessischen Freibädern am Wochenende. In Griesheim bei Darmstadt wurde eine 20-jährige Frau begrapscht. Danach waren 2 Männer noch mit dem Schwimmbadpersonal aneinander geraten. Ein Bademeister und ein Security-Mitarbeiter wurden verletzt. Das Bad bleibt deshalb erst einmal geschlossen. In Hofheim wurde ein Mann festgenommen, der 2 13-jährige Mädchen angefasst haben soll. Und in Frankfurt meldete sich eine 17-jährige beim Bademeister, weil sie von einem Jugendlichen begrapscht wurde. In Frankfurt ist der Rettungsdienst im Ausnahmezustand. Laut Feuerwehr ist die Lage auch nach dem Hitzewochenende angespannt. HR-Reporterin Jutta Nieswand.
3: Schon am Wochenende seien es rund 50% mehr Notfalleinsätze als im Durchschnitt gewesen, mit jeweils über 500 Rettungsdiensteinsätzen pro Tag. Und auch zum Wochenanfang sei die Auslastung der Rettungsdienste und Krankenhäuser extrem erhöht. Man komme technisch wie personell an Grenzen. Die Feuerwehr Frankfurt bittet daher alle, den Notruf nur im Notfall zu wählen und ganz besonders auf ältere Menschen, Kinder sowie gesundheitlich vorbelastete Personen zu achten.
1: Radprofi John Degenkolb aus Oberursel im Hochtaunuskreis tritt auch in diesem Jahr bei der Tour de France an. Er wurde von seinem niederländischen Team nominiert. HR-Sportreporter Matthias Merget.
4: Damit geht Dege, wie ihn seine Freunde und Fans nennen, in seine 11. Tour de France. Mit seiner großen Erfahrung soll er dem Team helfen und in der Sprintvorbereitung eine zentrale Rolle spielen. Seinen größten Erfolg beim wichtigsten Radrennen der Welt feiert

0: linken Fahrstreifen. Ein PKW hat sich überschlagen und liegt auf dem Dach. Die A3 Frankfurt Richtung Köln zwischen Frankfurter Kreuz und dem Mönchhof-Dreieck 4 Kilometer Stau nach einem Unfall mit mehreren PKW und einem LKW und das auf dem Beschleunigungsstreifen und dem rechten Fahrstreifen. Und die A3 Frankfurt Richtung Würzburg in Höhe Obertshausen, ein Unfall auf der rechten Fahrspur mit einem Kleintransporter und 2 PKW. Wo immer Sie unterwegs sind heute Abend, bitte fahren Sie vorsichtig.
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0: Es ist trocken, kann höchstens mal vereinzelt ein kleiner Schauer vorbeikommen, aber das wird wahrscheinlich nicht der Fall sein heute Abend, beziehungsweise dann in der Nacht 19 bis 14 Grad. Morgen Vormittag oft sonnig und trocken, am Nachmittag ist die Sonne auch noch da, aber da gibt es auch wieder einzelne Schauer oder Gewitter, die mal kurz vorbeischauen. Gegen Abend können die auch kräftig sein, bei Temperaturen bis 32 Grad.
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0: Hallo zusammen, schön, dass Sie dabei sind. Die Fußball-Weltmeisterschaft, das deutsche Team spielt heute Abend gegen Paraguay um 22.30 Uhr. Aber die brasilianische Mannschaft, die spielt jetzt gerade im 16. Finale gegen Japan. Gut 5 Minuten sind gespielt, da steht es 0-0. Wir sind für Sie am Ball. Und wenn was passiert, dann erfahren Sie es natürlich hier bei uns. Außerdem haben wir natürlich genügend schöne Musik im Gepäck. Gleich die Cranberries mit Zombie in der Akustikversion. Und vorher noch Neil Tennant und Chris Lowe. Hier sind die Patcher Boys.
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bis zum Schluss. Was für eine schöne Version, gell, die Cranberries. Was für ein Hammer-Song. Zombie. Hier ist HR1. Schönen Montagabend. Und hier sind die Stranglers. How many times?

0: So schön, The Three Degrees bei uns in HR1.
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0: Und der kommt heute Abend, wie aber auch in der ganzen Woche, von Norbert Mecke von der Evangelischen Kirche in Melsungen.
2: Montage können nervig sein. Du machst nach einem schönen Wochenende deinen Kalender auf und die ganze Woche mit ihrer To-Do-Liste wälzt sich über dich hinweg. Das musst du und dann das und unbedingt bis Freitag noch jenes. Und dann kommt ja noch eine Menge Ungeplantes dazu, aber eben To-Do, zu machen. Wenn du das alles erledigt hast, bist du erledigt. So fühlt man manchmal schon montags die Last der neuen Woche. Es ist aber auch allzu's was, spricht der Nordhesse vom vielen Müssen genervt. Weniger als Nordhesse, aber als evangelischer Pfarrer nervt mich manchmal, wenn in Sachen Religion viele denken, es ginge immer ums Müssen. Jeden Tag eine gute Tat, sagen die einen. Immer schön die Gebote einhalten, andere. Und dann gibt's in den Religionen noch Fastenzeiten und Gebetszeiten. Spenden soll man, den Nächsten lieben, sowieso. Und wem die To-Do-Liste noch nicht reicht, vielleicht noch etwas pilgern? Das darf sicherlich alles sein. Erst recht, wenn's von Herzen kommt, klar. Aber es kommt rüber wie ein Muss. Und dann nervt's. Montage wollen nicht zuerst die Last der neuen Woche über einen kippen. Sie sind erstmal Geschenk von weiterer Lebenszeit. Und genauso hat christlicher Glaube allem voran zunächst mal nichts von müssen. Auf den Punkt gebracht, gar nichts musste. Alles ist Geschenk. Gott ist die Liebe, ist der Spitzensatz der Bibel. Bei manchen hört sich das an, als stünde da, Gott ist ein knickriger Erbsenzähler, der bewertet, was wir religiös erledigt kriegen. Dabei ist die frohe Botschaft, gar nichts musste. Lass mich mal machen, dich mit Liebe beschenken, montags bis freitags und am Wochenende und bis in die Ewigkeit. Gott kommt sogar mit dem zurecht, was wir nicht gebacken kriegen und was ungenügend ist. Klar, steht manches im Leben an, auch heute. Aber das Entscheidende auch an diesem Montag heißt, allzu's und allem voran geliebt. Gott sei Dank.

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1: Punkt 7:30 ist es. Schönen guten Abend und hallo auf die Straße. Die A3 Würzburg Richtung Frankfurt zwischen Offenbacher Kreuz und Frankfurt Süd. Da gibt es 3 Kilometer Stau wegen Bergungsarbeiten auf dem linken Fahrstreifen. Die A3 Frankfurt Richtung Köln zwischen Frankfurter Kreuz und Mönchhof Dreieck 3 Kilometer Stau nach einem Unfall mit mehreren Pkw und einem Lkw auf dem Beschleunigungsstreifen und auch auf dem rechten Fahrstreifen. Die A3 Frankfurt Richtung Würzburg in Höhe Obertshausen. Ein Unfall auf der rechten Fahrspur mit einem Kleintransporter und 2 Pkw. Und ganz aktuell, Vorsicht bitte auf der A6 Mannheim Richtung Heilbronn. Zwischen Firnheimer Dreieck und Firnheimer Kreuz liegt ein Plastikteil auf der Fahrbahn. Auch da bitte vorsichtig fahren.
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1: Heute Abend das erste Spiel des Abends im 16. Finale der Fußball-Weltmeisterschaft. Brasilien spielt gegen Japan. Gerade eben ist ein tolles Spiel. Ist das 0:1 aus brasilianischer Sicht gefallen. Japan führt mit 1:0 nach einer guten halben Stunde Spielzeit. Wir sind für Sie am Ball. Und einfach gute Musik gibt's jetzt von Susan Vega.

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0: CCR bei uns in HR1. 19.37 Uhr ist es.
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0: Ja, ein bisschen mehr als 20 Minuten, dann gibt's den ARD Musikclub heute mit Dave Jörg und einem deutschen Weltstar im Interview, Dave.
2: Und darüber freue ich mich wirklich sehr. Harold Faltermeyer ist mein Gast, der Mann, der seinen Durchbruch hatte mit der Nummer hier.
0: Yo.
2: Axel F. aus dem Kinohit Beverly Hills Cop mit Eddie Murphy. 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
0: Ja, und der Harold hat ja auch Musik gemacht, beispielsweise für Top Gun und so weiter. Also ein Wahnsinnstyp. Das alles ab 20 Uhr heute Abend.
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Earth, Wind and Fire mit Fantasy. Bei diesem Song hier weiß ich noch ganz genau, da war ich in einem, naja, ich sag mal, supermarktähnlichen großen Geschäft und da gab es tatsächlich damals Schallplatten und ich habe diese Platte gesucht und gefunden und habe sie heute noch. Hier ist John Parr, San Elmo's Fire.

0: Die Rolling Stones bei uns in HR1. Das war der Montag. Im Übrigen gerade Halbzeit beim Spiel Brasilien gegen Japan. Japan führt 1:0 im 16. Finalspiel und die deutsche Mannschaft spielt dann am 22.30 Uhr. Das wird natürlich begleitet im ARD-Musikclub, der gleich nach 20 Uhr losgeht. Also, jetzt wünsche ich einen schönen Abend. Am Mikrofon war Jürgen Kasper. Bis morgen. Tschüss.
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1: Um 20 Uhr mit Katja Irle. Nach den Schüssen in einer Jugendhilfeeinrichtung in Stade in Niedersachsen mit 6 Toten hat die Polizei Einzelheiten bekannt gegeben. Danach handelt es sich bei den Todesopfern um Mitarbeiter der Einrichtung. Dort waren Mutter-Kind-Wohngruppen untergebracht. Hintergrund sei vermutlich ein Sorgerechtsstreit. Der Täter ist laut Polizei ein 45-Jähriger aus Hannover. Der Mann sei Deutscher mit türkischen Wurzeln. Er sei mit einer Frau im Auto vom Tatort geflohen, beide seien später festgenommen worden. KI-Anwendungen, mit denen sexualisierte Deepfakes erstellt werden können, sind ab Dezember in der EU verboten. Das haben die EU-Staaten endgültig beschlossen. Deepfakes sind täuschend echt wirkende Bild-, Video- oder Tonaufnahmen von nackten Personen. Aus Brüssel, Katrin Schmidt.
2: Demnach zielt das Verbot auf KI-Anwendungen ab, die es etwa erlauben, Bildmaterial vom Intimbereich zu machen. Insbesondere von Genitalien, dem Po oder dem nackten weiblichen Oberkörper, sowie von eindeutig sexuellen Handlungen. Explizit verboten ist das Erstellen von Inhalten, die sexuellen Kindesmissbrauch darstellen. Satirische Karikaturen allerdings sind von dem Verbot ausgenommen. Und im Gesetzestext nach könnten auch die sogenannten Bikini-Bilder, die vom Chatbot Grok auf der Plattform X zuletzt massenhaft erstellt wurden, in einigen Fällen erlaubt bleiben.
1: Nach einem Angriff auf das Personal bleibt das Freibad in Griesheim bei Darmstadt geschlossen. Die Stadt sucht zusätzliches Sicherheitspersonal. HR-Reporterin Stefanie Hofmann.
3: Eine 20 Jahre alte Frau soll im Becken begrapscht worden sein. Als Bademeister und Sicherheitsdienst eingreifen wollen, eskaliert die Situation. Ein Bademeister und ein Mitarbeiter des Sicherheitsdienstes werden attackiert und verletzt. Die Polizei rückt an und nimmt 2 Männer im Alter von 25 und 28 Jahren vorläufig fest. Wie der aktuelle Zustand der beiden Verletzten ist und wann das Freibad wieder öffnet, ist noch unklar.
1: Die größte Notunterkunft für Obdachlose in Frankfurt muss schließen. Nach HR-Informationen hat die Verkehrsgesellschaft Frankfurt den Mietvertrag mit sofortiger Wirkung gekündigt. Grund sei ein unzureichender Brandschutz. In der B-Ebene der U-Bahn-Station Eschenheimer Tor konnten Menschen ohne Wohnung Schutz vor der extremen Hitze suchen. Sozialdezernentin Beutel lässt jetzt Zelte für die Menschen in einer nahegelegenen Parkanlage aufstellen. Die deutsche Tennisspielerin Tatjana Maria hat beim Turnier in Wimbledon die 2. Runde erreicht. Sie gewann ihr erstes Match klar in 2 Sätzen gegen Julia Putintseva aus Kasachstan. Das waren die Nachrichten. Das Wetter. In der Nacht bleibt es meist trocken, es kühlt ab auf 19 bis 14 Grad. Morgen erst sonnig, später einzelne teils kräftige Schauer und Gewitter. Oft bleibt es aber trocken bei 26 bis 32 Grad. Die weiteren Aussichten: am Mittwoch Sonne und Wolken, im Norden und Osten einzelne Schauer bis 28 Grad und am Donnerstag bis 29 Grad. Die Zeit 20.03 Uhr.
4: Ah, die Musikclub 80er und nochmal die Gefahrenmeldung, die wir schon gemeldet haben. Vorsicht auf der A45 Gießen Richtung Hagen zwischen Wetzlarer Kreuz und Ehringshausen in beiden Richtungen Kinder auf der Fahrbahn. Vorsicht bitte auf der B33 zwischen Maybachstraße in Konstanz und Lindenbühl. In beiden Richtungen laufen Hunde auf der Fahrbahn. Die A3 Würzburg Richtung Frankfurt zwischen Offenbacher Kreuz und Frankfurt Süd. 3 Kilometer Stau, die Unfallstelle ist geräumt. Die A3 Frankfurt Richtung Würzburg in Höhe Obertshausen. Unfall auf der rechten Spur, 3 Kilometer streckenweise stockender Verkehr. Die A8 Karlsruhe Richtung Stuttgart zwischen Pforzheim Nord und Pforzheim Süd, 3 Kilometer stockender Verkehr. Und die B30 Ravensburg Richtung Friedrichshafen ist zwischen dem Abzweig nach Untereschach und Meckenbeuren wegen einer Unfallaufnahme in beiden Richtungen gesperrt. Kommt gut und sicher an.

0: Und gleich geht's in ein paar Minuten um das Meilensteine-Album 4 von Foreigner. Schön, dass ihr da seid.
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0: Soul Food to Go von der Gesangsgruppe Manhattan Transfer.
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0: Und das ist in dieser Woche Four von Foreigner. Rausgekommen ist diese Platte am 2. Juli 81 und hat wirklich viele Spuren hinterlassen in der Musikgeschichte. Hier mal zum Beispiel. Oder auch mit Urgent. Große Klassiker sind das geworden und wunderbare Songs. Katharina Heinius aus dem ARD Musikclub-Team. Und es ist gar kein Zufall, dass die Platte Four, also Vier, heißt.
3: Nein, das ist wirklich kein Zufall. Es ist Schicksal, möchte ich fast sagen. Der Arbeitstitel von diesem Album war damals Silent Partners, also Stille Partner. Ein wirklich eigentlich eher nichtssagender Titel. Von diesem Titel hatte sich die Band spätestens nach dem ersten Coverentwurf verabschiedet. Das hat der Band so gar nicht gefallen. Ein halbnackter Mann, schwarz-weiß im Bett liegend und mit einem Fernglas über ihm schwebend. Rick Rills, der Bassist, war es dann, der auf die Idee kam, dieses Album einfach Four, also Vier, zu nennen, weil es ist das vierte Studioalbum von Foreigner und sie waren ja auch nur noch zu viert in der Kernbesetzung innerhalb der Band.
0: Und dann hat das Cover ja auch diese schlichte Vier aus so einem Film-Vorspann-Countdown gekriegt, also wo die Zahlen dann so kurz aufblinken. Sehr schön. Die Band Foreigner hatte sich also verkleinert von 6 auf 4 Mitglieder.
3: Genau. Mick Jones war als Gründungsmitglied noch dabei und auch Luke Graham. Die beiden hatten sich so als Songwriter-Duo im Laufe der Zeit innerhalb der Band etabliert und sie wollten diese Rolle auch nicht mehr hergeben. Ian McDonald und Al Greenwood wollten sich aber auch mehr in Sachen Songwriting einbringen. Das wollte vor allem Mick Jones nicht und so mussten die beiden anderen die Band verlassen. Mick Jones hat Foreigner neu aufgestellt, neu ausgerichtet. Er wollte mehr Radiosongs, mehr Mainstream, mehr Rock mit 80er-Pop-Einflüssen.
0: Das hört man auch ganz klar an den tollen Synthi-Sounds vom Keyboarder Thomas Dolby. Es gibt aber auch harte Gitarren und das liegt nicht nur an Foreigner, sondern vor allem auch an ihrem Produzenten Mutt Lange.
3: Mutt Lange hatte gerade Back in Black zusammen mit AC/DC produziert. Also er hatte gerade schon die harten Gitarren im Ohr. Und so starten Foreigner hier auch mit harten Gitarren. Der Opener vom Album Nightlife, der geht gleich schon gut los. Es geht um das wilde Nachtleben, wenn man so will. Um das, was da alles so möglich ist. Und darum, dass die Band im Studio oft die Nacht zum Tag gemacht hat in Nightlife.
0: Die Jungs haben ja auch heftig gefeiert. Hier ist der Opener-Track unseres Meilensteine-Albums von Foreigner. 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

Foreigner. Und kurze Info von der Fußball-WM. Begegnung Brasilien gegen Japan im 16. Finale. Die Brasilianer haben gerade 1:1 ausgeglichen.

0: So cool. Nile Rodgers und seine Gruppe Chic mit Soup for One. 1982 war das.
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0: Und hier kommt was zum Mitraten für alle. Ich spiele euch eine Titelmelodie einer 80er TV-Serie vor. Und ihr hört im besten Fall raus, welche das ist und meldet euch schnell bei mir. Kommt ihr mit der richtigen Lösung bis ins Radio, überschütte ich euch mit Ruhm und Ehre und spiele euch noch einen 80er-Song, den ihr euch aussuchen könnt. Und hier kommt's. Welche TV-Serie war das hier?

0: Also, welche TV-Serienmelodie war das aus den 80ern? Richtige Lösung an die 06131 92 93 94 95 direkt anrufen oder per Messenger schicken. WhatsApp oder Signal geht. Selbe Nummer ist immer die 06131 92 93 94 95. Jetzt fürs Spiel bewerben.
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0: Caravan of Love in der Version von den Isley Brothers. ARD Musikclub 80er. Wir gucken, was auf der Straße los ist. Vorsicht bitte auf der A5 Frankfurt Richtung Karlsruhe zwischen Raststätte Hartwald West und Walldorf Wiesloch. Da liegen Fahrzeugteile auf der rechten Spur. Vorsicht bitte auf der A5 Karlsruhe Richtung Basel in der Ausfahrt Ettlingen. Da liegt ein Unterlegkeil auf der Fahrbahn. Die A8 Karlsruhe Richtung Stuttgart zwischen 3 Karlsruhe und der Finstalbrücke 2 Kilometer Stau. Die A8 Karlsruhe Richtung Stuttgart zwischen Pforzheim Nord und Pforzheim Süd 4 Kilometer stockt's dort. Und die B30 Ravensburg Richtung Friedrichshafen ist zwischen dem Abzweig nach Untereschach und Meckenbeuren wegen eines Unfalls in beiden Richtungen gesperrt. Kommt gut und sicher an.
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0: Mit Dave Jörg und jetzt den unvergleichlichen The Cure mit The Love Cats. Ein Song, der einfach nur so als Single rausgekommen ist und nicht auf einem regulären Album drauf war, 1983, sondern dann später nur auf Compilations rausgekommen ist. Und The Cure klingt da so ein bisschen nach Jazz.
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0: Pop Life von Prince und seiner Band Revolution. Und hier kommt die Auflösung unseres kleinen musikalischen Spielchens.
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0: Eine Mitspielerin habe ich auch schon. Hey, guten Abend nach Weltersburg im Westerwald. Da ist die Nathalie Hertrich. Hey.
3: Ja, hey, hallo.
0: Alles gut bei dir? Bisschen ja, durchgeschnauft heute?
3: Ja, super. Erster Tag für Montag war es okay. Ja.
0: Okay, und nicht mehr ganz so warm wie am Wochenende.
3: Genau, genau.
0: Bei euch im Westerwald war es auch nicht viel kühler als anderswo, ne?
3: Nee, ich glaube, es war in Deutschland ziemlich am heißesten. Es waren gestern 42, ja.
0: Im Westerwald? Wie hoch ist das bei dir?
3: Also 500 Meter.
0: Oh, das ist ja krass, dass das auch trotzdem so heiß war. Mhm. Irre, ja.
3: 480, so, ja.
0: Okay, da haben wir uns heute ein bisschen von erholt. So, wir hören eben noch mal ein paar Sekunden rein in die zu erratende TV-Serienmusik. Achtung, noch mal für alle.

0: Nathalie, welche Musik war das?
1: Ja, selbstverständlich das Erbe der Guldenburgs.
0: Yes, natürlich, das Erbe der Guldenburgs. Super, juhu. Wie kann man die Serie zusammenfassen? Es ist so ein bisschen wie Dallas und Denver, nur in Norddeutschland.
1: Norddeutschland, genau.
0: Und es geht um zwei Bierdynastien.
1: Ja, also wir haben so ein kleines Battle so unter Freunden. Wir spielen immer Hitster und dann machen wir natürlich auch immer so, was so kommt, genau wie das. Titelserien aus den 80ern gehört mit dazu, ja.
0: Da bist du ja sozusagen durch Hitster-Spielen die Expertin. Hast du die Serie damals geguckt, in den 80ern schon?
1: Ja, doch. Durfte ich schon. Ich war noch klein, aber durfte ich.
0: Okay, ja. Und da hat damals wirklich alles mitgespielt, was Rang und Namen hatte. Brigitte Hornei, Susanne Uhlen, Sigmar Solbach, Iris Berben, Christiane Hörbiger. Also sie waren irgendwie alle dabei.
1: Also das komplette Traumschiff so.
0: Ja, genau. So ist es. Das hast du schön gesagt.
1: Ja.
0: Du hast dir deinen 80er Musikwunsch absolut verdient. Was darf es denn sein?
1: Danke. Ja, David Bowie und Queen, Under Pressure.
0: Bitte. Under Pressure, sehr, sehr, sehr, sehr guter Musikgeschmack auch noch. Ich danke dir.
1: Vielen Dank.
0: Liebe Grüße, Nathalie.
1: Ja, ebenso. Zurück.
0: Vielen schönen Dank. Abend.
1: Mach weiter so. Danke.
0: Sehr gerne. Ciao. 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

Da muss ich kurz rein. Sorry, ein Falschfahrer auf der B29 Stuttgart Richtung Aalen zwischen Winterbach und Schorndorf Ost. Kommt euch ein Falschfahrer entgegen, äußerst rechts fahren, nicht überholen. Auf der B29 Stuttgart Richtung Aalen zwischen Winterbach und Schorndorf Ost. Falschfahrer unterwegs, Vorsicht in beiden Richtungen.

0: Frau, ich freue mich von Bob aus dem sehr, sehr erfolgreichen 81er-Album für Ustzeschnigge. Mit lieben Grüßen an die Bob-Fans. Und habt ihr vielleicht auch irgendwelche Ideen, welche Songs man hier im AD Musikclub 80er mal wieder ins Radio bringen könnte? Wir bauen ein paar eurer Vorschläge im Laufe des Abends ein. Gerne schicken, zum Beispiel WhatsApp oder Signal unter der 06131 92 93 94 95 oder selbe Nummer anrufen. Matthias aus Schechingen in der Schwäbischen Alb, der hat auch einen Vorschlag geschickt. Spielt doch mal was von der Band Redbox. Das Lied Heart of the Sun wäre super. Das erinnert mich so schön an die 80er. Und er sagt noch dazu, die LP, wo das drauf ist, die gehört zu einem seiner absoluten Lieblingsplatten. Machen wir sehr gerne. Heart of the Sun von Redbox jetzt für dich, Matthias.
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Dem Musikclub 80er und letzte Minute der Nachspielzeit hat Brasilien das 2:1 gegen Japan geschossen. Noch ist nicht abgepfiffen. Schauen wir mal, wie das ausgeht. Und eine Entwarnung auf der B29 Stuttgart Richtung Aalen. Kein Falschfahrer mehr zwischen Winterbach und Schorndorf Ost.

0: Der ARD Musikclub 80er geht gleich weiter nach.
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2: Um 21 Uhr mit Katja Irle. Nach den Schüssen in einer Jugendhilfeeinrichtung in Stade in Niedersachsen mit 6 Toten gibt es weitere Informationen. Laut Polizei sind die Todesopfer alle Mitarbeiter der Einrichtung. Dort waren Mutter-Kind-Wohngruppen untergebracht. Die zuständige Lüneburger Polizeipräsidentin Schul sagte, der Täter sei ein 45-Jähriger aus Hannover. Sie vermutet einen Sorgerechtsstreit.
3: Der Täter hatte heute zusammen mit vielen der Opfer einen Termin, um über das weitere Sorgerecht seiner 3 Monate alten Tochter, die sich im Objekt zusammen mit der Kindsmutter befand. Das Kind ist mittlerweile in Obhut und die Kindsmutter befindet sich im polizeilichen Gewahrsam und in polizeilichen Befragungen.
2: KI-Anwendungen zur Erstellung sexualisierter Deepfakes sind ab Dezember in der EU verboten. Darauf haben sich die Mitgliedstaaten endgültig geeinigt. Bei dem Verbot geht es um Tools, die mit künstlicher Intelligenz echte Bild-, Video- oder Tonaufnahmen manipulieren und verfälschen. Die Personen darauf sind dann beispielsweise mit entblößten Genitalien zu sehen, oft verbunden mit sexuellen Handlungen. Vom Verbot ausgenommen sind satirische Karikaturen. In Frankfurt ist der Rettungsdienst im Ausnahmezustand. Laut Feuerwehr ist die Lage auch nach dem Hitzewochenende angespannt. HR-Reporterin Jutta Nieswand.
4: Schon am Wochenende seien es rund 50% mehr Notfalleinsätze als im Durchschnitt gewesen, mit jeweils über 500 Rettungsdiensteinsätzen pro Tag. Und auch zum Wochenanfang sei die Auslastung der Rettungsdienste und Krankenhäuser extrem erhöht. Man komme technisch wie personell an Grenzen. Die Feuerwehr Frankfurt bittet daher alle, den Notruf nur im Notfall zu wählen und ganz besonders auf ältere Menschen, Kinder sowie gesundheitlich vorbelastete Personen zu achten.
2: Die größte Notunterkunft für Obdachlose in Frankfurt muss schließen. Nach HR-Informationen hat die Verkehrsgesellschaft Frankfurt den Mietvertrag mit sofortiger Wirkung gekündigt. Grund sei ein unzureichender Brandschutz. In der B-Ebene der U-Bahn-Station Eschenheimer Tor konnten Menschen ohne Wohnung Schutz vor der extremen Hitze suchen. Sozialdezernentin Woltel lässt jetzt Zelte für die Menschen in einer nahegelegenen Parkanlage aufstellen. Bei der Fußball-Weltmeisterschaft hat Brasilien die nächste Runde wahrscheinlich erreicht. Das Team kann in der ersten K.O.-Runde jetzt noch gegen Japan gewinnen mit 2:1. Zurzeit läuft das Spiel aber noch. Wir berichten, wenn das zu Ende ist. Das waren die Nachrichten. Das Wetter. In der Nacht bleibt es meist trocken. Es kühlt ab auf 19 bis 14 Grad. Morgen erst sonnig, später einzelne, teils kräftige Schauer und Gewitter. Oft bleibt es aber trocken bei 26 bis 32 Grad. Und am Mittwoch maximal 28 Grad. Die Zeit 21.03 Uhr.
0: Ah, der Musikclub 80er, aber die Nachricht hier noch. Brasilien gegen Japan, eben gerade abgepfiffen worden. Und die Brasilianer haben praktisch in letzter Minute 2:1 gegen Japan gewonnen. Brasilien weiter im Turnier und Japan raus aus der Fußball-Weltmeisterschaft. Jetzt zu den Verkehrsmeldungen. Vorsicht bitte auf der A6 Nürnberg Richtung Heilbronn zwischen Feuchtwangen Nord und Kreuz Feuchtwangen-Kralsheim. Da liegt ein Plastikteil auf der Fahrbahn. Und eine Entwarnung nochmal von der B29 Stuttgart Richtung Aalen. Kein Falschfahrer mehr zwischen Winterbach und Schorndorf Ost. Die A5 Basel Richtung Frankfurt zwischen Karlsruhe Süd und Karlsruhe Durlach. 4 Kilometer Stau, Verzögerung bis zu 30 Minuten. Und die A8 Stuttgart Richtung, Karlsruhe Richtung Stuttgart, so rum. Zwischen 3 Karlsruhe und der Finstalbrücke 2 Kilometer Stau. Die A45 Hagen Richtung Gießen. Die Ausfahrt Wetzlar Süd ist wegen der Beseitigung einer Ölspur gesperrt. Kommt gut und sicher an.
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0: Mit Dave Jörg, ich freue mich sehr. Harold Faltermeier, das ist ein Name, da klingelt es bei vielen 80er-Fans. Ohne ihn wären Film-Soundtracks wie Beverly Hills Cop oder Top Gun oder viele Pop-Hits von Billy Idol, Jennifer Rush oder Laura Branning gar nicht so zustande gekommen. Faltermeier gehört zur Pop-DNA der 80er.

0: Axel F., das ist der instrumentale Hit, der den deutschen Musiker und Filmkomponisten Harold Faltermeier weltberühmt gemacht hat. Ich bin sehr happy, dass er Zeit für uns hatte. Heute im Interview im ARD Musikclub 80er. Hey Harold!
1: Hey Dave!
0: Wir reden gleich noch drüber, was du aktuell gerade machst, denn du hast das Musical Oktoberfest, das nach Berlin jetzt Mitte September nach München kommt, wieder am Start. Da schauen wir gleich drauf. Wir reden aber erstmal über die 80er. Axel F., lieber Harold, ich habe mir selbst mit 12 den Soundtrack zu Beverly Hills Cop gekauft und war von dem Song total begeistert. So ging es wirklich vielen, aber du hast, glaube ich, gar nicht damit gerechnet, dass das Ding so durch die Decke geht.
1: Ja, vor allen Dingen wollte es erst einmal keiner haben. Es wurde mir gesagt, auf dem Soundtrack haben gefälligst nur Hits zu sein und man muss nicht unbedingt das Stück von der Filmmusik mit draufgeben. Und damit war ich eigentlich unglaublich enttäuscht, weil es gehört dazu, dass vom Score auch irgendwas mit drauf ist. Und ich hatte Unterstützung durch Jerry Bruckheimer und Don Simpson, die beiden Produzenten, die mich da auch bekräftigt hatten, ich soll dieses Stück einfach fertig machen. Da muss man wissen, dass Axel F. war nie ein durchkomponiertes Stück, das war eine Collage aus verschiedenen Versatzstücken in dem Film. Und ich saß eines Abends kurz vor der Deadline des Soundtracks da und musste diese kleinen Snippets zusammenfügen. Und daraus ist dann letztlich Axel F. entstanden.
0: Gott sei Dank hast du das gemacht. Das ist so ein geniales Ding.
1: Genau.
0: Und man darf nicht vergessen, dass du auch oft für die potenziellen Hitsongs in den Filmen auch mitproduziert hast. Ne? Auf dem Beverly Hills Cop Soundtrack The Heat Is On von Glenn Frey von den Eagles. Mhm. Da hast du seiner Solokarriere auch ein bisschen mitgeholfen.
1: Ja, na unbedingt. Es war ja auch so damals, es war die große Zeit der Soundtracks. Die Soundtracks haben auch noch Millionen verkauft, ist ja heute nicht mehr so. Und was lag also näher, als dass man auch den Filmkomponisten auch bittet, ein Lied zu schreiben?
0: Was ich damals wahrgenommen habe, als Teenie dann auch, Harold Faltermeier echt so ein Garant geworden für coole Synthie-Filmmusik. Das ging von Deutschland bis Hollywood. Ich meine, Didi, der Doppelgänger, hast du die Hälfte der Score auch gemacht. Ich erinnere mich gut dran. Fletch mit Chevy Chase bis hin zu Top Gun dann 86 mit Tom Cruise. Und der Film war ja wirklich Jackpot dann nochmal.
1: Ja, Tom Cruise und Top Gun war natürlich was ganz was Besonderes. Ich habe erst nicht gewusst, wieso nehmen sie da jetzt einen Deutschen für so ein total amerikanisches Thema. Und Bruckheimer hat damals zu mir gesagt, das ist so, weil es einfach so ist und du machst es jetzt und fertig. Sag ich, und wie soll das sein? Soll das so ein heroisches, amerikanisches Monsterwerk werden? Oder wie glaubst du denn? Sagt er, nein, nein. Und da hat man nur ein Briefing gegeben und hat gesagt, it's rock and roll in the sky. Und das hat ich mir zu Herzen genommen und habe mir dann auch wirklich den Steve Stevens, den Gitarristen von Billy Idol, dazugeholt. Und der hat ja diese legendäre Top Gun Anthem dann mit mir eingespielt. Und das hier haben wir ja sogar einen Grammy gewonnen. Und der Steve und Billy Idol sind eben auch gerade, ich weiß nicht, ob du weißt, gerade in die Rock'n'Roll Hall of Fame aufgenommen worden. Ja. Und das ist natürlich großartig.
0: Das ist absolut toll und verdient. Und wie dieses Rock'n'Roll in the Sky, also Rock'n'Roll im Himmel, so klingt, das hören wir jetzt nochmal. Die Top Gun Anthem von Harold Faltermeier.
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0: Gänsehautmusik von Harold Faltermeyer aus Top Gun. Eine der vielen großartigen Soundtracks, die er gemacht hat. Heute ist er im ARD Musikclub 80er. Harold, ich habe irgendwo gelesen, dass Hollywood so heiß auf dich war damals, dass die Filmleute freiwillig zu dir nach München gekommen sind, anstatt du dauernd nach L.A. Stimmt es?
1: Ja, es war so. Ich hatte damals gerade den Traum erfüllt, nämlich ein Studio in München zu bauen. Weil ich wollte nicht immer so viel reisen. Ich wollte mal zu Hause, und zu Hause ist nun mal bei mir in München. Ich wollte von dort aus arbeiten. Zunächst hieß es mal, das wird nicht funktionieren, denn wenn du in Hollywood Filme machst, musst du auch vor Ort sein. Was nicht immer wirklich hundertprozentig stimmt, also zu 90% stimmt's, aber nach eben aufgrund dieses Supererfolgs war es eben so, dass ich sagen konnte, also wenn ihr wollt, dass ich die Filmmusik mache, dann müsst ihr zu mir nach München kommen. Und so war es eben dann auch. Und im Endeffekt waren sie dann immer unglaublich, unglaublich glücklich, weil sie dann natürlich auch das Munich Lifestyle mit mir leben konnten. Also ich hab dann in einen Biergarten eingeladen zu einer Brotzeit. Und das war immer sehr, sehr gern gesehen, oder wie man in Amerika sagen würde, very well received.
0: Als Musiker, Arrangeur und Songschreiber warst du ja schon ganz lang dabei im Pop, ne? In den 80ern dann extrem gefragt. Für Laura Branigan hast du Sachen gemacht, Spanish Eddie zum Beispiel, Fire and Ice von Marietta. Du hattest so einen typischen Harold Faltermeyer Synth-Bombast-Sound. Ist das so, kam das so aus dir raus, oder ist das so eine ganz bewusste Entscheidung, das ist mein Trademark-Sound?
1: Ja, das waren die 80er. Es kam ja am Anfang der 80er die FM-Synthesis mit auf den Markt. Also sprich,
0: digitale Synthesizer.
1: Digitale Synthesizer. Die hatten ein Klangattribut, das war halt sehr, sehr hart und sehr, sehr harsch. Und daraus entstand auch dieser bombastische Sound. Diesen Sound habe ich natürlich schon auch bedient, wie man es natürlich sieht bei Marietta. Wir haben ja, ich weiß nicht, wie viele Coverversionen versucht. Es will eigentlich nicht funktionieren. Der Song funktioniert eigentlich wirklich nur in dieser Art von Instrumentation mit diesem High-Profile-Synthesizer-Gespiele. Das hat zur Zeit gehört.
0: Jetzt hast du mir Bock auf Fire and Ice gemacht. Von US-Sängerin Marietta Waters, produziert von Harold Faltermeyer. Mit dem rede ich 20 vor 10 weiter, was er gerade aktuell macht.
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0: Sometimes a Fantasy von Billy Joel. Und hier im ARD Musikclub 80er gucken wir auf die Straße. Vorsicht auf der A65 Ludwigshafen Richtung Landau. Zwischen Neustadt-Weinstraße Nord und Neustadt-Weinstraße Süd steht ein kaputter LKW. So. Die A5 Basel Richtung Frankfurt zwischen Karlsruhe Süd und Karlsruhe Durlach. 4 Kilometer Stau und Verzögerung bis zu 40 Minuten. Und die A45 Hagen Richtung Gießen, die Ausfahrt Wetzlar Süd, ist wegen der Beseitigung einer Ölspur gesperrt. Das war's schon. Kommt gut und sicher an.
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0: Mit Dave Jörg am Mikro und ich freue mich, dass ihr wieder dabei seid. Am Montagabend, jetzt gerade gelegen hat, einen 80er Musikvorschlag von euch rauszuziehen. Und den haben wir gezogen von einer Mail, die auf die 06131 92 93 94 95 über WhatsApp gekommen ist. Und die Andrea schreibt: Huhu Dave, ich würde gerne von Mysterious Art Das Omen hören. Ah, ich erinnere mich, Das Omen am Anfang, ne? Es war Ende der 80er nur Nummer 1. Das schicken wir dir sehr gerne, Andrea.
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0: Laura Branigan mit Spanish Eddie. Und ich finde, man hört dem Song deutlich an, wer ihn produziert hat. Harold Faltermeyer. Heute im ARD Musikclub 80er ein Mann, der den Sound dieses Jahrzehnts wirklich sehr geprägt hat. Wir freuen uns sehr, Harold. Und aktuell machst du was komplett anderes. Du bringst ab September dein Musical Oktoberfest in München auf die Bühne. Untertitel Beinahe war. Also es ist eine verrückte Geschichte einer Chaos-Theatertruppe, die versucht, die Geschichte des Oktoberfests aufzuführen. Also ein Stück im Stück. Klingt lustig.
1: Genau. Es war auch so ein Herzensprojekt. Ich habe es zusammengeschrieben mit Philipp Lasetnik, der unter anderem auch Pocahontas, Mulan und The Prince of Egypt geschrieben hat. Ein ganz, ganz genialer Librettist. Und wir hatten dabei auch wirklich Spaß, weil es einfach mal was anderes ist. Und ich liebe Musicals, ich habe ja schon ein paar geschrieben. Es ist nicht die formatierte Filmmusik. Man muss nicht immer auf alle Stilistiken achten, denn beim Musical zählt alles. Man kann von Volksmusik bis zu Jazz machen. Und das machen wir zum Beispiel bei Oktoberfest, ein Musical beinahe war natürlich auch, weil wir uns natürlich der Blasmusik bedienen, wir bedienen uns aber auch genauso gut der Revue-Musik. Dann haben wir ein richtig cooles Jazzlied im Programm und das macht so unglaublich Spaß. Schau mal, wie es in München ist. München ist natürlich ein ganz anderes Publikum, aber unsere Gurkentruppe, so wie wir sie liebevoll nennen, wird es schon meistern und unsere beiden Hauptdarsteller, die Geschwister Pfister, sind natürlich ein unglaubliches Duo und würde mir sagen, kann fast nichts schiefgehen.
0: Geschwister Pfister, sehr bekannt im Kabarett, großartige ja. Leute. Und ganz interessant vielleicht noch die Songs in Oktoberfest im Musical, die sind auf Englisch, der gesprochene Text ist auf Deutsch mit Untertiteln. Also ich denke mal, da erhofft ihr euch auch so einen Oktoberfest-Effekt dann ab September in München mit internationalen Gästen, dass die auch kommen.
1: Ja, unbedingt. Wir sagen uns natürlich, man kann nicht jeden Tag auf das Oktoberfest gehen und lass es beim Namen nennen und saufen. Und da dachten wir uns natürlich schon, wir zielen auch auf die Gäste aus dem Ausland und geben quasi ein alternatives Programm, einen anderen Einblick und eine andere Perspektive aufs Oktoberfest. Und es ist, wie gesagt, unterhaltsam. Es gibt auch natürlich Münchner Bier, wird ausgeschenkt. Es gibt da Brezen dazu und hoffentlich zurücklegen und genießen.
0: Klingt wirklich, wirklich sehr spannend und viel Erfolg damit, lieber Harold.
1: Danke.
0: Im ARD Musikclub 80er spielen wir jetzt Billy Idol, nicht zufällig aus seinem Album Whiplash Smile. Darauf spielst du Keyboards, lieber Harold. Ja. Welcher Song macht dir auf der Platte besonders Spaß?
1: Ich weiß noch, Sweet 16 war ein tolles Lied. Und es war eine verrückte Zusammenarbeit eines Winters in New York. Es war, wie man sich New York im Winter vorstellt, Schneestürme, Katastrophe. Man kommt nicht weiter und es dampft aus dem Kanaldeckel raus. Und dann geht man in den vierten Stock von der Hit Factory rauf und da ist dann Billy Idol und Steve Stevens und Keith Forsey, der berühmte Produzent der Truppe. Und wir machen da Musik und waren unvergessene Monate.
0: Was für eine tolle Geschichte von Harold Faltermeyer, als unter anderem dieser Song entstanden ist. Sweet 16, Billy Idol im ARD Musikclub 80er.

0: You von Boytronic hier im ARD Musikclub 80er. Und in dieser Stunde habe ich Harold Faltermeyer in der Show, einer der wichtigsten Filmkomponisten und Produzenten von Popsongs in den 80s. Das geht auf seine Kappe natürlich. Axel F., einer von vielen Geniestreichen, die er verbracht hat. So, Harold, wir haben zum Schluss noch einen kleinen Mini-80er-Fragebogen. Die Idee ist, spontan und ohne groß zu überlegen, kurz darauf zu antworten. Bereit?
1: Ja.
0: Wie waren die 80er für dich persönlich?
1: Bunt, schrill, aufregend und kreativ.
0: Sehr gut. Was hättest du gern nochmal aus den 80ern, materiell oder ideell?
1: Na gut, die 80er hatten alles, was das Herz begehrte. Ich würde mir wünschen, dass man dieses Gefühl, dieses Feeling eben auch in andere Dekaden mitnehmen kann. Aber das geht bekanntlich ja nicht. Aber das Schöne an der Sache ist jetzt das, dass durch die 80er jetzt wieder eine Renaissance erlebt. Und das tut natürlich gut und das tut mir natürlich auch gut.
0: Was hast du dir aus den 80ern bewahrt, materiell oder ideell? Also ich denke mal, du hast 1 Million 80er Synthesizer noch da stehen.
1: Ja. Ich habe die ganze Palette der alten Synthesizers noch daheim. Allerdings nicht vergleichbar mit dem Aufbau von Hans Zimmer. Der hat, glaube ich, jeden einzelnen Modular-Synthesizer, der jemals gebaut wurde, in seinem Studio. So viele habe ich jetzt nicht. Aber was ich mir da eigentlich mitgenommen habe, ist das, dass ich in den 80ern gelernt habe, unique sein zu müssen. Also quasi nicht zu kopieren, sondern einfach machen und sich einfach trauen. Und das versuche ich bis zum heutigen Tag und das werde ich auch so lange versuchen, solange ich Musik mache.
0: Und welcher 80er-Song, an dem du nicht beteiligt warst, und das, da muss man ja drum rumarbeiten, weil du an wirklich vielen beteiligt warst, also an welchem du nicht beteiligt warst, ist einer deiner Lieblings-80er-Songs und warum?
1: Ja gut, dann würde ich mal sagen, es ist Whitney Houston mit I'm Saving All My Love For You, weil das war auch wieder so ein unvorstellbares Ding. Die Whitney ist mit mir bei den Grammys auch aufgetreten, also ich bin nicht aufgetreten, aber ich habe den Preis entgegengenommen. Und sie stand vor mir noch als eine ganz junge Sängerin und hat den Best Female Performance Preis angenommen. Und dieses Lied war einfach großartig vom Arrangement und auch natürlich von der Komposition.
0: Harold Faltermeyer am ARD Musikclub, vielen, vielen Dank. Es war mir wirklich ein Fest, dass du in der Show warst.
1: Sehr, sehr, sehr, sehr gerne. Das ist wunderbar. Hat Spaß gemacht.
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0: Bis zum Schluss. On the Turning Away von Pink Floyd hier im AD Musikclub 80er. Kommt gleich wieder nach den News und in der kommenden halben Stunde habe ich eine Maxi-Single von Sting für euch. If you love somebody, set them free.
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2: Um 22 Uhr mit Katja Irle. Nach Schüssen in einer Jugendhilfeeinrichtung mit 6 Toten und weiteren Verletzten hat die Polizei Details genannt. Die Todesopfer seien Mitarbeiter der Einrichtung gewesen. Der mutmaßliche Täter sei ein 45-Jähriger aus Hannover. Als Motiv vermuten die Ermittler einen Sorgerechtsstreit. ID-Reporter Albrecht Breitschuh.
3: Der Mann hatte heute einen Termin in Stade, auf dem Fragen um das Sorgerecht seiner 3 Monate alten Tochter in jener Einrichtung geklärt werden sollten. Mutter und Kind blieben unverletzt, die Mutter befindet sich in Polizeigewahrsam. Innenministerin Behrens sprach von einer singulären Tat. Verbindungen zur Clankriminalität gäbe es nach derzeitigem Ermittlungsstand nicht.
2: KI-Anwendungen zur Erstellung sexualisierter Deepfakes sind ab Dezember in der EU verboten. Darauf haben sich die Mitgliedstaaten endgültig geeinigt. Bei dem Verbot geht es um Tools, die mit künstlicher Intelligenz echte Bild-, Video- oder Tonaufnahmen manipulieren und verfälschen. Vom Verbot ausgenommen sind satirische Karikaturen. Die größte Notunterkunft für Obdachlose in Frankfurt muss schließen. Nach HR-Informationen hat die Verkehrsgesellschaft Frankfurt den Mietvertrag mit sofortiger Wirkung gekündigt. Grund sei ein unzureichender Brandschutz. In der B-Ebene der U-Bahn-Station Eschenheimer Tor konnten Menschen ohne Wohnung Schutz vor der extremen Hitze suchen. Sozialdezernentin Beutel lässt jetzt Zelte für sie in einer nahegelegenen Parkanlage aufstellen. Bei der Fußball-Weltmeisterschaft hat Brasilien die nächste Runde erreicht. Die Mannschaft gewann in Houston ihr erstes K.O.-Rundenspiel gegen Japan mit 2:1. Deutschland tritt in einer knappen halben Stunde gegen Paraguay an. ID-Sportreporter Holger Dahl.
4: Der Bundestrainer Julian Nagelsmann nimmt im 16. Finale gegen Paraguay 2 Veränderungen vor im Vergleich zum letzten Spiel. Nathaniel Brown rückt wieder in die Startelf als linker Verteidiger. Die andere Ergänzung und der andere Wechsel ist schon eine Überraschung. Dennis Undaf darf von Anfang an spielen. Dennis Undaf ist der Hoffnungsträger auf weitere Tore für die DFB-Elf.
2: Die deutschen Tennisprofis Jan-Lennard Struff und Tatjana Maria haben beim Turnier in Wimbledon ihre Auftaktspiele gewonnen. Struff setzte sich in 5 Sätzen gegen den Argentiner Sebastian Baez durch. Maria bezwang Julia Putintseva aus Kasachstan in 2 Sätzen. Das waren die Nachrichten. Das Wetter. In der Nacht bleibt es meist trocken, es kühlt ab auf 19 bis 14 Grad. Morgen erst sonnig, später einzelne teils kräftige Schauer und Gewitter, aber oft trocken bei 26 bis 32 Grad. Die weiteren Aussichten: am Mittwoch Sonne und Wolken, im Norden und Osten kann es auch mal Schauer geben, das alles bei maximal 28 Grad. Die Zeit 22.03 Uhr.
0: Die Musikclub 80er und Vorsicht bitte auf der A28 Oldenburg Richtung Bremen zwischen Oldenburg-Kreienbrück und Osternburg steht ein kaputter LKW. Die A5 Karlsruhe Richtung Frankfurt zwischen Ettlingen und Karlsruhe-Durlach 4 Kilometer Stau und dauert bis zu 40 Minuten länger. Die A45 Hagen Richtung Gießen, die Ausfahrt Wetzlar Süd, ist wegen der Beseitigung einer Ölspur gesperrt. Die A66 Frankfurt Richtung Fulda zwischen Schlüchtern Süd und Schlüchtern Nord steht ein kaputter LKW auf dem Standstreifen hinter einer Kurve. Die B49 Gießen Richtung Limburg ist in Höhe A45 Wetzlar Ost wegen einer Ölspur gesperrt. Und die B457 Nidda Richtung Gelnhausen in Randstadt öffnet die Bahnstrecke nicht mehr. Bitte den Bereich weiträumig umfahren. Und in Bremen-Walle ist der Strom ausgefallen. Dadurch sind auch die Ampeln außer Betrieb. Allen eine gute Fahrt, kommt vor allem gut und sicher nach Hause.
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0: Mit Dave Jörg, guten Abend zusammen. Viele von euch, die in den 80ern dabei waren, erinnern sich an Live Aid 85, diese 2 Benefiz-Konzerte, die Geld gegen den Hunger in Afrika gesammelt haben. Extra dafür haben Mick Jagger und David Bowie ein Duett aufgenommen, das transatlantisch Premiere hatte. Darüber reden wir gleich ein bisschen. Hallo überall hin. Und hier ist der Boss, Dancing in the Dark.
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0: Patty Austin und James Ingram mit Baby Come To Me hier im ARD Musikclub 80er. Und hier geht's jetzt um eines der spektakulärsten Duette dieses Jahrzehnts.
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0: Für das Live Aid Projekt, also diese Benefits-Konzerte in London und Philadelphia 85, tun sich zwei der größten Rockstars ihrer Zeit zusammen. David Bowie und Mick Jagger. Dancing in the Street. Und die meisten verbinden den Song heute eben mit diesem Live-Aid-Moment. Aber eigentlich war dieser Song schon über 20 Jahre vorher ein Hit. Bernd Rosinus aus dem ARD-Musikclub-Team. Wo kommt der Song eigentlich her?
3: Ja, die Geschichte beginnt in Detroit bei Martha Reeves. Und das ist eine Sängerin, die hat ganz jung schon davon geträumt, eine Karriere zu machen. Und die hat dann einen Talentwettbewerb gewonnen und bekommt dann tatsächlich einen Job als Sängerin. Allerdings nicht in einem Konzertsaal, sondern in einem ziemlich schlüpfrigen Nachtclub. Aber da lernt sie den richtigen Mann kennen. William Stevenson, ein Manager von Motown Records.
0: Also die große Hitfabrik in Detroit. Und dieser Typ vom Label, der macht sie zum Star.
3: Noch nicht direkt. Denn sie bekommt bei ihm einen Job als Sekretärin. Allerdings mit einer ziemlich ungewöhnlichen Aufgabe. Die muss nämlich neue Songs auf Demobänder einsingen. Die Songs wurden damals auf sogenannten Lead Sheets eingereicht. Also eine Melodie als Noten geschrieben unter Akkorde. Mhm. Und damit konnten dann viele Sänger nichts anfangen. Die konnten keine Noten. Und die mussten dann das vorgespielt bekommen. Und ihr Job war es nun, diese Notenblätter einzusingen.
0: Ach komm.
3: Und Demos daraus zu singen, die man dann den anderen Sängern vorgespielt hat. Und die wurden dann produziert. Und irgendwann ist dann aufgefallen, dass die Demos von ihr besser klangen als das, was nachher bei rauskam. Und dann hat man ihr die Chance gegeben, eben als Sängerin zu arbeiten.
0: Also eine perfektere Bewerbung gibt es ja eigentlich gar nicht.
3: Ja, genau. Die wurde erst Background-Sängerin bei keinem anderen als Marvin Gaye und bekommt schließlich ihre eigene Gruppe, Martha and the Wandellas. Das war ja damals diese Zeit der großen 60s Girls- oder Frauenband. Zunächst lief das aber eher mäßig, aber dann kommt 1964 Dancing in the Street. Ruft auch schön, oder?
0: Sensationell. Also hat auch so wie die Supremes so einen typischen Sound von damals. Und dann kriegt der Song in den 80ern eben nochmal ein zweites Leben.
3: Ja genau, für Live Aid haben David Bowie und Mick Jagger einen Song gesucht, der Menschen auf der ganzen Welt verbindet. Und da passt Dancing in the Street natürlich, weil im Text kommen ja ganz viele Städte und Orte und die werden da genannt in den Texten. Und eigentlich wollten die beiden den Song sogar gleichzeitig performen. Bowie in Philadelphia, Jagger in London. Aber die Satellitentechnik damals, die war dem nicht gewachsen. Die Verzögerung zwischen den Kontinenten hätte alles durcheinander gebracht. Also haben sie dieses Video aufgenommen, wurde auch bei Live Aid gezeigt als Video und wurde dann weltweit ein Hit.
0: Vom Demo einer Motown-Sekretärin zur Live Aid-Hymne für die ganze Welt und die spielen wir jetzt auch. Mick Jagger und David Bowie, Dancing in the Street. Dank dir, Bernd.
3: Gerne.
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0: ABBA und Cassandra aus den frühen 80ern.
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0: Und das heißt, dass wir jetzt aus unserem Archiv was Besonderes rausgeholt haben, nämlich eine Maxi-Single heute von Sting. Der hat ja 85 sein Debütalbum The Dream of the Blue Turtles rausgebracht und das Album hat viel Aufsehen erregt, weil er ja nicht lange vorher bei seiner Band The Police ausgestiegen ist. Das erste Werk alleine ist eine tolle Mischung aus Pop, Jazz, Rhythm and Blues und karibischen Einflüssen durch die vielen Mitmusiker auch, die an dieser Platte beteiligt waren. Und auch ein Riesenhit, also mehrere daraus sind rausgekommen. Und einer war If You Love Somebody, Set Them Free, ist auch der Opener des Albums, aber im Dance-Mix habt ihr vermutlich das Ding noch nicht so wirklich im Radio gehört. Oder wenn, dann ist es verdammt lang her. Aber jetzt bei uns.
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0: Sting mit der Maxi-Version von If You Love Somebody, Set Them Free. ARD Musikclub 80er. Wir gucken auf die Straßen. Die A5 Karlsruhe Richtung Frankfurt zwischen Ettlingen und Karlsruhe. Durlach 4 Kilometer Stau. Verzögerung bis zu 30 Minuten. Die A8 Karlsruhe Richtung Stuttgart zwischen Pforzheim Ost und Pforzheim Süd. 2 Kilometer stockender Verkehr. Die A45 Hagen Richtung Gießen. Die Ausfahrt Wetzlar Süd ist wegen der Beseitigung einer Ölspur gesperrt. Die B457 Nidda Richtung Gelnhausen. In Randstadt öffnet die Bahnstrecke nicht mehr. Bitte den Bereich weiträumig umfahren. Und in Bremen-Walle ist der Strom ausgefallen, dadurch sind auch die Ampeln außer Betrieb. Und ganz aktuell eine Warnmeldung reingekommen, Vorsicht bitte im Kreis Breisgau, Hochschwarzwald, auf der Landesstraße zwischen Ihringen und Wasenweiler, da liegt ein Tier. Allen eine gute Fahrt.
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0: Mit Dave Jörg, schönen Abend. Und eben gerade wird's ernst für die deutsche Fußballnationalmannschaft. Bei der Fußball-WM in Boston trifft unser Team gegen Paraguay im ersten Spiel der K.O.-Runde. 16. Finale, muss man erstmal aussprechen lernen. Also heute geht's ums Weiterkommen. Wenn in Boston ein Tor fällt, gehen wir ganz schnell drauf mit unseren Reportern. Da kriegt ihr alles Wichtige mit. Stefan aus Oberkirchberg hat angerufen, er wünscht sich was Sommerliches hier im ARD Musikclub. Und das ist in dem Fall Kalimba de Luna von Tony Esposito.
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0: Der ARD Musikclub 80er und zwischendurch Fußball-WM. Deutschland im 16. Finale gegen Paraguay. Seit 22:30 wird gespielt. Holger Dahl ist unser Reporter.
1: Rhythmischer Applaus in Foxborough im Footballstadion der New England Patriots und rhythmischer Applaus der mehrheitlich deutschen Fans hier im Stadion. Deutschland hat sich nach ein paar Schrecksekunden am Anfang Möglichkeit für Paraguay durch Junior Alonso jetzt festgesetzt in der gegnerischen Hälfte. Und das war schon ein übleres Foul von Alexander Pavlovic. Da muss er aufpassen, dass er hier nicht die gelbe Karte sieht. Aber der scheint sich was vorgenommen zu haben, haben ja viele gesagt. Na, der konnte zuletzt nicht so mithalten gegen Ecuador, was so das Zweikampfverhalten angeht, was eben den Stress auch angeht auf dem Spielfeld. Aber da ist er jetzt richtig ordentlich reingegangen, direkt vor den Augen, wenige Meter von der Coaching Zone entfernt von Julian Nagelsmann. Also Anfang ist jetzt leidenschaftlich, aber noch keine Tore. 0:0.
0: Und wir gucken natürlich weiter drauf. Hier im ARD Musikclub 80er auf die WM-Begegnung. Deutschland gegen Paraguay in der K.O.-Runde.

The Edge of Heaven von Wham! Und hier im ARD Musikclub 80er. Zwar Warnmeldungen, Vorsicht bitte auf der A61 Speyer Richtung Hockenheim. Zwischen Hockenheim und Dreieck. Hockenheim, kaputtes Auto. Und Vorsicht bitte in beiden Richtungen auf der B328 Besigheim Richtung Backnang. Zwischen Klein Asbach und Rieslingshausen und Groß Asbach laufen mehrere Pferde.

0: Der Klassiker von Carolyn Loeb, Cellar Watt, das ist die Watte, heißt es auf Deutsch und heißt so viel wie, das ist der Müßiggang, das Nix-Tun. Versteht man gut, wenn man an die Hitze vom Wochenende denkt.
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0: Und wir haben einen Song ausgegraben, der so ein bisschen in Vergessenheit geraten ist. Das sind die Brüder Stefan und Georg Koch und ihr Gitarrist Frank Schmitz aus Köln. Die nennen sich State of the Art und machen Synthie-Pop, wie viele in den 80ern, war ja angesagt. Und im Studio von James Herter von Tour of Us in Reutlingen, also dem Typ, der auch Lunar Shadow und sowas gemacht hat, da nehmen sie ihren ersten Song auf. Sie kriegen Auftritte in der Sendung Formel 1 und Radiostationen, spielen ihre Songs, aber dann hört man nichts mehr von den Jungs aus Köln. Verwandte Bands wie Camouflage zum Beispiel, die machen weiter, doch State of the Art, die lösen sich dann Ende der 80er auf. Finde ich ein bisschen schade, denn die haben ganz schöne Sachen gemacht, wie zum Beispiel diesen Song hier, Shout and Run, den habe ich heute mal aus meiner Plattensammlung mitgebracht. Und vielleicht sagt ihr, hey, das kommt mir doch bekannt vor.
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0: Der ARD Musikclub 80er gleich nach den Nachrichten mit The Wanderer von Status Quo und immer ein Blick auf Paraguay gegen Deutschland bei der Fußball-WM. 0-0 im Moment.
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2: Um 23 Uhr mit Katja Irle. In Stade in Niedersachsen sind 6 Mitarbeiter einer Jugendhilfeeinrichtung erschossen worden. Nach Angaben der Polizei 4 Frauen und 2 Männer. In der Einrichtung werden junge Mütter und Kinder betreut. Hintergrund der Tat ist laut der Lüneburger Polizeipräsidentin Schuhl wohl ein Sorgerechtsstreit um ein 3 Monate altes Mädchen. Der mutmaßliche Täter sei ein 45-jähriger Mann aus Hannover.
3: Es liegen zu ihm polizeiliche Erkenntnisse vor, unter anderem aus dem Bereich Bedrohung. Aber er galt bisher nicht als absolut gewalttätig in unserem polizeilichen System.
2: KI-Anwendungen, mit denen sexualisierte Deepfakes erstellt werden können, sind ab Dezember in der EU verboten. Das haben die EU-Staaten endgültig beschlossen. ARD-Reporterin Katrin Schmidt.
4: Demnach zielt das Verbot auf KI-Anwendungen ab, die es etwa erlauben, Bildmaterial vom Intimbereich zu machen. Insbesondere von Genitalien, dem Po oder dem nackten weiblichen Oberkörper, sowie von eindeutig sexuellen Handlungen. Explizit verboten ist das Erstellen von Inhalten, die sexuellen Kindesmissbrauch darstellen. Satirische Karikaturen allerdings sind von dem Verbot ausgenommen. Und im Gesetzestext nach könnten auch die sogenannten Bikini-Bilder, die vom Chatbot Grok auf der Plattform X zuletzt massenhaft erstellt wurden, in einigen Fällen erlaubt bleiben.
2: Notunterkunft für Obdachlose in Frankfurt geräumt. Nach HR-Informationen hat die Verkehrsgesellschaft Frankfurt den Mietvertrag mit sofortiger Wirkung gekündigt. Grund: unzureichender Brandschutz. In der B-Ebene der U-Bahn-Station Eschenheimer Tor hatten Menschen ohne Wohnung Schutz vor der extremen Hitze gefunden. Als Ersatz wurde nun in einer nahegelegenen Parkanlage 5 Zelte für jeweils 20 Menschen aufgebaut. Bei der Fußball-Weltmeisterschaft hat Brasilien die nächste Runde erreicht. Die Mannschaft gewann in Houston ihr erstes K.O.-Rundenspiel gegen Japan mit 2-1. Der Siegtreffer fiel erst in der Nachspielzeit. Radprofi John Degenkolb aus Oberursel im Hochtaunuskreis tritt auch in diesem Jahr bei der Tour de France an. Er wurde von seinem niederländischen Team nominiert. HR-Sportreporter Matthias Merget.
5: Damit geht Dege, wie ihn seine Freunde und Fans nennen, in seine 11. Tour de France. Mit seiner großen Erfahrung soll er dem Team helfen und in der Sprintvorbereitung eine zentrale Rolle spielen. Seinen größten Erfolg beim wichtigsten Radrennen der Welt feierte Degenkolb 2018, als er die spektakuläre Kopfsteinpflaster-Etappe nach Roubaix gewinnen konnte. Los geht die Rundfahrt am kommenden Samstag in Barcelona.
2: Das waren die Nachrichten. Das Wetter: in der Nacht meist trocken, es kühlt ab auf 19 bis 14 Grad. Morgen erst sonnig, später einzelne und kräftige Schauer zum Teil und Gewitter. Es bleibt aber auch teilweise trocken bei 26 bis 32 Grad und am Mittwoch bis 28 Grad. Die Zeit, es wird gleich 23.03 Uhr.
0: Ah, der Musikclub 80er mit der Verkehrslage. Vorsicht bitte auf der A4 Erfurt Richtung Kirchheimer Dreieck zwischen Wildeck-Obersuhl und Wildeck-Höhnebach. Da liegen Holzteile. Vorsicht bitte auf der A5 Karlsruhe Richtung Frankfurt in Höhe Hemsbach. Da laufen Rehe. Vorsicht bitte auf der 61 Speyer Richtung Hockenheim zwischen Hockenheim und Dreieck Hockenheim. Kaputtes Auto. Die A5 Karlsruhe Richtung Frankfurt zwischen Ettlingen und Karlsruhe-Durlach, 4 Kilometer Stau und dauert bis zu einer halben Stunde länger. Die A45 Hagen Richtung Gießen, die Ausfahrt Wetzlar Süd, ist wegen der Beseitigung einer Ölspur gesperrt. Die B457 Nieder Richtung Gelnhausen in Randstadt öffnet die Bahnschranke nicht mehr. Bitte den Bereich weiträumig umfahren. Und in Bremen-Walle, da ist der Strom ausgefallen, dadurch sind auch die Ampeln außer Betrieb. Allen eine gute Fahrt, kommt gut und sicher heim.
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0: Mit Dave Jörg, hallo zusammen. Und in einer knappen Viertelstunde begehen wir ein kleines Madonna-Jubiläum. Ende Juni 86 ist nämlich Madonnas großes Hit-Album True Blue rausgekommen. Da hören wir was draus. Gleich erstmal Terence Trent D'Arby und vorher Status Quo. Und das erste K.O.-Rundenspiel für Deutschland gegen Paraguay, das haben wir im Blick im Moment. 33 Minuten gespielt und es steht weiterhin 0-0. Und wenn da ein Tor fällt, da gehen wir sofort zu unseren Reportern rein. Euch einen schönen Abend. Und hier sind Status Quo, The Wanderer.
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0: Tor in Boston. Wir gehen jetzt hier sofort zu unserem Reporter Holger Dahl. ARD Musikclub 80er, das 16. Finale der Fußball-WM, die Partie Deutschland gegen Paraguay. Erste Halbzeit ist fast zu Ende und es ist in Boston ein Tor gefallen.
1: Verrückt, wahnsinnig, Spielverlauf auf den Kopf gestellt. Tor für Paraguay. 42. Spielminute. Zuerst gab es Eckball. Deutschland wehrt das Ding ab und Paraguay kriegt sozusagen die zweite Chance. Flankenball aus dem rechten Halbfeld. Und dann der Mann, auf den man besonders aufpassen musste. Julio Enciso, Racing Strasbourg. Ein richtig quirliger Typ, eigentlich kein Kopfballmonster. Aber der fliegt da rein und köpft den Ball links rein ins Tor. Und Paraguay, alle mal festhalten, führt mit 1:0. Und wie sieht jetzt die Antwort der deutschen Mannschaft aus? Wie frei hat denn der da bitte gestanden? Felix Metscher steht so einen Meter hinter Enciso. Ball kommt dann auch vorbei an Joshua Kimmich. Jonathan Tah steht da auch teilnahmslos. Eine absolute Abwehr-Nichtleistung. Und Paraguay, die Mannschaft, die ja nur in der ersten Spielminute eine Chance gehabt hat und die vergeben hat, mit der zweiten Möglichkeit direkt mit dem Tor wieder, ja, eigentlich der erste gefährliche Ball aufs Tor von Manuel Neuer drin, wie so oft in diesem Turnier. Wie bitter ist das denn? Ich mache ihm überhaupt keine Vorwürfe. Das geht zu 100% auf die schlafmützige Verteidigung. Und Deutschland wandelt hier auf einem ganz schmalen Grat des Ausscheidens. Paraguay führt 1:0.
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AD Musikclub 80er mit einer Warnmeldung. Vorsicht bitte auf der 28 Bremen Richtung Oldenburg zwischen Hatten und Kreuz Oldenburg Ost. Da liegt ein Tier. Und hier sind Daryl Hall und John Oates.

0: Daryl Hall und John Oates, You Make My Dreams, hier im ARD Musikclub 80er. Und jetzt reden wir über ein wichtiges Album von Madonna, das 1986 genau um die Zeit Ende Juni rausgekommen ist, True Blue. Und da muss ich euch was gestehen, ich fand vorher Madonna gar nicht so toll. Ich hatte so die mit Holiday und Like a Virgin nicht so richtig ernst genommen als Junge. Aber dann sind Songs gekommen wie der hier. Papa Don't Preach, in der Madonna über eine Teenager-Schwangerschaft singt. Also da kam in die Texte plötzlich so ein bisschen mehr Bedeutung, Substanz rein. Oder Madonna liefert absolut perfekten Pop mit La Isla Bonita auf der Platte. Ein Song, den Michael Jackson übrigens nicht wollte. Und dann hat ihn Madonna bekommen und damit hat sie eine Nummer 1 gekriegt. Das Album True Blue war immer noch Madonna, aber sie war besser. Die Songs waren besser, ihr Gesang und auch ihr cooles Marilyn Monroe-Image zur Platte. Das hat mir auch gut gefallen. Und einer ihrer stärksten Songs darauf ist eine Ballade auf True Blue. Live to Tell. Jetzt.
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Madonna und Live to Tell. Und es ist jetzt gerade Halbzeit in der WM-Begegnung Deutschland gegen Paraguay. Erstes Spiel in der K.O.-Runde für die deutsche Fußballnationalmannschaft. Und im Moment liegen sie 0-1 gegen Paraguay zurück. Wir bleiben natürlich die ganze Zeit dran.

0: Star Child von Level 42. ARD Musikclub 80er mit der Verkehrslage. Vorsicht auf der A28 Bremen Richtung Oldenburg. Zwischen Hatten und Kreuz Oldenburg-Ost, da liegt ein Tier. Die A45 Hagen Richtung Gießen. Die Ausfahrt Wetzlar Süd ist wegen der Beseitigung einer Ölspur gesperrt. Und die B457 Nidda Richtung Gelnhausen in Randstadt öffnet die Bahnschranke nicht mehr. Bitte den Bereich weiträumig umfahren. Und in Bremen-Walle ist der Strom ausgefallen. Immer noch, und dadurch sind auch die Ampeln außer Betrieb. Allen eine gute Fahrt, kommt gut und sicher heim.
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0: Mit Dave Jörg und die letzte halbe Stunde des ARD Musikclub 80er heute. Und jetzt mit U2 aus ihrem wirklich gelungenen 88er Album Rattle and Hum. Ihr werdet euch vielleicht erinnern, das ist eine Mischung aus Live-Songs und Studioaufnahmen. Und Angel of Harlem ist großartig.
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0: wunderbare Jeanne Mars aus Frankreich, Johnny Johnny, hier im ARD Musikclub 80er. Und wir ziehen den letzten Musikwunsch für heute und den habe ich telefonisch reingekriegt über die 06131 92 93 94 95. Hi, wer ist denn da?
1: Dirk aus Marburg hier, hi, ich hätte einen Musikwunsch.
0: Hey Dirk in Marburg, wie geht's dir?
1: Super.
0: Ja, erzähl mal, was machst du heute Abend?
1: Och, eigentlich nur euch schon, ein bisschen an meinem PC was lesen.
0: PC, also das geht gut nebeneinander.
1: Ja klar, ja, muss dazu sagen, ich bin blind, ich muss per Sprachausgabe lesen, aber die habe ich jetzt nicht so laut, als dass es euch übertönt.
0: Das ist eine Herausforderung, ja, aber finde ich cool. Ich wusste gar nicht, dass man das nebeneinander machen kann.
1: Ja, wenn du das ein paar Jahre machst, dann gewöhnt sich dran.
0: Du hast dich gemeldet, weil du einen Musikwunsch für die 80er hast?
1: Genau, und zwar, wie wäre es denn mal mit You Take Me Up von den Thompson Twins? Das ist, glaube ich, auf der The Gap drauf gewesen, war auch Single-Auskopplung.
0: Ich habe das Album sehr, sehr coole Früh-80er Synth-Pop, auch aus Großbritannien. Thompson Twins, sehr, sehr, sehr, sehr schön. Schöne Idee.
1: Ja, hört man vor allem zu selten. Es läuft ohne Hold Me Now.
0: Ja, das stimmt.
1: Und die haben ein paar mehr schöne Sachen gemacht. Das Titelstück war auch total klasse von der Platte.
0: Dann danke dir, Dirk, für den Vorschlag. Und ich wünsche dir einen schönen Abend.
1: Danke gleichfalls.

0: ZZ Top im ARD Musikclub 80er. Und es ist ein Tor gefallen in Boston bei der Fußball-WM Deutschland im 16. Finale gegen Paraguay. Wir schalten zu Holger Dahl.
1: Und aus dem Nichts fällt das Tor für Deutschland. Wir schreiben die 54. Spielminute. Ich habe es gerade uninspirierte Halbfeldflanke genannt. Das war wieder so ein Ding. Und das rutscht halt irgendwie rein in den Strafraum. Von der linken Seite geht der Angriff los. Florian Wirtz zieht in die Mitte mit dem rechten Fuß. Kai Havertz lässt den Ball so über den Scheitel rutschen. Und dann geht er rechts neben den Torpfosten, hüpft noch mal einmal kurz auf. Und Deutschland mit dem Erleichterungstreffer. Deutschland mit diesem Tor zum 1:1. Und Kai Havertz ist der Mann, der Julian Nagelsmann ja zu keinem Emotionsausbruch treibt. Aber immerhin steht der Bundestrainer von seiner Bank auf und schwenkt erleichtert die rechte Faust Richtung Spielfeld. Da war es jetzt also endlich, dieses Tor. Es ist eher so ein Glückstreffer, denn wenn Paraguay das entschlossener verteidigt und entschiedener in dieses Kopfballduell geht, aber Kai Havertz ist natürlich auch wirklich ein super Kopfballspieler. Hat er beim FC Arsenal in London schon oft unter Beweis gestellt. Aus 11,7 Metern wird hier an der Anzeigetafel jetzt nochmal demonstriert im Video mit einem jubelnden Kai Havertz. Beide Zeigefinger nach oben. Vielleicht setzt Deutschland direkt wieder nach Ball rein in den Strafraum. Dennis Undaff weiter abgemeldet. Florian Wirtz holt sich den abgeprallten Ball aber wieder zurück. Achtung, Steilpass auf Leroy Sané. Schuss Goretzka abgefälscht, abgeblockt und Deutschland weiter im Besitz des Balles. Jetzt Kimmich. Ja, und Paraguay hat jetzt erstmal den Druck rausgenommen. Es steht 1:1. Die gute Nachricht aus Foxborough.

Stevie Wonder, Lately, AD Musikclub 80er und Vorsicht bitte auf der B72 Schneiderkrug Richtung Vilsum in der Ausfahrt Osterhaudern, Feen, Strücklingen, da liegt ein Tier auf der Fahrbahn.

0: Room on Fire von der Stevie Nicks. Aus dem ARD Musikclub 80er geht's direkt gleich in die Nachrichten. In der Nacht gucken die Kollegen weiter drauf, wie Paraguay gegen Deutschland ausgeht bei der WM in Boston gerade. Es steht weiterhin.
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2: Um 0 Uhr mit Katja Irle. In Stade in Niedersachsen sind 6 Mitarbeiter einer Jugendhilfeeinrichtung erschossen worden. Nach Angaben der Polizei 4 Frauen und 2 Männer. In der Einrichtung werden junge Mütter und Kinder betreut. Hintergrund der Tat ist laut der Lüneburger Polizeipräsidentin Schuhl wohl ein Sorgerechtsstreit um ein 3 Monate altes Mädchen. Der mutmaßliche Täter sei ein 45 Jahre alter Mann aus Hannover.
3: Es liegen zu ihm polizeiliche Erkenntnisse vor, unter anderem aus dem Bereich Bedrohung. Aber er galt bisher nicht als absolut gewalttätig in unserem polizeilichen System.
2: KI-Anwendungen, mit denen sexualisierte Deepfakes erstellt werden können, sind ab Dezember in der EU verboten. Das haben die EU-Staaten endgültig beschlossen. ARD-Reporterin Katrin Schmidt.
4: Demnach zielt das Verbot auf KI-Anwendungen ab, die es etwa erlauben, Bildmaterial vom Intimbereich zu machen. Insbesondere von Genitalien, dem Po oder dem nackten weiblichen Oberkörper, sowie von eindeutig sexuellen Handlungen. Explizit verboten ist das Erstellen von Inhalten, die sexuellen Kindesmissbrauch darstellen. Satirische Karikaturen allerdings sind von dem Verbot ausgenommen. Und dem Gesetzestext nach könnten auch die sogenannten Bikini-Bilder, die vom Chatbot Grok auf der Plattform X zuletzt massenhaft erstellt wurden, in einigen Fällen erlaubt bleiben.
2: Notunterkunft für Obdachlose in Frankfurt geräumt. Nach HR-Informationen hat die Verkehrsgesellschaft Frankfurt den Mietvertrag mit sofortiger Wirkung gekündigt. Grund: unzureichender Brandschutz. In der B-Ebene der U-Bahn-Station Eschenheimer Tor hatten Menschen ohne Wohnungsschutz vor der extremen Hitze gefunden. Als Ersatz wurden nun in einer nahegelegenen Parkanlage 5 Zelte für jeweils 20 Menschen aufgebaut. Bei der Fußball-Weltmeisterschaft hat Brasilien die nächste Runde erreicht. Die Mannschaft gewann in Houston ihr erstes K.O.-Rundenspiel gegen Japan mit 2:1. Radprofi John Degenkolb aus Oberursel im Hochtaunuskreis tritt auch in diesem Jahr bei der Tour de France an. Er wurde von seinem niederländischen Team nominiert. HR-Sportreporter Matthias Merget.
5: Damit geht Dege, wie ihn seine Freunde und Fans nennen, in seine 11. Tour de France. Mit seiner großen Erfahrung soll er dem Team helfen und in der Sprintvorbereitung eine zentrale Rolle spielen. Seinen größten Erfolg beim wichtigsten Radrennen der Welt feierte Degenkolb 2018, als er die spektakuläre Kopfsteinpflaster-Etappe nach Roubaix gewinnen konnte. Los geht die Rundfahrt am kommenden Samstag in Barcelona.
2: Das waren die Nachrichten. Das Wetter: in der Nacht meist trocken, es kühlt ab auf 19 bis 14 Grad. Am Tag erst sonnig, später teils kräftige Schauer und Gewitter. Oft bleibt es aber auch trocken, bis 32 Grad. Die weiteren Aussichten: am Mittwoch Sonne und Wolken, im Norden und Osten einzelne Schauer bei maximal 28 Grad. Die Zeit: es wird gleich 0:03 Uhr.
6: Hier ist der Verkehrsservice in der ARD-Hitnacht. Die Autobahn 2 Hannover Richtung Berlin bleibt zwischen Irxleben und dem Kreuz Magdeburg wegen Straßenschäden gesperrt und auch im weiteren Verlauf ist die A2 gesperrt zwischen Thesen und Brandenburg. Wir bleiben auf der A2 Berlin Richtung Hannover. Zwischen Peine und Lehrte Ost staut es sich momentan auf 4 Kilometer Länge. Die A4 Dresden Richtung Görlitz ist zwischen Niederseifersdorf und Kodersdorf wegen Arbeiten im Tunnel Königshainer Berge bis um 5 heute früh gesperrt. Die A14 Magdeburg Richtung Schwerin ist zwischen Kreuz Magdeburg und Dahlen-Warsleben gesperrt, Grund Fahrbahnschäden. Die A20 ebenfalls gesperrt, Kreuz Uckermark Richtung Lübeck zwischen Dommersdorf und dem Kreuz Rostock. Die Autobahn 42, Kamp-Lindfurt Richtung Dortmund, ist zwischen Gelsenkirchen-Hessler und Zentrum nach einem Unfall gesperrt. Es gibt eine Umleitung, nutzen Sie die U67. Und die A71, Suhl Richtung Erfurt, bleibt wegen Tunnelwartungsarbeiten zwischen dem Dreieck Suhl und Zellamelis gesperrt. Das Ganze bis 6 Uhr früh. Ich wünsche allen unterwegs eine gute und vor allen Dingen sichere Fahrt.
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6: Mit Frank Beken, ich grüße Sie. Kurzer Blick zum Fußball. Zwischen Deutschland und Paraguay steht es weiterhin 1:1. Momentan haben wir eine Trinkpause.

Da haben sie sich einen Kult-Hit vorgenommen. Atomic Kitten, The Tide is High, hier in der ARD-Hitnacht. Heute der letzte Tag, heute Dienstag, der 30. Juni. Fußball wird gespielt bei der WM. Deutschland spielt gegen Paraguay. Es läuft die 79. Spielminute. 1:1 der Spielstand, damit wir alle auf dem gleichen Stand sind. Undav mittlerweile raus. Musiala ist drin. Aber ein 1:1 reicht ja nicht. Es wird heute auf jeden Fall einen geben. Entweder Deutschland oder Paraguay.

der weiterkommt, der das Achtelfinale erreicht. Ja, nur wer wird es sein? ard-hitnacht@mdr.de. Da hat mir Frank gemailt. Er hört uns über MDR Sachsen und schreibt, möchte zum heutigen Spiel sagen, dass ich 2:1 für Paraguay getippt habe. Zwar traurig, aber die deutsche Elf hat bisher ja zweimal echt nur mehr als Glück gehabt. Sehen Sie es auch so? Schreiben Sie es. ard-hitnacht@mdr.de. Dann landen Sie hier bei mir im Studio. Und vom Studio hier gibt es dann in den nächsten Minuten nach Boston gehen. Dort wartet Holger Dahl, unser Reporter. Die Schlussphase, die nehmen wir natürlich.

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0: Zittern, zittern, zittern. Marianne Faithfull, The Ballad of Lucy Jordan. Jetzt heißt es Daumen drücken bei der Fußball-Weltmeisterschaft für Deutschland. Es geht ums Weiterkommen, um den Einzug ins Achtelfinale. Vorher muss aber Paraguay geschlagen werden. Schlussphase ist angebrochen und zwischen Deutschland und Paraguay steht es noch 1:1. Holger Dahl ist für uns in Boston. Wir nehmen Sie jetzt mit. Die Schlussminuten.
1: So richtig zu fassen ist das nicht. Wir sind in der dritten Minute der Nachspielzeit in diesem 16-Finale. Deutschland gegen Paraguay. Und alle deutschen Fans im Stadion haben gerade gezittert beim Eckball für Paraguay von der linken Seite beim Spielstand von 1:1, weil man natürlich dieses Ecuador-Spiel noch im Kopf hat und das Tor nach Ecke und dass Deutschland hier wirklich zittern muss gegen den Weltranglisten 37. Das sagt einfach alles aus über die Qualität dieser DFB-Elf, die bessere Mannschaft war in diesem Spiel, aber insgesamt viel zu wenig geleistet hat, überhaupt keine Einfälle, hinten gelegen hat in der 42. Spielminute durch das Tor von Julio Enciso. Komplette Mannschaft, komplette Verteidigung im Tiefschlaf. Großes Glück, der Ausgleich von Kai Havertz in der 54. Spielminute. Einfach mal reingeflankt von Florian Wirtz von der linken Seite. Kopfballverlängerung Havertz rein ins Tor. Und gibt's jetzt hier noch den Lucky Punch in der Schlussphase. Deutschland jetzt mit Nick Woltemade vorne im Sturm. Und natürlich immer wieder Flankenbälle. Havertz, Woltemade, das sind zwei, die Kopfbälle können. Aber die Flankenbälle von außen, die finden nicht den Weg zum Zielspieler. Und Deutschland, das seit 14 Jahren mehr kein K.O.-Spiel bei einer Weltmeisterschaft bestritten hat, weil es einfach immer wieder in der Gruppenphase gescheitert ist, steht auch hier irgendwie genauso nah am Achtelfinale wie am WM aus. Aber Musiala, der dribbelt nochmal auf am rechten Flügel gegen zwei Gegenspieler. Kommt die Flanke rein in die Mitte. Aber da ist keiner. Woltemade ist dem Ball nicht entgegengegangen oder nicht entschlossen genug entgegengegangen. Einwurf schnell ausgeführt. Antonio Rüdiger, auch der kann flanken. Zum Beispiel auf den langen Pfosten hat Jamal Musiala gesehen. Deutschland hat den Ball mit Waldemar Anton, der inzwischen Rechtsverteidiger spielt. Joshua Kimmich ist auf die Sechserposition gerückt. Dahin, wo ihn viele Fußballexperten in Deutschland gerne sehen. Die Uhr tickt runter und wir bekommen wahrscheinlich wirklich eine Verlängerung. Wo ist Deutschland gelandet, wenn man in einem 16-Finale gegen Paraguay in die Verlängerung muss oder vielleicht sogar später ins Elfmeterschießen? Und die Verlängerung, die ist jetzt amtlich. Der unparteiische Jalal Jaid aus Marokko, der sagt, reicht mir, und Deutschland zittert weiter. 1:1 nach 90 Fußballminuten im 16-Finale gegen Paraguay.
0: Und wir nehmen natürlich die Verlängerung mit.
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0: Ja, ups now. Die reguläre Spielzeit hat nicht ausgereicht. Bei der Fußball-WM zwischen Deutschland und Paraguay steht es 1:1. Jetzt gibt's Verlängerung. Hier ist der Verkehrsservice in der ARD-Hitnacht. Die Autobahn 2 Hannover Richtung Berlin ist zwischen Uexleben und dem Kreuz Magdeburg wegen Straßenschäden gesperrt. Auch im weiteren Verlauf ist die Autobahn dicht, A2 zwischen Thesen und Brandenburg. Dann haben wir auf der A2 Berlin Richtung Hannover weiterhin zwischen Peine und Lehrte Ost Stau. 2 Kilometer ist der lang. Die A4 Dresden Richtung Görlitz ist zwischen Niederseifersdorf und Kodersdorf wegen Arbeiten im Tunnel Königshainer Berge bis um 5 heute gesperrt. Gesperrt auch die A14 Magdeburg Richtung Schwerin zwischen dem Kreuz Magdeburg und Dahlen-Warsleben. Grund sind die Fahrbahnschäden. Die A20 Kreuz Uckermark Richtung Lübeck ist zwischen Dummersdorf und dem Kreuz Rostock wegen Bauarbeiten bis Donnerstag gesperrt. Die A42 Kamp-Lindfurt Richtung Dortmund ist zwischen Gelsenkirchen-Hessler und Zentrum weiterhin nach einem Unfall dicht. Hier gibt's eine Umleitung. Nutzen Sie die U67. Und die Autobahn 71 Suhl nach Erfurt hin ist zwischen dem Dreieck Suhl und Zellamelis wegen Tunnelwartungsarbeiten bis um 6 Uhr früh heute gesperrt. Das war's. Überall, wo es geht, kommen Sie gut und sicher an.
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0: Mit Frank Beken, ich grüße Sie.

Der große Hit von Rihanna, Diamonds. 19 Minuten vor 1, die ARD-Nacht an diesem frühen Dienstagmorgen. Es gibt zweimal 15 Minuten Verlängerung. Fußball-WM im Spiel zwischen Deutschland und Paraguay steht es nämlich nach wie vor 1:1. Wir nehmen natürlich die Schlussphase der ersten Hälfte der Verlängerung gleich mit, gehen rüber zu unserem Reporter nach Boston. Vorher die Frage an Sie. Ja, wie geht's denn weiter mit der deutschen Nationalmannschaft? Und da hat Nicolas eine Meinung dazu. Er hört uns über NDR 90,3. Grüße nach Hamburg hin. Er schreibt, wenn die deutsche Mannschaft nicht weiterkommt, wird viel Geld gespart, das man gut in die Förderung des Jugendfußballs stecken kann. Alles hat eben auch seine guten Seiten. Was meinen Sie? ard-hitnacht@mdr.de. Landen wir im Achtelfinale oder fliegen wir heute raus?

0: Geht da noch was bei der Fußball-Weltmeisterschaft für Deutschland? Die erste Hälfte der Verlängerung läuft. Die Schlussphase werden wir jetzt mitnehmen. Wir sind stehen geblieben beim Spielstand von 1:1 zwischen Deutschland und Paraguay. Aber, Holger Dahl, es ist ein Tor gefallen. Für wen?
1: Nennt es Erleichterung, nennt es Erlösung oder nennt es einfach Tor für Deutschland. 102. Spielminute und endlich hat mal so ein Flankenball, so ein Eckball von der rechten Seite seinen Weg gefunden auf den Kopf von Jonathan Tah. Der steht am langen Pfosten beim Eckball von Joshua Kimmich. Und dann ist Tah da und der Schiedsrichter macht das Videosymbol. Das heißt, irgendwas ist da nicht sauber gewesen. Und ich kann mir überhaupt nicht vorstellen, was da nicht sauber gewesen sein soll. Denn das war eine ganz klare Flanke, Eckballflanke von der rechten Seite von Joshua Kimmich. Und dann steht da am langen Pfosten Jonathan Tah und schraubt sich hoch und macht dann wirklich so aus dem Hohlkreuz heraus einen ganz starken Kopfball rechts oben in den Torwinkel. Und der Bundestrainer Julian Nagelsmann kann es gar nicht fassen. Die Schiedsrichterassistenten unten blocken dem Schiedsrichter quasi den Weg frei. Und Waldemar Anton ist dran gewesen am Torhüter, an Orlando Gil, so leicht mit den Händen. Gil schiebt ihn dann ein bisschen zur Seite, aber das reicht doch nie im Leben, um dieses Tor nicht zu geben. Und ich habe da jetzt nicht die Brille auf. Also Anton ist dran, aber er darf ja wohl im 5-Meter-Raum am gegnerischen Torhüter stehen. Orlando Gil, der sinkt da ein bisschen spektakulär hin. Beide Mannschaften jetzt rund um den Videoschirm, wo der Schiedsrichter jetzt mit dem VAR spricht und das Ganze nochmal diskutiert. Ich sag's ganz ehrlich, für mich reicht das nicht, um dieses Tor abzuerkennen. Und der Schiedsrichter, der schiebt jetzt auch die Massen vor sich zur Seite und wird dann jetzt hier im Stadion die Ansage machen. Es läuft die letzte Minute der ersten Halbzeit der Verlängerung. Zählt dieses 2:1 für Deutschland. Gibt noch eine gelbe Karte gegen Paraguay. Und jetzt warten wir auf das Announcement, wie es so schön heißt.
2: When the ball was in play, number attacker number 3 prevent the goalkeeper to challenge the ball.
1: Kein Tor. Der Schiedsrichter entscheidet Foulspiel von Waldemar Anton. Und das ist eine super bittere Entscheidung. Die Deutschen unten auf der Bank können es überhaupt gar nicht fassen. Und ich halte das für eine Fehlentscheidung. Das ist eine falsche Entscheidung. Denn Waldemar Anton steht zwar beim Torwart, macht auch so einen Minischritt auf ihn zu. Aber die Dynamik des Torhüters, die ist ganz klar da. Also wenn er ein paar Schritte weitermacht, der kommt auch nicht hin an Jonas. Es gibt jetzt noch die gelbe Karte gegen Julian Nagelsmann. Paraguay ist natürlich komplett außer sich und glücklich, dass dieser Treffer nicht zählt. Und der Schiedsrichter ist jetzt also die Hauptperson in diesem Spiel. Jalal Jaid aus Marokko hat diese Entscheidung zusammen mit dem Video Assistant Referee entschieden. Und diese Entscheidung gefällt, so muss es richtig heißen. Und es bleibt beim 1:1 und es gibt noch 4 Minuten obendrauf in der Nachspielzeit. Und das ist jetzt natürlich wirklich eine krasse Situation, weil Deutschland hat dieses Tor bejubelt, war erleichtert und muss jetzt wieder reinfinden in die Partie. Der Rhythmus ist komplett gebrochen. Die erste Minute der Nachspielzeit dieser ersten Halbzeit in der Verlängerung ist vorbei und es steht 1:1. Einwurf für Paraguay, fliegt rein in den deutschen Strafraum. Also jetzt müssen sie natürlich auch hinten die Konzentration behalten und Leon Goretzka pölt den Ball erstmal aus der eigenen Hälfte raus in die gegnerische. Da nimmt sie Velasquez, der Verteidiger, wieder auf und jetzt hat Paraguay mal seit langer Zeit wieder die Chance, so ein bisschen ranzukommen an den deutschen 16er und es gibt den Eckball für Paraguay. Da haben wir vorhin schon mal in dieser Verlängerung eine Möglichkeit gehabt von der linken Seite. Jetzt ist es die rechte und Mauricio ist der Mittelfeldspieler von Palmeiras aus Brasilien, hat in diesem Turnier auch schon ein Tor geschossen, der jetzt den Eckball reinbringt. Deutschland wirkt noch nicht so sortiert vor dem eigenen Strafraum. Eckball wird aber ausgeführt. Von der rechten Seite in ein Spielerknäuel hinein, kommt runter am langen Pfosten. Nochmal Flankenball auf den langen Pfosten gespielt. Manuel Neuer ist da und der Ball hat aber die Torauslinie überquert und Neuer sah da ja nicht ganz glücklich aus bei diesem Lupfer von der linken Seite übers Tor. Er ist kurz durch den Strafraum geeilt. Nochmal für alle, die die Anschauung Anfangsphasen nicht mitbekommen haben. Beim Tor, beim 1:0 für Paraguay durch Julio Enciso kann man ihm keinen Vorwurf machen. Also Neuer zwar wieder bei einem der wenigen Torschüsse überwunden. Das ist nicht sein Turnier, aber er ist nicht der Schuldige an diesem Tor gewesen. Deutschland muss jetzt wieder den Druck aufbauen, wie das gelungen ist vor dem Tor. Sie müssen wieder reinkommen in den Rhythmus, der jetzt gebrochen wurde durch diese Schiedsrichterentscheidung. Ich sag's nochmal, falsche Schiedsrichterentscheidung. Achtung, Woltemade geht zu Boden im Strafraum, reicht aber für mich auch nicht. Für einen Elfmeter wäre jetzt eine Konzessionsentscheidung. Komplette Deutsche Bank steht wieder. Befreiungsschlag von Paraguay bei Manuel Neuer im gelben Torwarttrikot am eigenen Strafraum. Nochmal raus auf Anton, auf der rechten Seite. Ist ja eingewechselt worden, spielt jetzt rechter Verteidiger. Joshua Kimmich schon seit längerer Zeit auf der 6, die ordnende Kraft im Mittelfeld. Gibt's noch eine Chance für Deutschland? 3 Minuten 17 sind vorbei, 4 Minuten Nachspielzeit in dieser Verlängerung waren dann nochmal angezeigt worden. Kai Havertz hat sich fallen lassen auf den rechten Flügel, sucht Nick Woltemade vorne im Strafraum. Und das ist jetzt ein Foulspiel an Waldemar Anton, geklammert. Von hinten kannst du auch über eine gelbe Karte gegen Maurizio nachdenken, aber Deutschland führt diesen Freistoß schnell aus. Sie wollen hier vielleicht noch vor dieser Halbzeitpause in der Verlängerung irgendwie zu einer Möglichkeit vorne im 16er kommen. Vielleicht mit Jamal Musiala auf dem rechten Flügel. Anton, Flankenball auf den langen Pfosten, wieder so ein langes Ding, kommt auf der anderen Seite runter bei Florian Wirtz. Der kann flanken. Kai Havertz, Kopfball, eine Faust des Torhüters Orlando Gil. Und jetzt fasst er sich an den Kopf und jetzt wird er liegen bleiben. Liegt noch ein Spieler Paraguays am Boden. Schiedsrichter zeigt auf die Uhr. XXL Nachspielzeit in der ersten Halbzeit der Verlängerung. Wir reden uns hier so ähnlich den Mund fusselig, wie sich Deutschland anstrengt und bemüht, um dieses 2:1 zu erzielen, was sie ja vermeintlich gerade durch Jonathan Tah auch getan haben. Und so steuern wir hier tatsächlich aufs Elfmeterschießen zu. Verrückt. Wir sehen nochmal in der Zeitlupe den Flankenball und den Kopfball von Havertz. Eine Faust des Torhüters. Weiß gar nicht, was da passiert sein soll, dass er sich dabei jetzt verletzt hat. Aber Orlando Gil, erfahrener Mann, 26 Jahre alt, spielt bei San Lorenzo in Argentinien. Der weiß natürlich auch, wie das geht mit dem Zeitspiel. Ball ist jetzt fallen gelassen worden vom Schiedsrichter und ist jetzt in den Armen von Orlando Gil. Und jetzt ist Halbzeitpause in dieser Verlängerung. Was für ein Fußballspiel, was für eine Dramatik. Alles nicht hochklassig, aber extrem spannend. 1:1 Deutschland gegen Paraguay.
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1: Um 1 Uhr mit Juliette Groß. In einer Jugendhilfeeinrichtung in Stade sind 5 Menschen erschossen worden. Ein weiteres Opfer starb kurz danach im Krankenhaus. Der mutmaßliche Täter, ein 45-Jähriger, wurde festgenommen. Als Motiv vermuten die Ermittler einen Streit ums Sorgerecht. Aus der Nachrichtenredaktion Pascal Küpper.
2: In der Einrichtung werden junge Mütter und ihre Kinder betreut. Alle 6 Getöteten waren Mitarbeitende der Jugendhilfe und des Jugendamtes. Das hat die Polizei auf einer Pressekonferenz bekannt gegeben. Der Tatverdächtige hatte in Stade einen Termin, bei dem es ums Sorgerecht für die 3 Monate alte Tochter ging. Nach den tödlichen Schüssen flüchtete der Mann als Beifahrer in einem Auto. Den Fluchtwagen fuhr eine mutmaßliche Komplizin. Die Polizei konnte das Auto mit Schüssen in die Reifen stoppen und beide festnehmen.
1: Die Polizei hat ein Hinweisportal eingerichtet. Alle Informationen dazu auf ndr.de. Vertreter der USA und des Iran wollen sich laut US-Präsident Trump heute in Katars Hauptstadt Doha treffen. Der Iran habe darum gebeten, schrieb er auf seiner Plattform True Social. Auch Bundesaußenminister Wadephul bestätigte nach einem Treffen mit US-Außenminister Rubio, dass die Gespräche heute fortgesetzt werden sollen. In Monaco hat es am Abend eine heftige Explosion am Eingang eines Wohngebäudes gegeben. Laut Medienberichten wurden 3 Menschen verletzt. Kurz vor dem Vorfall soll eine Person beobachtet worden sein, die einen Rucksack abstellte und floh. Die verdächtige Person ist auf der Flucht. Die deutsche Fußballnationalmannschaft spielt aktuell gegen Paraguay um den Einzug ins WM-Achtelfinale. Nach 112 Minuten steht es im Moment in der Verlängerung 1:1. Im ersten K.O.-Spiel des Tages hat sich Brasilien mit 2:1 gegen Japan durchgesetzt. Aus dem ARD-WM-Team Henrik Lückhoff.
3: Die Zuschauer in Houston hatten sich schon auf eine Verlängerung eingestellt, aber in der 6. Minute der Nachspielzeit erzielte Gabriel Martinelli den späten Siegtreffer für Brasilien. Zuvor hatte Japan den Südamerikanern einen großen Kampf geliefert und war auch in der ersten Hälfte durch Kaishu Sano von Mainz 05 in Führung gegangen. Im zweiten Durchgang wurde Brasilien stärker, folgerichtig erzielte Casemiro per Kopf den Ausgleich. Brasilien drängte danach auf die Führung und durfte in der Nachspielzeit dann über den verdienten Achtelfinaleinzug jubeln. Japan scheidet aus und wartet weiter auf den ersten Sieg in einem WM-KO-Spiel.
1: Das waren die Nachrichten. Das Wetter in Deutschland. Im Südosten teils kräftige Schauer und Gewitter mit Unwettergefahr, sonst klar und trocken, vereinzelt Nebel, Tiefstwerte 20 bis 10 Grad. Tagsüber zeitweise heiter, zum Teil Schauer und Gewitter, teils Unwettergefahr, Höchstwerte 21 Grad auf Sylt bis 32 Grad am Oberrhein. Am Mittwoch gebietsweise kräftige Schauer und Gewitter, im Westen und an der Nordsee trocken. Es ist 1.03 Uhr.
4: Hier ist der Verkehrsservice in der ARD-Hitnacht. Weiterhin bleibt die Autobahn 2 nach Berlin hin zwischen Irxleben und dem Kreuz Magdeburg wegen Straßenschäden gesperrt, sowie im weiteren Verlauf zwischen Thesen und Brandenburg. Dann Richtung Hannover die A2. Zwischen Peine und Lehrte Ost haben wir noch 2 Kilometer Stau. Die A4 Dresden Richtung Görlitz ist zwischen Niederseifersdorf und Kodersdorf wegen Arbeiten im Tunnel Königshainer Berge gesperrt. Und zwar bis 5 Uhr heute. Die A14 Magdeburg Richtung Schwerin ist zwischen dem Kreuz Magdeburg und Dahlen-Warsleben wegen Fahrbahnschäden gesperrt. Gesperrt auch die Autobahn 20 Kreuz Uckermark Richtung Lübeck zwischen Dummersdorf und dem Kreuz Rostock. Und die A71 Suhl Richtung Erfurt bleibt zwischen dem Dreieck Suhl und Zellermelis wegen Tunnelwartungsarbeiten bis heute früh um 6 gesperrt. Das war's. Ich wünsche allen unterwegs mit uns im Ohr eine gute und vor allen Dingen sichere Fahrt.
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4: Was für eine Dramatik, was für eine Spannung. WM-Spiel zwischen Deutschland und Paraguay. Es steht 1:1. Es läuft die zweite Hälfte der Verlängerung. Und wir sind gleich bei unserem Reporter. Es riecht nach Elfmeterschießen.

0: Curtis Digers. I wonder why. Ich hoffe, wir sind jetzt alle vorbereitet.
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0: Elfmeterschießen oder passiert noch was vorher? Im WM-Spiel zwischen Deutschland und Paraguay steht es weiterhin 1:1. Und zwar in der zweiten Hälfte der Verlängerung. Es ist jede Menge passiert. Ein Tor wurde aberkannt. Holger Dahl, unser Reporter, hat gesagt, zu Unrecht. Und er verfolgt jetzt für uns die letzten Minuten. Holger, präsentier uns doch bitte auf jeden Fall noch ein Tor. Und das soll bitte auch in die richtige Richtung geschossen werden. Wir gehen jetzt rüber ins Stadion. Daumen drücken für Deutschland.
2: Waldemar Anton hatte es gerade auf dem Kopf. Das 2:1 für Deutschland gegen Paraguay. Aber er scheitert nach dem Eckball mit dem Kopfball an Rill im Tor von Paraguay. Jetzt ist der Ball auf der anderen Spielfeldseite. Jamal Musiala hat sich da super durchgesetzt. Konterangriff. Deutschland hat den Ball ein bisschen weit vorgelegt. Hat ihn jetzt aber immer noch am Fuß. Stark gemacht. Es geht über den linken Flügel, über Leon Goretzka, der hier gerade die Zuschauer nochmal aufgepusht hat. Aber dann ist der Ball in der Vorwärtsbewegung weg. Also keine der beiden Mannschaften wirkt so, als ob sie unbedingt ins Elfmeterschießen wollen. Es geht immer auch nochmal nach vorne, auch wenn Paraguay immer wieder durch so Verletzungen versucht, das Spiel zu verschleppen. Jetzt liegt Leon Goretzka am Boden, springt aber gleich wieder auf, weil er sieht, der Ball ist vorne bei Kai Havertz. 120. Spielminute. Havertz zieht rein in die Mitte. Freistoß für Deutschland. Aussichtsreiche Position. Wer legt sich den jetzt dahin? Ja, so ein richtig super starken Linksfuß, den müssen wir jetzt vielleicht nochmal suchen in der deutschen Mannschaft. Vielleicht Nadim Amiri, der kann es vielleicht sogar mit beiden Füßen. Er ist ja technisch wirklich sehr sauber ausgestattet, aber Joshua Kimmich geht dahin, könnte auch ein Flankenball werden. Was für ein Fußballspiel. Deutschland ultraschwach in der ersten Halbzeit. Enciso mit dem 1:0, 42. Spielminute. Deutschland hat sich aber wieder zurückgekämpft, ohne richtig zu glänzen. Havertz Ausgleichstreffer. In der Verlängerung gab es für mich ein reguläres Tor für den deutschen Schiedsrichter-Experten, ARD-Schiedsrichter-Experten Lutz Wagner auch, aber leider nicht aus deutscher Sicht für den unparteiischen Jalal Jayet aus Marokko. Der hat es nach VAR-Einsatz wieder zurückgenommen. Haken wir alles ab. Wenn das Ding jetzt fällt und Deutschland das Elfmeterschießen vermeidet, dann wäre der Jubel groß, dann wäre die Erleichterung groß. Joshua Kimmich oder Nadim Amiri. Es ist Kimmich, der läuft über den Ball. Amiri schießt, Außennetz. Die hier ungünstig im Stadion sitzen von Foxborough. Die haben schon gejubelt, weil das Netz zappelt. Nur 2 Minuten Nachspielzeit. Das ist echt wenig dafür, was Paraguay hier in der Verlängerung in der zweiten Halbzeit auch irgendwie so ein bisschen rausgezaubert hat. Ja, wo ist Toni Kroos, wenn man ihn braucht? Ist leider schon eine Weile in Rente. Gerade wäre das so ein Moment gewesen. Und auf Zeit spielt Paraguay. Schiedsrichter holt nochmal die gelbe Karte raus. Schickt nochmal einen Spieler Paraguays, nämlich Junior Alonso, raus aus dem Spielfeld, weil es einen Spielerwechsel gibt. Er wollte den langen Weg gehen, aber jetzt muss er den kurzen gehen. Und Fabian Balbuena von Porto Alegre hat 3 Jahre in West Ham gespielt. Erfahrener Mann, ist vermutlich ein guter Elfmeterschütze. Der wird jetzt nochmal eingewechselt. Langer Ball hinten vom Tor Paraguays. Steuern jetzt dem spannendsten Erlebnis, dem spannendsten Ereignis in einem Fußballspiel zu. 16. Finale WM Deutschland gegen Paraguay. Das Elfmeterschießen ist wahrscheinlich nur noch ein paar Sekunden entfernt. Vorher gibt es aber nochmal einen Einwurf für Paraguay auf der linken Seite. Achtung, Deutschland muss natürlich jetzt auch nochmal aufpassen. Lucky Punch wäre natürlich auch für Paraguay drin. Und dann wird Manuel Neuer gleich doch nochmal zur Hauptfigur

0: in der Nähe von Boston, in Foxborough. Und jetzt ist es soweit. Schiedsrichter pfeift das Ding ab. 1:1. Elfmeterschießen zwischen Deutschland und Paraguay. Alle mal Daumen drücken, die Anhänger des deutschen Fußballs sind. Gleich geht's zur Sache. Nachtschlafende Zeit in Deutschland, aber ich glaube, keiner schläft. Elfmeterschießen zwischen Deutschland und Paraguay.
1: Und das nehmen wir gleich mit von dir, Holger.
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0: 1.16 Uhr bringen wir es zu Ende.
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0: Reguläre Spielzeit hat nicht gereicht, die Verlängerung auch nicht. Elfmeterschießen in Boston beim Spiel zwischen Deutschland und Paraguay. 1:1 steht es. Ja, und jetzt geht es drum, um den Einzug ins WM-Achtelfinale. Jetzt geht's ums alles. Holger Dahl ist unser Reporter. Wir sind beim Elfmeterschießen.
2: Die erste Entscheidung im Elfmeterschießen ist gefallen. Joshua Kimmich hat die Wahl gewonnen und hat sich entschieden, dass auf das Tor geschossen wird, hinter dem die deutschen Fans stehen. Und Paraguay wird den zweiten Schuss nehmen. Das heißt also, Deutschland fängt an mit einem extrem sicheren Elfmeterschützen. Kai Havertz, der macht das auch schon mal für den Premier League-Meister, für den FC Arsenal aus London, bekommt jetzt noch mal ein paar Sätze von Manuel Neuer gesagt. Und Orlando Gil, das ist der Hauptdarsteller Paraguays, 1,98 Meter groß. Also das ist schon eine Erscheinung im Tor. Ich nenne mal die Farbe des Trikots, der Hose und der Stutzen Bonbon-Rosa. Und damit steht er jetzt gleich zwischen den Pfosten und greift jetzt nach oben. Und mal ebenso mit halb ausgestrecktem Arm an die Latte. Also das ist ein Riese im Tor. Aber Kai Havertz wird sich jetzt komplett auf sich konzentrieren, wird bei sich sein und mit seinem linken Fuß aus Sicht von Fußball Deutschland hoffentlich das 1:0 in diesem Elfmeterschießen erzielen. Alles andere ist jetzt vergessen. Die 120 Minuten, das zu Unrecht nicht gegebene vielleicht Siegtor für Deutschland. Schiedsrichter pfeift, Ball ist freigegeben. Das Trikot von Kai Havertz flattert ein kleines bisschen im Wind. Das sind 2,5 Meter Anlauf, Trippelschritte, Schuss gehalten! Kai Havertz, so eine Art Elfmeter-Bank, scheitert mit dem ersten Strafstoß für Deutschland und die Fans, die fassen sich an den Kopf. Ist es denn zu fassen? Deutschland vergibt diesen ersten Elfmeter. Was ist denn eigentlich bitte mit diesem Turnier los? Und Mauricio ist der Schütze für Paraguay, der jetzt also zum Elfmeterpunkt schreitet. Das ist der Mann, der in diesem Turnier schon eine rote Karte gegen die Türkei gesehen hat, weil er seinen Gegenspieler im Stress angesprochen hat und sich die Hand vor den Mund gehalten hat. Haben wahrscheinlich alle noch den Schiedsrichter irgendwie in den Ohren. Red Card war das für Mauricio. Jetzt darf er in diesem Spiel wieder mitspielen und jetzt ist er derjenige, der diesen Elfmeter ausführen wird. Mauricio auch Schütze mit dem linken Fuß. Was kann Manuel Neuer, der Aura-Torhüter? Deswegen ist er zwischen die Pfosten des deutschen Tores gekommen. Ball ist freigegeben. Mauricio schießt Tor! Paraguay mit dem Tor, Mauricio mit dem Jubel und Joshua Kimmich ist der nächste Schütze für Deutschland. Also, ich versuche es immer so ein bisschen zusammenzufassen. Wir sind jetzt in Runde 2, also der zweite Schütze für Deutschland. Der erste hat in der ersten Runde verschossen, Deutschland also 0-1 hinten. Schon eine Hypothek für den Kapitän, für Joshua Kimmich. Torhüter ist noch nicht auf der Linie, wird vom Schiedsrichter jetzt nochmal kurz angezählt. Geht die WM-Reise für Joshua Kimmich schon wieder vorzeitig zu Ende? Er ist ein Mann, der Verantwortung übernimmt, der jetzt noch kurz mal guckt, ist der Elfmeterpunkt auch flach genug und platt genug getreten. Kimmich mit einem weiten Anlauf bis zur Strafraumgrenze. Auf der Linie Orlando Gil steht da aufrecht und wird sich gleich wieder katzenartig bewegen. Windmühlenartig hat er jetzt die Hände zusammen. Kimmich schießt Tor! Erstmal der Ausgleich durch Joshua Kimmich, der hier jetzt auch nochmal die Fans fordert im Stadion, Deutschland weiter zu unterstützen. Nächster Schütze bei Paraguay ist Gustavo Gomez, Kapitän bei Palmeiras in Brasilien. Sie haben sowieso jede Menge erfahrene Spieler dabei. Das ist eine super erfahrene Mannschaft. Also in Hektik verfallen werden sie jetzt also nicht. Und Gustavo Gomez wird das wahrscheinlich auch nicht tun. Er ist der zweite Schütze für Paraguay und kann seine Mannschaft jetzt hier in Führung bringen mit 2:1. Anlauf außerhalb des Strafraums, leicht links seitlich, rechts unten Tor. 2:1 für Paraguay. Manuel Neuer springt aus seiner Sicht ins rechte Eck und im linken Eck aus Neuers Sicht, da geht der Ball flach unten rein. Vor mir rastet der Reporter aus Paraguay wirklich komplett emotional aus. Und Jamal Musiala ist der Nächste, der für Deutschland antreten wird. Wir sind in der dritten Runde. Nach der zweiten Runde liegt Paraguay mit 2:1 vorne, weil Kai Havertz als erster Schütze den Ball daneben geschossen hat. Also wieder Druck für Jamal Musiala, der auch noch nicht so in diesem Turnier angekommen ist. Heute ist er von der Bank gekommen, weil Undav gestartet hat. Sehr, sehr gerade Anlauf. Jetzt läuft er so ein bisschen links zur Seite, schießt ins Tor. Flach links unten ins Eck. Rill hat die richtige Ecke, aber der war fest genug und platziert genug geschossen, so dass der Ball den Weg ins Tor findet und Musiala gleicht aus. Aber beim Tennis würden wir nach wie vor sagen, Break vorne für Paraguay, weil sie halt eben einen Schützen mehr hatten, der den Ball reingeschossen hat. Rill, der Torwart Paraguays selbst, legt den Ball jetzt auf den Elfmeterpunkt und so langsam ist es an der Zeit auch für Manuel Neuer vielleicht mal einen Strafstoß zu halten gegen Matias Galarza. Spielt in der Major League Soccer in Atlanta. Ist nicht so ein alter Spieler. 24 Jahre ist Galarza alt und der steht jetzt bereit. Sehr kurzer Anlauf. Linksschütze schießt. Neuer hat sich sehr früh bewegt und der Ball ist im Tor. Manuel Neuer mit einer unglücklichen Figur in diesem Elfmeterschießen ist oft auf dem Weg ins Eck und gibt den Schützen dann die Möglichkeit, frei ins andere zu schießen. So war es bei diesem Strafschuss. Aber ja, wer bin ich hier oben auf der Medientribüne, auf der Kommentatorentribüne im Foxborough-Stadion, in der 16. Etage des Stadions, um da zu urteilen? Es ist für einen Torwart natürlich wirklich sauschwer. Nick Woltemade, der eingewechselte Mittelstürmer, hat ein paar von den Flanken versucht zu verwerten und ist eigentlich auch ein selbstbewusster Elfmeterschütze und könnte jetzt ausgleichen. Woltemade, die Arme in die Seite gestützt, Rill tänzelt auf der Linie. Woltemade schießt, gehalten! Der zweite gehaltene Elfmeter und Orlando Rill, der wird hier zum Helden in diesem Spiel. Und da danach nur noch ein Schütze für Deutschland kommt, ist das jetzt der Moment, wenn Paraguay den nächsten Elfmeter reinschießt. Dann haben wir hier eine ausgeschiedene deutsche Mannschaft, die natürlich hadern wird über das nicht gegebene Tor in der Verlängerung. Aber Woltemade hat rechts unten geschossen, nicht super platziert und deswegen ist der Ball gehalten worden. 3:2 für Paraguay. Paraguay kann auf 4:2 erhöhen und dann ist das Ding hier durch, weil Deutschland nicht mehr nachkommen kann. Der Mann mit der Nummer 9, Antonio Sanabria, spielt in Cremonese in Italien, kann hier für Paraguay die Sensation, das Wunder klar machen. Oder ist Manuel Neuer nochmal drin im Spiel? Vorbei! Elfmeter geht vorbei. Antonio Sanabria schießt den Ball links am Tor vorbei. Aber wir haben immer noch eine 3:2 Führung für Paraguay. Dieser Elfmeter von Nadim Amiri, der muss rein ins Tor und danach muss Manuel Neuer das Ding entweder nochmal halten oder das heißt nochmal halten. Er muss mal einen halten. Oder der Schuss geht vorbei, aber vorher muss Nadim Amiri den Ball im Tor versenken. Was ist das hier für eine Fußballnacht? 1.25 Uhr in Deutschland. Alle haben schon über Frankreich nachgedacht und dass man da wahrscheinlich im Achtelfinale ausscheidet. Und jetzt ist es vielleicht das Sechzehntelfinale gegen Paraguay. Aber erstmal ist es noch nicht vorbei, denn Amiri hat die Chance, Deutschland noch irgendwie drin zu halten in diesem Spiel. Amiri auch die Hände in die Seite gestützt. Amiri läuft am Tor! Rechts unten rein, Nadim Amiri mit dem Ausgleich zum 3:3 und Manuel Neuer, vielleicht die umstrittenste Figur im Kader der deutschen Fußballnationalmannschaft. Da könnte jetzt auch Oliver Baumann zwischen den Pfosten stehen in diesem Elfmeterschießen. Aber der Bundestrainer Julian Nagelsmann hat sich für Manuel Neuer entschieden. Das große Wort war Aura. Und hat diese Aura jetzt irgendeinen Einfluss auf den Elfmeterschützen, auf Fabian Balbuena? Der ist kurz vor Ende der Verlängerung eingewechselt worden. Lange in West Ham, jetzt bei Porto Alegre. Mit der Entscheidung auf dem Fuß oder wird Manuel Neuer hier doch noch zum Helden im Elfmeterschießen? Elfmeter ist freigegeben. Es kommt der Schuss, gehalten! Gehalten von Manuel Neuer! Der Wahnsinn! Deutschland war zwei Elfmeter im Hintertreffen und jetzt kommt Manuel Neuer und hält den letzten Strafstoß von Paraguay und wir haben einen Ausgleich in der fünften Runde und jetzt wird quasi im Duell Mann gegen Mann geschossen und der Erste, der kommt für Deutschland, ist Jonathan Tah. Wir wissen das alle. Der Schütze, der jetzt antritt, der hat nicht unbedingt Ja gesagt, als es um die Auswahl der 5 Elfmeterschützen ging. Aber Jonathan Tah ist natürlich auch ein erfahrener Fußballspieler und der Ball liegt schon auf dem Elfmeterpunkt. Jonathan Tah, FC Bayern München, orangefarbene Fußballschuhe, drüber! Tah drischt den Ball über die Latte des Tores und Deutschland steht wieder mit einem Bein vor dem WM aus oder schon im Aus bei dieser WM. Jonathan Tah wird kurz abgeschlagen von Joshua Kimmich und Tah schießt den Ball zentral drüber übers Tor. Aber auch für Paraguay gilt das, was ich gerade über Jonathan Tah gesagt habe. Jetzt ist der Moment gekommen, wo es halt eben um die Entscheidung geht. Und der Schütze ist José Canale, Abwehrspieler, 29 Jahre alt, Linksfuß, hält Neuer, Deutschland nochmal im Spiel, ins Tor! Ins Tor! Und Paraguay jubelt! Deutschland ist ausgeschieden im Elfmeterschießen des 16. Finales. Es ist eine gebrauchte Fußball-Weltmeisterschaft. Deutschland ist draußen. Ein verrücktes Elfmeterschießen am Ende eines verrückten Fußballspiels. Du kannst hier über vieles diskutieren, aber Deutschland ist einfach nicht gut genug aufgetreten im Turnier. Deutschland scheidet im 16. Finale aus. Wir diskutieren jetzt in den nächsten Tagen über vieles, über den Bundestrainer Julian Nagelsmann, über die Qualität der Mannschaft, über die Zukunft des deutschen Fußballs. Aber im Moment steht genau eines fest. Deutschland ist raus bei dieser WM. Nach dem Vorrunden aus 2018 und 2022 geht es wieder nicht ins Achtelfinale. Das Turnier ist beendet und die deutschen Fußballfans trauern um 1.29 Uhr deutscher Zeit.
0: Vielen Dank für den Moment an unseren Reporter Holger Dahl. Und ich glaube, wir brauchen jetzt alle erstmal ein paar Minuten zum Durchschnaufen.
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0: Also langweilig wird uns heute nicht werden hier in der ARD-Nacht. Die ersten E-Mails trudeln ein. Soeben hat Paraguay Deutschland bei der Fußball-Weltmeisterschaft im Elfmeterschießen aus dem Land geschossen. Ja. 1.33 Uhr ist es. Hier ist der Verkehrsservice erstmal in der ARD-Hitnacht. So sieht's aus auf unseren Straßen. Wir fangen an mit der Autobahn 2 Hannover Richtung Berlin zwischen Uexleben und dem Kreuz Magdeburg. Da bleibt die Autobahn wegen Straßenschäden gesperrt. Auch im weiteren Verlauf zwischen Thesen und Brandenburg bleibt die Autobahn gesperrt. Dann A2 Berlin Richtung Hannover. Wir haben immer noch zwischen Peine und Lehrte Ost 2 Kilometer Stau. Die A4 Dresden Richtung Görlitz ist zwischen Niederseifersdorf und Kodersdorf wegen Arbeiten im Tunnel Königshainer Berge gesperrt. Gesperrt auch die A14 Magdeburg Richtung Schwerin. Zwischen dem Kreuz Magdeburg und Dahlen-Warsleben Grund sind die Fahrbahnschäden. Gesperrt die A20 Kreuz Uckermark Richtung Lübeck zwischen Dummersdorf und dem Kreuz Rostock. Und die Autobahn 71 Suhl Richtung Erfurt ist zwischen dem Dreieck Suhl und Zellermelis wegen Tunnelwartungsarbeiten bis heute früh um 6 gesperrt. Das war's. Wenn Sie unterwegs sind, kommen Sie gut und sicher an.
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0: Nach dem WM aus, also passiert selten, aber ein bisschen sprachlos bin ich dann schon. Ihr Mann im Ohr, Frank Beken, ich grüße Sie.

0: erhielt die deutsche Fußballnationalmannschaft für finaltauglich. Er sollte nicht recht haben. Herbert Grönemeyer, halt mich. Die Fußballer von Paraguay haben Deutschland aus dem WM-Turnier geschossen, und zwar vor ein paar Minuten im Elfmeterschießen. Damit ist Paraguay weiter und Deutschland raus. Ja, das wird Diskussionen geben, und zwar wahrscheinlich jetzt schon in diesen Minuten, vielleicht ja auch schon bei Ihnen in der Frühschicht, oder vielleicht können Sie auch gar nicht schlafen, dann bleiben Sie bei uns. Das macht Frank aus Berlin auch. Er hat mir gemailt, ard-hitnacht@mdr.de. Woran hat's gelegen? Und das hat er bereits losgeschickt vor dem Elfmeterschießen. Er schreibt: Ich befürchte das Ausscheiden der Deutschen, weil man mit langen, hohen Schüssen einen 2 Meter großen Torwarthünen nicht bezwingen kann. Neuer ist, so schreibt Frank weiter, wer will es ihm verdenken, mit 40 seinen Status als bester Torwart der Welt auch los. Sehen Sie das auch so? Woran hat's gelegen? Deutschland ausgeschieden bei der Fußball-Weltmeisterschaft. Wer ist schuld? Oder haben Sie alles auch genau so kommen sehen? Schreiben Sie ard-hitnacht@mdr.de. Ich freue mich auf Ihre vielen Meinungen.
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Deutschland raus, Paraguay weiter. Bei der Fußball-Weltmeisterschaft ist tatsächlich das gerade passiert und wir haben es alle hier gehört in der ARD-Hitnacht um gleich 14:50. Woran hat's gelegen? ARD-Hitnacht@mdr.de, da schreibt der Herr Hofmann: Guten Morgen, lieber Herr Beken, ordentlich Fußball spielen können wir nun auch nicht mehr. Bitte ärgern Sie sich nicht so sehr über das Ergebnis. Es gibt Dinge, über die man sich mehr freuen kann, zum Beispiel über Ihre Moderation. Das sind aufbauende Worte. Ja, woran hat's gelegen? Dietmar, er schreibt uns ganz kurz und bündig, er hört uns über Bremen 1 zum Fußball. Ja, ich könnte mich kringeln vor Lachen. Ja, woran hat's gelegen? ARD-Hitnacht@mdr.de. Bin gespannt auf Ihre Antworten und da trudeln viele E-Mails ein. Wir haben auch ein bisschen Zeit bis um 6. Und die Jungs hier von AHA, die werden heute Abend wahrscheinlich Norwegen fürs Weiterkommen bei der Fußball-WM die Daumen drücken. Müssen antreten. Um 19 Uhr ist Anpfiff gegen die Elfenbeinküste. Für mich persönlich ja, wirklich Norwegen so ein Geheimfavorit.

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1: Um 2 Uhr mit Juliette Groß. Für die deutsche Fußballnationalmannschaft ist die Weltmeisterschaft vorbei. Das Team verlor gegen Paraguay im Elfmeterschießen mit 3:4. Aus dem ARD-WM-Team Henrik Lückhoff.
2: 3 deutsche Spieler haben ihre Elfmeter verschossen. Manuel Neuer konnte einen Elfmeter halten. Zuvor hatte das deutsche Team über 120 Minuten kein gutes Spiel gezeigt. In der ersten Hälfte hatte die Nationalelf zwar viel Ballbesitz, aber kaum Chancen und ging kurz vor der Pause in Rückstand. Nach dem Wechsel besorgte Kai Havertz per Kopf den Ausgleich. In der Verlängerung wurde ein Treffer von Tah zurückgenommen. Und im Elfmeterschießen versagten den Deutschen die Nerven. Damit ist die WM für Deutschland vorbei. Zuvor hatte Brasilien das Achtelfinale erreicht durch einen späten 2:1-Sieg gegen Japan.
1: Im niedersächsischen Stade sind am Mittag 6 Menschen in einer Jugendhilfeeinrichtung erschossen worden. Alle Getöteten waren Mitarbeitende der Jugendhilfe und des Jugendamtes. In der Einrichtung selbst werden junge Mütter und ihre Kinder betreut. Der 45-jährige mutmaßliche Täter wurde festgenommen. Am Abend hat die Polizei Details zur Tat mitgeteilt. Albrecht Breitschuh berichtet.
3: Über den mutmaßlichen Täter wurde gesagt, er sei 45 Jahre alt, wohnhaft in Hannover und mit türkischen Wurzeln. Über ihn lagen der Polizei bisher Hinweise im Bereich der Bedrohung vor, aber er sei noch nicht durch Gewaltdelikte aufgefallen. Vermutlich ging es um eine Sorgerechtssache. Der Mann hatte einen Termin in Stade, auf dem Fragen um das Sorgerecht seiner 3 Monate alten Tochter in jener Einrichtung geklärt werden sollten. Innenministerin Behrens sprach von einer singulären Tat. Verbindungen zur Clankriminalität gäbe es nach derzeitigem Ermittlungsstand nicht.
1: Nach 2 Monaten läuft heute der sogenannte Tankrabatt aus. Ab morgen wird der Preis für Benzin und Diesel vermutlich deutlich steigen, weil dann wieder die alte höhere Steuer gilt. Inklusive Mehrwertsteuer macht das 16,7 Cent pro Liter aus. Der Tankstellenverband BFT erwartet, dass die höheren Preise erst ab dem Mittag sichtbar werden, weil die Preise nur um 12 Uhr angehoben werden dürfen. Vertreter der USA und des Iran wollen sich laut US-Präsident Trump heute in Katars Hauptstadt Doha treffen. Der Iran habe darum gebeten, schrieb er auf seiner Plattform Truth Social.